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1: Ich bin Diana Kramer. Der UN-Sicherheitsrat wird sich heute mit der Lage im Ukraine-Krieg beschäftigen. Kiew hatte die Sondersitzung beantragt. Der ukrainische Präsident Zelensky hat sich nach Medienberichten inzwischen wegen mangelnder Flugabwehr per Brief mit einem Hilfegesuch an Washington gewandt.
2: Nach dem verheerenden Angriff auf Kiew und weiteren Drohungen aus Moskau sucht der ukrainische Präsident Zelensky Hilfe bei den USA und den Vereinten Nationen. Das höchste UNO-Gremium hat schon viele Male zu dem Thema getagt, ohne viel bewirken zu können. Resolutionen werden von den Vetomächten Russland und China niedergeschlagen und Aufrufe zum Frieden verhallen im Nichts. Zelensky betonte, dass sich die Ukraine bei der Abwehr der Angriffe auf die ganze Welt verlasse, bei der Abwehr von ballistischen Raketen, aber vor allem auf die USA. Aus den USA, Tina Eck.
1: Berichte über mögliche Diskussionen zu einem Austausch von Kanzler Merz sorgen in der Union für Unruhe. Bild und Stern hatten unter Berufung auf führende Christdemokraten darüber berichtet und als möglichen Nachfolger unter anderem NRW-Ministerpräsident Wüst genannt. Das Umfeld von Merz wies die Spekulationen scharf zurück. Der Kanzler selbst äußerte sich bei einer CDU-Veranstaltung in seinem Heimatort Arnsberg am Abend nicht dazu, bekannte sich aber sehr deutlich zu seiner Verantwortung als Regierungschef. Die Spritpreise sinken langsam weiter. Binnen Wochenfrist hat sich Superbenzin der Sorte E10 um 2,7 Cent verbilligt, diese sogar um 4,5 Cent. Der ADAC hält den Preisrückgang an den Tankstellen allerdings für zu gering.
3: Sowohl Diesel als auch Super E10 liegen mittlerweile im bundesweiten Tagesdurchschnitt unter 2 Euro. Allerdings sind beide immer noch gut 20 Cent teurer als vor Ausbruch des Irankrieges. Und das trotz des Tankrabatts der Regierung von rund 17 Cent und obwohl der Ölpreis zuletzt deutlich nachgegeben hat. Für den ADAC ist das aktuelle Preisniveau der Beweis, dass die Mineralölkonzerne günstigere Ölpreise nur sehr verlangsamt an die Kunden weitergeben. Zum Sparen rät der ADAC, am späten Vormittag zu tanken. Ronny Thorau, Berlin.
1: Die Gewerkschaft Verdi ruft auch heute Beschäftigte der Postbank zum Warnstreik auf. Die Gewerkschaft verlangt 8% mehr Geld, mindestens aber 300 Euro im Monat. Um den Druck zu erhöhen, werden Postbankbeschäftigte heute auch bei der Hauptversammlung der Deutschen Bank in Frankfurt am Main protestieren, zu der die Postbank gehört.
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4: Wenn ihr euch auch beispielsweise gerade fragt, warum kann ich nicht einschlafen oder warum muss ich eigentlich immer nachts arbeiten, dann habe ich jetzt genau den richtigen Song für euch. Hier ist Shawn Mendes. Why, why, why?

0: Wir sprechen ja in dieser Woche ganz verstärkt über Kreuzfahrten, denn die boomen nach wie vor und deswegen schauen wir uns das diese Woche mal genauer an. Wir stellen euch vor, welche Kreuzfahrten es so gibt. Wir fragen euch natürlich, findet ihr Kreuzfahrten gut? Findet ihr Kreuzfahrten vielleicht nicht so gut? Und wir sprechen auch mit denjenigen, die auf Kreuzfahrtschiffen arbeiten. Zum Beispiel auch der Kollege Finn Weiden. Finn, was meinst du? Was ist der Reiz? Warum gehen immer so viele, auch jüngere Menschen, auf Kreuzfahrten?
1: Ja, ich glaube, viele feiern einfach dieses Gesamtpaket. Ne? Du wachst halt jeden Morgen woanders auf, musst aber nur einmal den Koffer auspacken. Ist schon Luxus irgendwie. Und du hast mittlerweile echt alles dabei. Wellness, gutes Essen, ne? Hier immer Buffet oder 5-Gänge-Menüs, dann Shows, Bars, Ausflüge. Also egal, ob jung oder älter, da findet eigentlich jeder irgendwas, was ihm Spaß macht. Und ehrlich, dieses Gefühl, abends auf dem Deck zu stehen, Sonnenuntergang, Blick aufs Wasser, so ein bisschen Musik im Hintergrund, das finde ich richtig toll und das catcht auch viele, glaube ich, einfach total an Kreuzfahrten.
0: Wir haben es ja gerade schon gesagt, du arbeitest ja selbst auf einem Kreuzfahrtschiff. Was passiert hinter den Kulissen auf so einem Schiff?
1: Boah, extrem viel. Also das läuft wirklich so ab wie in einer Kleinstadt. Während die Gäste schlafen, wird teilweise schon Essen vorbereitet, Ausflüge organisiert oder das komplette Tagesprogramm geplant. Und gerade auf Hochseeschiffen arbeiten da Menschen aus zig verschiedenen Ländern zusammen. Ne? Küche, Technik, Entertainment, Housekeeping, alles verschiedene Bereiche. Das ist schon krass durchgetaktet. Als Gast merkst du davon oft gar nichts, weil alles auch ja möglichst entspannt wirken soll.
0: Ja, es läuft sehr entspannt, aber es sind auch sehr, sehr viele Menschen unterwegs. Das muss man sich mal vorstellen, auf den größten Schiffen teilweise irgendwie 2.500, 3.000, bis zu 6.000 Menschen. Die Zahl der deutschen Kreuzfahrtgäste nimmt weiter zu, deswegen müssen die Schiffe halt auch größer werden. Sprechen wir nachher noch drüber und die ganze Woche hier bei uns. Finn Weiden, danke dir erstmal.
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Es ist wirklich Wahnsinn, als ich das gelesen habe, habe ich gedacht, ist das irgendwie ein April-Scherz oder so. Weltstar Jason Derulo singt am legendären Ballermann im Bierkönig. Am 24. Juni wird er dort auftreten. Jason Derulo. Ole, ole, sage ich da nur. Ich hoffe, er weiß, was er sich da antut. Prost, und hier ist er schon mal zur Einstimmung. Jason Derulo von Breathing. Bin gespannt, ob er das da auch singt. Im Bierkönig. Schöne Nacht mit

0: Hallo Kevin Zimmer hier. Wir hatten Timmy. Die Franzosen haben derzeit einen Delfin. Wie, die haben dem noch keinen Namen gegeben? Sind die wahnsinnig? Haben die keine Boulevardzeitung? Sonst schicke ich denen die Kollegen der Bild rüber, ja? Ja, sind wir die schon mal los. Es ist also so, dass am Strand von Saint-Jean-de-Luz, dort in der Badebucht, besucht ein neugieriges Delfinweibchen immer wieder Schwimmer, Surfer und Stand-Up-Paddler. Das macht dieses Delfinweibchen schon seit sehr, sehr vielen Wochen. Ist schon ein Star dort, muss man sagen. Einheimische und Touristen sind fasziniert von dem Delfin, wie zutraulich das Tier ist. 2 Meter ist der Delfin lang, Delfinweibchen, muss man sagen, und schwimmt dann mal mit dem Schwimmer mit, keine Ahnung, springt über so einen Stand-Up-Paddler. Hui, ja. Ach Mensch, da freut sie sich. Wie er sich dann noch auf so ein Brett halten kann, wenn so ein Delfin über den drüber springt, keine Ahnung. Aber Tierschützer sind besorgt, das Tier ist viel zu nah an Menschen, das ist irgendwie auch nicht gut. Aber ich sag mal so, wenn wir Deutschen das mitbekommen, dann passt auf, ja. Wir geben dem Delfin einen Namen. Wir hatten Timmy für den Wal. Vermutlich nennen wir den Delfin, ist ja weiblich, Tanja. Und dann kommen wir mit dem Schlepper und mit einem Plan. Tanja, schwimm! Weit weg! Besser ist das.
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1: Ich bin Diana Kramer. Bundeskanzler Friedrich Merz hat seine Reformambitionen als Regierungschef unterstrichen. Deutschland habe die Kraft für einen neuen Aufbruch und er persönlich sei fest entschlossen, diesen Aufbruch mit seiner Regierung auch zu ermöglichen, sagte Merz bei einer CDU-Veranstaltung in seiner Heimat Arnsberg im Sauerland. Auf die aktuellen Spekulationen über einen möglichen Kanzlerwechsel ging Merz nicht ein. Bild und Stern hatten unter Berufung auf führende Christdemokraten darüber berichtet, dass Merz durch einen anderen Unionsmann ersetzt werden könnte. Der ukrainische Präsident Zelensky hat neue Gegenschläge im russischen Hinterland angekündigt. Man müsse Moskau klar machen, dass es für den Angriffskrieg gegen sein Land mit eigenen Verlusten bezahlen müsse, sagte Zelensky in seiner abendlichen Videobotschaft.
2: Moskau droht zwar mit Vergeltungsschlägen, doch Zelensky setzt selbstbewusst auf Attacke. Dabei ist unwahrscheinlich, dass er den Kreml hier in Moskau auf diese Weise zu Verhandlungen zwingen kann. Vielmehr belächeln russische Kommentatoren, dass Zelensky einerseits Moskau droht und er sich andererseits nun mit einem Hilferuf an US-Präsident Trump wendet. In einem Brief bittet er Trump um mehr Raketen für die Abwehr von Moskaus Angriffen. Aus Moskau, Ulf Mauder.
1: Auf der Bahnstrecke Hamburg-Berlin gibt es seit dem Abend Verzögerungen. Grund ist ein Ausfall eines Stellwerks bei Lüneburg. Nach Angaben der Bahn kann es noch bis heute Nachmittag zu Verspätungen und Zugausfällen kommen.
3: Es fahren noch ICE-Fernzüge zwischen Hamburg und Berlin, betont die Bahn, aber nur alle 2 Stunden. Und um die Stellwerksstörung zu beheben, brauche man voraussichtlich noch bis Donnerstag. Betroffen ist auch der Regionalverkehr. Die lokale Bahngesellschaft Metronom etwa teilte mit, dass sich der Verkehr immer weiter aufstaue. Fahrgäste sollen möglichst auf den ohnehin fahrenden Ersatzverkehr ausweichen. Die Strecke Hamburg-Berlin wurde seit letzten Sommer generalsaniert. Seit Mitte Mai ist ein Teil wieder freigegeben. Mitte Juni soll die ganze Strecke wieder befahrbar sein. Aus Berlin, Ronny Tochau.
1: Der Trend zur Teilzeit hält in Deutschland ungebrochen an. Immer mehr Beschäftigte arbeiten mit reduzierter Stundenzahl. 2025 erreichte die Teilzeitquote mit fast 32% einen neuen Höchststand, teilte das Statistische Bundesamt mit. Besonders hoch ist der Anteil der Frauen. Im vergangenen Jahr arbeitete mehr als jede zweite Frau in Teilzeit, bei Männern nur etwa jeder siebte.
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4: Ja, und einfach mal so mitten in der Nacht einen kultigen 90er dazwischen schieben. Genau das machen wir jetzt mit der Snow und Informer.
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0: Oh, ich sehe gerade, Kai Pflaume, der hatte gestern Geburtstag. Da müssen wir nochmal eben nachträglich gratulieren. Wer macht's? Okay.
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2: Kai Pflaume ist das personifizierte Vitamin D. Ja komm, da kriegen wir in Deutschland nicht genug von. Brauchen wir aber unbedingt. Eigentlich sollten wir das ärztlich verschrieben bekommen. Regelmäßige Zufuhr von Kai Pflaume. Bei Müdigkeit oder schlechter Laune auch hochdosiert. Wirklich, wenn der Pflaume um die Ecke biegt, da weißt du doch, wird gut. Ja? Zum Status Superman fehlt ihm doch nur noch, dass der den Schlüpfer über der Hose trägt. Kai Pflaume ist die Moderationsmaschine aus Halle an der Saale. Der hat Wetten, das nur nicht übernommen, weil alle gewusst hätten, ha, shit, der gewinnt das Ding am Ende. Bei dem auf der Couch wünscht man sich ja, dass der mal die Hand aufs Knie legt. Aber macht er nicht, so anständig. Dann setzt er sich ja auch schon seit Jahren für schwer vermittelbare Fälle ein. Er gibt Menschen Hoffnung, die sonst gar keine Chance mehr hätten. Hier, Elton, den will doch sonst keiner mehr. Wusstet ihr eigentlich, dass Pflaume auf Türkisch Erik heißt? Ja. Und lieber Kai, immer dran denken, keine Angst vorm Alter. Denn Pflaumen werden erst mild, wenn sie rund sind.
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0: Das ist Alex Warren und Fever Dream, eine Riesenparty am Wasser. Ja, die haben wir für euch. 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
1: Ich bin Diana Kramer. Der Wohnungsbau in Deutschland soll beschleunigt werden. Das Bundeskabinett hat den Weg für ein neues Baugesetzbuch freigemacht. Damit sollen kommunale Planungen schneller und Wohnungsbau in gefragten Gebieten bevorzugt werden.
2: Städte und Gemeinden sollen auch leichter gegen sogenannte Schrottimmobilien vorgehen können. In extremen Fällen könnte dann sogar eine Enteignung möglich sein. Bauministerin Huberts bemängelt die zuletzt schwachen Zahlen beim Wohnungsbau. Im letzten Jahr sind nur noch knapp über 200.000 Wohnungen fertiggestellt worden. Neu ist außerdem, Kommunen mit angespanntem Wohnungsmarkt können künftig ein überragendes öffentliches Interesse für Wohnungsbau erklären. Dadurch soll die Bauplanung statt auf 5 bis 15 Jahren künftig in etwa 2 Jahren abgeschlossen werden können. David Riemer, Berlin.
1: Trotz Waffenruhe und laufender Verhandlungen für ein Kriegsende haben die USA nach Medienberichten erneut Ziele im Iran angegriffen. Die Schläge galten einer Anlage, die eine Bedrohung für US-Streitkräfte und die kommerzielle Schifffahrt darstelle, berichten die Sender CNN und CBS News unter Berufung auf einen Beamten. Dem Wall Street Journal zufolge feuerte der Iran zunächst 4 Drohnen auf amerikanische und zivile Schiffe ab. Der Iran meldete aus dem Süden des Landes an der Straße von Hormuz mehrere Explosionen. Menschenhandel soll in Deutschland künftig konsequenter verfolgt und härter bestraft werden können. Das sieht ein Gesetzentwurf des Bundesjustizministeriums vor, den das Bundeskabinett beschlossen hat.
3: Wer Menschen mit falschen Versprechungen nach Deutschland lockt, um sie hier dann unter Zwang arbeiten zu lassen, der wird künftig bei einer Verurteilung mit bis zu 10 Jahren Haft rechnen müssen. Neu ist außerdem, dass sich auch Kunden und Kundinnen strafbar machen, wenn sie etwa Leistungen bei Anbietern einkaufen, die klar fragwürdig sind. Da gibt es viele schwarze Schafe, etwa auf dem Bau und bei Nagelstudios. Aus Berlin, Lea Matschulat.
1: Nach einem Unfall mit 2 toten Kindern in Dienstlaken am Niederrhein prüfen Ermittler, ob bei der Autofahrerin ein medizinischer Notfall vorlag. Es spreche nichts für eine absichtliche Tat, teilte die Polizei mit. Die 47-Jährige hatte vor einer Schule die Kontrolle über ihr Auto verloren und war in eine Gruppe von 3 Jungen gefahren. 2 12-Jährige starben im Krankenhaus, der 3. wurde leicht verletzt. Die Autofahrerin kam schwer verletzt in eine Klinik.
0: Das Wetter.
4: Ja, und dann geht's weiter trocken. Durch diese Nacht sind eh kaum Wolken mit dabei. Temperaturen, die bewegen sich nochmal so zwischen 11 und 6 Grad. Der Donnerstag ist dann wieder sehr sonnenverwöhnt, freundlich und trocken. Zeitweise ziehen wir so ein paar Schleierwolken durch. Dazu erreichen wir dann 23 Grad im Nordosten und 28 Grad sind's im Südwesten.
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5: A4 Köln-Aachen zwischen Elsdorf und Düren. 1 Kilometer Stau, 60 Minuten Zeitverlust. Wir wünschen allen unterwegs gute Fahrt.
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4: Ja, und ganz neue Musik packen wir jetzt mit rein in die Nacht von Kamrat. Hier ist er mit Hug Yourself. Ich bin Andreas Grunwald. Angenehme Nacht zusammen.

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1: Ja, Sabrina Carpenter und Madonna und Bring Your Love. So, wir alle haben so ein Ding schon mal gesehen, oder? Sei es vor irgendeinem Hafen oder tatsächlich da auf dem Meer. Kreuzfahrtschiffe sind ja zum Teil dann doch Riesendinger. Und immer mehr Leute haben Bock, sich so eine Kreuzfahrt mal zu geben. Ist unser Thema ja diese Woche. Wir schauen auf die Pros und Kontras von Kreuzfahrten, gucken, was es für kuriose Kreuzfahrtmottos gibt und was für unterschiedliche Angebote. Und wir wollen natürlich auch von euch wissen, Kreuzfahrt ja oder nein, das sind eure Antworten.
2: Bis jetzt habe ich nur Positives davon gehört. Diese Atmosphäre finde ich irgendwie interessant, dass man diese Wassertage auch natürlich hat und auch der Fakt, dass man oft halt so verschiedene Orte gleichzeitig irgendwie bereisen kann. Das finde ich interessant, das spricht mich auf jeden Fall persönlich an.
3: Ich bin absolut Strandlieger, also mit Kreuzfahrt habe ich nichts mit am Hut.
4: Habe ich noch nie gemacht, muss ich sagen, aber würde mich auf jeden Fall mal interessieren. Muss bestimmt ganz schön sein. Würde mit meinem Partner mal gerne so eine Kreuzfahrt machen, vielleicht mal am Mittelmeer irgendwo schön so ein paar Tage mal erholen.
5: Ja, nein, weil es mir zu eng ist. Ich brauche die Freiheit und ich mag Schiffe einfach nicht so.
1: Ja, ich fand, klang ganz ausgeglichen. Ne? Alles war mit dabei. Die einen, die haben Lust, die anderen sagen, ach nö, also eingefercht auf engem Raum mit so vielen Leuten. Nee, das ist jetzt nicht meins. Kann ich natürlich auch verstehen.

Tja, und eine sehr schöne Nummer von Sting habe ich mit dabei. Fields of Gold spielen wir gleich, starten jetzt erstmal mit Britney Spears und Toxic. Ich bin Andreas Grunwald, guten Morgen.

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1: Ich bin Diana Kramer. In den großen Konflikten stehen die Zeichen erneut auf Eskalation. Trotz Waffenruhe und laufender Friedensverhandlungen haben die USA erneut Ziele im Iran angegriffen. Und auch im Ukraine-Krieg spitzt sich die Lage zu. Präsident Zelensky kündigte am Abend weitere Angriffe auf Russland an. Heute beschäftigt sich der UN-Sicherheitsrat in New York mit der aktuellen Lage.
2: Nach dem verheerenden Angriff auf Kiew und weiteren Drohungen aus Moskau sucht der ukrainische Präsident Zelensky Hilfe bei den USA und den Vereinten Nationen. Das höchste UNO-Gremium hat schon viele Male getagt, ohne viel bewirken zu können. Resolutionen werden von den Vetomächten Russland und China niedergeschlagen, Aufrufe zum Frieden verhallen im Nichts. Zelensky betonte, dass sich die Ukraine bei der Abwehr der Angriffe auf die ganze Welt verlasse, bei der Abwehr von ballistischen Raketen aber vor allem auf die USA. Aus den USA, Tina Eck.
1: Berichte über mögliche Diskussionen zu einem Austausch von Kanzler Merz sorgen in der Union für Unruhe. Bild und Stern hatten unter Berufung auf führende Christdemokraten darüber berichtet und als möglichen Nachfolger unter anderem NRW-Ministerpräsident Wüst genannt. Der Kanzler selbst äußerte sich bei einer CDU-Veranstaltung in seinem Heimatort Arnsberg am Abend nicht dazu, bekannte sich aber zu seiner Verantwortung als Regierungschef. Die Spritpreise sinken weiter. Superbenzin der Sorte E10 ist innerhalb einer Woche um 2,7 Cent billiger geworden, Diesel um 4,5 Cent. Der ADAC hält den Preisrückgang an den Tankstellen für viel zu gering.
3: Sowohl Diesel als auch Super E10 liegen mittlerweile im bundesweiten Tagesdurchschnitt unter 2 Euro. Allerdings sind beide immer noch gut 20 Cent teurer als vor Ausbruch des Irankrieges. Und das trotz des Tankrabatts von rund 17 Cent und obwohl der Ölpreis zuletzt deutlich nachgegeben hat. Für den ADAC ist das aktuelle Preisniveau der Beweis, dass die Mineralölkonzerne günstigere Ölpreise nur sehr verlangsamt an die Kunden weitergeben. Ronny Thorau, Berlin.
1: Die Gewerkschaft Verdi ruft bei der Postbank auch heute zu Warnstreiks auf. Die Gewerkschaft verlangt für die Beschäftigten 8% mehr Geld, mindestens aber 300 Euro im Monat. Um den Druck in den Tarifverhandlungen zu erhöhen, werden Postbankbeschäftigte heute auch bei der Hauptversammlung der Deutschen Bank in Frankfurt am Main protestieren, zu der die Postbank gehört.
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5: Ja, heute ist wieder eine ganze Menge Sonne mit dabei. Also durchweg sonnig dieser Donnerstag. Zeitweise ziehen da mal so ein paar harmlose Schleierwolken durch. Dazu nochmal sommerliche 23 Grad im Nordosten. Und auf 28 Grad kommen wir im Südwesten.
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7: A4 Köln-Aachen zwischen Kerpen und Merzenich. 1 Kilometer Stau, 60 Minuten Zeitverlust. Wir wünschen allen unterwegs gute Fahrt.
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5: Tja, und wir starten mal rein in diesen Donnerstag jetzt mit Musik von Pink und Runaway. Ich bin Andreas Grunwald. Schönen guten Morgen zusammen.

0: Caminar. Da legt er sich nochmal ins Zeug. Am Ende neue Musik bei uns von Moskena.
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0: Ja, wir machen jetzt mal eine Kreuzfahrt mit der Kollegin Natascha Wittbach. Eine Kreuzfahrt durch die Themen, die heute anstehen. Habe ich das super gesagt oder habe ich das super gesagt?
2: Das hast du super gesagt. Also,
0: schönen guten Morgen.
2: Wir sind direkt im Thema, absoluter Profi.
0: Ja, und direkt bei Windstärke 10, genau.
2: Ja, Kreuzfahrten sind ja auch heute wieder Thema bei uns. Wir sprechen ja schon die ganze Woche über Urlaub und ganz besonders über Kreuzfahrten, weil die boomen ja total wieder. Besonders bei den Jüngeren, tatsächlich bei der Gen Z.
0: Ja, da sprechen wir also heute drüber, über die Kreuzfahrten. Außerdem, Natascha, sprechen wir mit der Dame hier.
2: Ja, Anastasia, ihr Album Not That Kind wird nämlich 25, deshalb ist sie auf großer Jubiläumstour. Und unter anderem kommt sie zu uns hier nach NRW, ins Sauerland und nach Düsseldorf. Und da sprechen wir mit ihr drüber. Und außerdem gibt es voraussichtlich ein Urteil beim Prozess um den versuchten Anschlag beim Taylor Swift-Konzert vor 2 Jahren in Wien im August. Damals mussten ja wegen einer Terrordrohung 3 Konzerte ihrer Eras-Tour abgesagt werden. Die konnten auch nicht mehr nachgeholt werden. Der Hauptverdächtige hatte auch schon vor ein paar Wochen ein umfassendes Geständnis abgelegt.
0: Also auch das wird uns heute beschäftigen. Vielen Dank, Natascha Wittmark. Und passend zum sommerlichen Wetter heute jetzt für euch Jean-Paul und Temperature.

gibt auch Musik passend zur Uhrzeit. Da kriegt Michael Schulte gleich noch ganz gut die Kurve mit 5 a.m. Ja doch, komm, passt noch. Vorher noch Roxette und Spending My Time.

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0: Dann nochmal einen schönen guten Morgen an diesem Donnerstag. Vielleicht sagt ihr jetzt gleich, boah, was für ein Quatsch. Sebastian Richter, der erzählt heute Morgen im Augenblick mal von der evangelischen Kirche eine Geschichte, die nach Seemannsgarn klingt, aber tatsächlich genauso passiert ist.
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2: Mein Freund Jens erzählt mir von einem Aufenthalt am Rastplatz irgendwo in Frankreich. Sommer, Pause, Kaffee. Soweit? So normal. Doch dann liegt da im Gras ein Taschenmesser. Jens ist baff. Es ist das alte Taschenmesser seines Opas. Jens selbst hat es vor 5 Jahren genau hier verloren. Beim Rasten auf dem Weg zu einer Jugendfreizeit. Wow, denke ich in einer Mischung aus Ungläubigkeit und Hoffnung. Dieses spezielle Gefühl habe ich nur, wenn ich das Ende von einem Film nicht glauben kann oder eben, wenn etwas ganz Außergewöhnliches passiert. Ich denke über Dinge nach, die ich verloren habe. Meinen Handschuh, der irgendwo im Wald liegen muss, das Gespräch mit meiner Oma, das offen geblieben ist. Das macht mich auf eine Art traurig und ich frage mich, gibt es solche Taschenmesser-Momente auch in meinem Leben? Natürlich weiß ich, das ist kein System. Kein tiefer Plan, auf den man sich verlassen kann. Und trotzdem macht mir die Geschichte von Jens auf eine andere Art auch Hoffnung. Es muss nicht immer alles endgültig weg und verloren sein. Manche Dinge liegen einfach eine Zeit im Gras. Manchmal findet man sich wieder. Denn Zeit trennt nicht nur, manchmal führt sie auch wieder zusammen. Sebastian Richter von der Evangelischen Kirche für Augenblick mal.

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1: Mit Danny Hoppe, guten Morgen. Der tödliche Unfall mit zwei Kindern in Dienstlaken hat gestern für Entsetzen gesorgt. Die Ermittlungen, wie es dazu kommen konnte, laufen noch. Geprüft wird, ob bei der Autofahrerin ein medizinischer Notfall vorlag. Das hat die Kreispolizei in Wesel am Abend mitgeteilt. Hinweise auf eine absichtliche Tat soll es bisher nicht geben. Malte Albrecht hat die Infos.
2: Die Deutsche Presseagentur meldet, dass ein internistischer Notfall der Grund dafür gewesen sein könnte, warum die 47-jährige Frau vor einer Schule die Kontrolle über ihr Auto verloren hatte. Sie war in eine Gruppe von 3 12-jährigen Radfahrern gefahren, die auf dem Weg zur Schule waren. 2 der Jungen starben später im Krankenhaus, der 3. wurde leicht verletzt. Die Fahrerin selbst erlitt schwere Verletzungen. An der betroffenen Schule sind unterdessen Notfallseelsorger, Schulpsychologen und zusätzliche Schulsozialarbeiter im Einsatz. Besondere Zuwendung bekomme dabei die Klasse, die ihre 2 Mitschüler trauere, sagte eine Stadtsprecherin. Man brauche nun Zeit, um das Geschehene zu begreifen. NRW-Schulministerin Feller sprach den Familien ihr tiefes Beileid aus und sicherte der Schule jede mögliche Unterstützung zu.
1: Und jetzt weitere Meldungen im Überblick. Die USA haben erneut Ziele im Iran angegriffen, unter anderem eine iranische Stellung in der Nähe der Straße von Hormus. Am Morgen meldete außerdem der Golfstaat Kuwait neue Angriffe mit Raketen und Drohnen. Die Luftabwehr sei im Einsatz, teilte das Militär mit. Woher der Beschuss kam, ist noch unklar. Der Tankrabatt der Bundesregierung wird wohl nicht verlängert. Bundesverkehrsminister Schnieder hat diese Hoffnung vieler Autofahrer im Handelsblatt zumindest gedämpft. Der Staat komme irgendwann an die Grenzen seiner Möglichkeiten, sagte er. Der US-Konzern Meta führt bei Instagram, Facebook und WhatsApp kostenpflichtige Plus-Modelle ein. Sie sollen Nutzerinnen und Nutzern mehr Funktionen und Inhalte bieten. Genaue Preise nannte Meta nicht. In US-Medien ist aber von umgerechnet rund 3,40 Euro pro Monat für Facebook und Instagram die Rede. Die Deutschen tun sich weiter schwer mit dem Umstieg aufs E-Auto, aber so langsam wird die Skepsis offenbar weniger. Das zeigt das neue E-Barometer des Versicherers Hug Coburg. Denn da gab es jetzt im ersten Quartal einen Rekord beim Umstieg aufs E-Auto. 7,5% der Autokäufer seien in dieser Zeit vom Verbrenner auf einen Stromer umgestiegen, heißt es. Einen Anstieg beobachtete der Versicherer vor allem nach Ausbruch des Iran-Kriegs. Begleitet wurde das E-Barometer außerdem noch von einer YouGov-Umfrage und da hat fast jeder Fünfte gesagt, dass er sich wegen der neuen staatlichen Förderung wahrscheinlich früher als geplant ein E-Auto anschaffen wolle. Oder zumindest erstmals darüber nachdenke. Und das waren die Nachrichten mit Danny Hoppe.
3: Dankeschön, Danny. Jetzt blicken wir aufs Radio WAF-Wetter um genau 6:02. Fast schon frisch ist es heute Morgen da draußen bei uns im Kreis Warendorf. Nur noch einstellige Werte. 8 Grad sind es in Beckum, direkt in der Phoenix. 9 sind es in Telgte. Und auch heute gilt es wieder. Viel Sonnenschein gibt es. Bis zu 16 Stunden Sonne nonstop. Und dazu Tagestopwerte von bis zu 22 Grad. Also es wird wieder ein richtig schöner Tag.
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4: Und wir schauen, eine Frosch im Hals. Und wir schauen auf den schnellsten Verkehrs- und Blitzerservice hier bei uns. Da starten wir ganz entspannt rein in diesen Donnerstag, ohne Staus oder Störungen. Aber dafür haben wir 2 Blitzer. In Freckenhorst immer noch auf der Hothmarer Straße und bei euch in Fellern auf dem Hellweg. Alles weitere gerne an die kostenlose 0800 4x5 345.
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3: Wer kennt es bitte schon nicht? Man sitzt abends schön auf dem Sofa und auf einmal kann man beobachten, wie irgendetwas ganz gemütlich die Wand hochwandert.
4: Boah, hör auf. Hatte ich letztens erst. Bin ich sofort aufgesprungen.
3: Und, war es eine Spinne?
4: Nee, Marienkäfer, zum Glück.
3: Zum Glück kannst du tatsächlich sein. Wenn es der europäische Marienkäfer auch tatsächlich war, dann ist ja alles gut. Wenn es eine andere, möglicherweise invasive Art gewesen sein sollte, dann sage ich es dir, dann ist nichts mehr okay.
4: So was kannst du mir nicht sagen. Jetzt juckt's mir hier überall.
3: Invasives Krabbelzeug, das haben wir auch bei uns im Kreis Warendorf. Und das ist gleich ein Thema hier bei uns. Bis dahin wünschen wir euch erstmal einen krabbelfreien und juckfreien guten Morgen hier bei uns im Kreis Warendorf. Jetzt mit Marlon Houdet. Moin.
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0: Guten Morgen um 6:09. Das kennt ihr mit Sicherheit auch bei uns im Kreis. Ihr seid draußen am Grillen und plötzlich krabbelt euch irgendwas am Bein hoch.
1: Auf.
0: Mittlerweile ist das echt krass geworden. Mit den Insekten, Regina, ich weiß nicht, ob es dir schon aufgefallen ist. Früher waren es ja eigentlich nur so ein paar Fliegen und Wespen. Mittlerweile denkt man sich beim Rasenmähen so, ist das hier tatsächlich noch Aal oder bin ich schon in Australien angekommen?
1: Ja, in den Schlagzeilen ist auch gerade auch diese asiatische Tigermücke. Die ist schwarz-weiß gestreift und soll richtig aggro drauf sein. In südlichen Ländern überträgt die sogar schwere Krankheiten. Hier bei uns im Kreis ist das Risiko gering. Trotzdem steht sie aber unter Beobachtung.
0: Ja, und sowas im beschaulichen Kreis Warendorf, genauso wie mit der Nosferatu-Spinne.
1: Oh, geh mir weg mit Spinne, ey.
0: Die ist ja auch bei uns in der Region inzwischen unterwegs. Groß behaart, Totenkopfmuster auf dem Körper, sage ich dir.
1: Klingt für mich nach absoluter Gefahr, tatsächlich.
0: Ja, der Biss ist allerdings für uns Menschen zumindest meistens nicht gefährlich.
1: Meistens. Ja, die nette Spinne mit dem Totenkopf auf dem Rücken, die Nosferatu heißt. Wer kennt sie nicht?
0: Gibt es eigentlich ein Insekt, mit dem du klarkommst?
1: Mm.
0: Ja, dachte ich mir. Gibt es nicht. Wir wünschen euch trotzdem einen guten Morgen.

0: Sascha ist das. Der kommt ja gebürtig aus Soest. Ja, also quasi um die Ecke hat er mal gewohnt, hier bei uns im Kreis Warendorf. 14 Minuten nach 6 haben wir es inzwischen. Regina und Simon sind hier. Er gehört zu den Künstlern, die bisher echt noch nie so richtig enttäuscht haben. Teddy Swims.
1: Ja gut, wenn man so eine krasse Stimme hat, dann kann man auch wenig falsch machen, glaube ich.
0: Ja,
1: Mr.
0: Stimmt.
1: Know It All heißt sein neuer Song und wir haben ihn hier bei uns in den nächsten 10 Minuten.

0: 16 Minuten nach 6, die kurze Woche neigt sich allmählich dem Ende entgegen. Wir schauen jetzt mal eben fix, was so bei uns im Kreis Warendorf geht.
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0: Manchmal reicht ja so ein richtig gutes Theaterstück, so ein schöner Theaterabend, um komplett aus dem Alltag herauszukommen. Ne?
2: Im Theater am Wall in Warendorf läuft heute Abend deshalb die Komödie Der Theatermacher, ein herrlich schräges Stück über einen exzentrischen Schauspieler, der kurz vor seiner großen Aufführung so langsam die Nerven verliert.
0: Zwischen Größenwahn, Familienchaos und ganz viel Theaterliebe wird's gleichzeitig komisch, absurd und überraschend ehrlich. Also perfekt für alle, die mal wieder lachen, staunen und einen ganz besonderen Abend erleben möchten.
2: Und für euch Trödelfans, in Warendorf gibt es Samstag einen Eltern-Kind-Flohmarkt von 9 bis 12 Uhr am Pfarrheim St. Marien. Und in Freckenhorst lockt von 10 bis 17 Uhr ein Straßentrödel mit über 80 Verkaufsständen im Wohngebiet neben der Buddenbaumstraße.
0: So, und am Sonntag gibt es dann noch einen ordentlichen Dorftrödel, und zwar in Vorhelm. Der startet um 10 und alle weiteren Veranstaltungstipps für uns hier in der Region findet ihr wie gewohnt im Netz auf radiowaf.de.
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0: Whitney Houston bringt uns rein in diesen Donnerstagmorgen. Wir haben es jetzt mittlerweile schon 6.25 Uhr.
1: Einen leider tödlichen Badeunfall gab es am Abend am Feldmarkssee in Sassenberg. Alle Einzelheiten dazu gibt's gleich in den Radio WAF Lokalnachrichten mit Alex Jakob. Gleich heißt um 6.30 Uhr.
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0: Es ist genau 6.30 Uhr bei uns im Kreis Warendorf. Zeit für die Radio WAF Nachrichten jetzt mit Alex Jakob.
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2: Schönen guten Morgen. Die USA haben erneut Ziele im Iran angegriffen. Außerdem meldet Kuwait einen Beschuss. Die Raketenabwehr sei im Einsatz, heißt es. Woher der Beschuss kam, ist allerdings unklar. Der Tankrabatt der Bundesregierung wird wohl nicht verlängert. Verkehrsminister Schnieder erklärte dem Handelsblatt, dass der Staat irgendwann ans Ende seiner Möglichkeiten komme. Und jetzt die Nachrichten für den Kreis Warendorf. Im Feldmarksee in Sassenberg ist gestern Abend ein Mann ertrunken. Ein Zeuge hatte laut Polizei gesehen, wie der 27-jährige Warendorfer gegen 18 Uhr unterging. Eine halbe Stunde später zogen Rettungskräfte ihn leblos aus dem Wasser. Er wurde reanimiert und in ein Krankenhaus nach Münster gebracht. Da starb er noch am Abend. Die Unfallursache ist noch unklar. Die Stimmung in der Wirtschaft im Münsterland hat sich deutlich verschlechtert. Das zeigt die neue Konjunkturumfrage der Industrie- und Handelskammer Nordwestfalen. Gründe sind unter anderem der Nahostkonflikt, hohe Kosten und die schwache Nachfrage. Alisa Klindert aus der Redaktion mit den Infos.
3: Vor allem steigende Energie- und Rohstoffpreise sowie gestörte Lieferketten setzen vielen Unternehmen zu. Laut IHK rechnen inzwischen deutlich mehr Betriebe mit schlechteren Geschäften als noch zu Jahresbeginn. Besonders angespannt bleibt die Lage in der Industrie und im Handel. Viele Firmen wollen außerdem weniger investieren und beim Personal sparen. Im Münsterland ist die Stimmung zwar besser als in der Emscher-Lippe-Region, auch hier wächst aber die Sorge vor weiterer Stagnation.
2: Die IHK fordert wegen der schlechten Lage bessere wirtschaftliche Rahmenbedingungen von der Bundesregierung. In West-Beverndorf sind die Renaturierungsarbeiten an der Bever abgeschlossen. Der Fluss hat dort auf rund 500 Metern wieder mehr Platz bekommen. Matthias Träger berichtet für Radio WRF.
4: In den vergangenen 5 Monaten wurden unter anderem 2 Altarme der Bever wieder angeschlossen und neue Flachwasser- und Überflutungsbereiche geschaffen. Außerdem sorgen Kiesbänke, Baumstämme und neue Uferzonen künftig für mehr Lebensraum für Tiere und Pflanzen. Jetzt soll sich die renaturierte Fläche möglichst natürlich weiterentwickeln. Deshalb bittet die Stadt Techte darum, die neuen Bereiche nicht zu betreten.
2: Die Maßnahme diene außerdem dem Hochwasserschutz, weil sich das Wasser dort künftig besser ausbreiten und langsamer abfließen kann, heißt es von der Stadt Techte. 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
0: Danke dir, Alex. Jetzt das Radio-WAF-Wetter um genau 6.33 Uhr. 8 Grad sind es in diesem Augenblick in Dolberg, direkt an der Feuerwehr. 8 sind es auch in Füchtdorf und in Freckenhorst. Und auch heute gilt es, viel Sonnenschein bekommen wir ab und dazu Tagestopwerte von bis zu 22 Grad. Also auch der Donnerstag wird richtig schön.
5: Und dann schauen wir noch auf die Straßen mit dem schnellsten Verkehrs- und Blitzerservice. Da sieht es auch gut aus. Ihr kommt gut durch heute Morgen mit 2 Blitzern. Einmal immer noch in Freckenhorst auf der Hothmarer Straße und bei euch in Fellern. Da wird geblitzt auf dem Hellweg. Sollte euch noch was auffallen, Blitzer, Staus oder Störungen, dann könnt ihr uns das gerne melden. Das geht über die kostenlose 0800 4x5 345.
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5: Das Schöne an so einer kurzen Woche ist ja, heute ist schon Donnerstag.
0: Oh ja, stimmt, tatsächlich. Guten Morgen, sagen wir.

0: Jetzt ist es auf eine Sekunde 6.41 Uhr. Ihr seid im Donnerstagmorgen gelandet. Ein Horoskop haben wir für euch an dieser Stelle leider nicht parat, aber dafür ein bisschen unnützes Wissen.
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5: So, kaum war ich die Woche in Hamburg mit dem Auto unterwegs und hatte geparkt, kam auch schon so eine männliche Politesse, um die Falschparker über den Löffel zu barbieren, wie man so schön sagt. Was ist eigentlich der richtige Ausdruck für männliche Politesse, fällt mir gerade ein. Politasse? Polizecke? Nee, jetzt mal ernsthaft. Männliche Politesse, wie ist es denn richtig? Polomat? Polohorst? Polonese? Holy Poly? Politur? Warte mal, ich guck mal eben. Ich frage mal eben die Kollegen von ChatGPT. Wie geil ist das denn? Hier steht's. Die männliche Form der Politesse nennt man offiziell Politeur. Das steht hier wirklich. Wie geil ist das denn? Dem Politeur ist nichts zu schwören. Politeur. Ja, siehst du, jetzt sind wir alle wieder etwas schlauer. Willkommen hier bei Ihrem Wissenspodcast. Man wird nicht blöder mit Atze Schröder.
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0: Es ist Donnerstag bei uns im schönsten Kreis der Welt. 6.46 Uhr haben wir's. Kurz mal was bei Google eingeben. Das gehört für viele von uns ja, ich würde sagen, zum typischen Alltag. Ja, also quasi wie Kaffee am Morgen. Doch genau diese klassische Art zu suchen könnte bald der Vergangenheit angehören, Regina.
1: Ja, das klingt erstmal ziemlich überraschend, aber Google setzt immer stärker auf künstliche Intelligenz. Statt einer langen Trefferliste mit Links will die Suchmaschine künftig direkt Antworten liefern. Fast so, als würde man sich eben mit einer KI unterhalten. Das wird teils jetzt auch schon getestet.
0: Ja, das heißt also nicht mehr, hier findest du die passenden Webseiten, sondern bäm, direkt, das ist deine Antwort.
1: Ganz genau. Fragst du zum Beispiel, welcher Grill ist empfehlenswert oder was kann ich mit Kindern am Wochenende im Kreis Warendorf unternehmen, dann wertet die KI verschiedene Informationen aus, fasst sie für dich zusammen und präsentiert dann direkt die passenden Vorschläge.
0: Ja, das ist schon praktisch, vor allem, weil man sich das Durchklicken durch diese unzähligen Seiten dann ja sparen kann. Mhm. Allerdings sehen das nicht alle nur positiv. Kritiker warnen davor, dass Nutzer dadurch immer seltener auf die eigentlichen Webseiten gelangen. Gerade

0: der Fall ist. Der Trend ist jetzt auch schon ein Stückchen sichtbar. In Deutschland kam Google im April diesen Jahres auf etwas mehr als 80% Marktanteil. Bing, also die Suchmaschine von Microsoft, auf knapp 10%. Und gleichzeitig sagt der Branchenverband Bitkom, dass bereits die Hälfte der Menschen zumindest gelegentlich KI-Chats statt klassischer Suchmaschinen nutzt. Besonders auffällig ist das bei den 16- bis 29-Jährigen. Da greifen rund 2/3 schon für die Suche auf KI zurück.
1: Eine klassische Google-Suche mit Linklisten entwickelt sich also immer mehr zu einem direkten Dialog mit einer KI. Bleibt also die Frage, finden wir dadurch schneller die richtigen Informationen oder einfach nur schneller irgendeine Antwort?

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1: Mit Danny Hoppe. Guten Morgen. Das Hin und Her im Iran-Krieg geht weiter. Nachdem zuletzt wieder ein Abkommen zwischen den USA und dem Iran im Raum stand, spitzt sich die Lage jetzt wieder zu. Denn trotz der geltenden Waffenruhe melden beide Seiten neue Angriffe rund um die Straße von Hormus. Und auch der Golfstaat Kuwait ist offenbar beschossen worden. Malte Albrecht aus dem News-Team, was genau ist da letzte Nacht passiert?
2: Also das US-Militär hat offenbar im Süden des Irans ein Militärgelände angegriffen, von dem aus Drohnen gesteuert wurden. Das sagte jedenfalls ein US-Beamter. 4 Drohnen seien abgeschossen worden. Der Iran wiederum meldet, dass ein amerikanischer Öltanker die Meeresenge mit abgeschaltetem Radar passieren wollte. Die Revolutionsgarden hätten ihn beschossen und zum Umkehren gezwungen.
1: Ja, gleichzeitig erhöhen die USA auch wirtschaftlich den Druck. Sie haben die iranische Behörde sanktioniert, die Gebühren für die Passage der Meerenge verlangt.
2: Ja, eine Gebühr für die Passage der Meeresenge zu erheben, verstoße gegen internationales Recht, heißt es aus dem US-Finanzministerium. Und auch Präsident Trump ist gerade ziemlich unzufrieden, was den Stand der laufenden Verhandlungen über ein Kriegsende angeht. Er droht offen damit, die Sache militärisch zu Ende zu bringen, falls es keinen Deal gibt. Der Iran gibt sich aber unbeeindruckt. Aus Teheran heißt es, man lasse sich die roten Linien, also die Kontrolle über die Straße von Hormus und das Recht auf Urananreicherung, nicht nehmen.
1: Danke, Malte. Und jetzt weitere Meldungen im Überblick. In NRW hat es wieder 2 tödliche Badeunfälle gegeben. In Herne ertrank am Abend ein 20-Jähriger. Er wollte sich laut Polizei nach einer Joggingrunde im Rhein-Herne-Kanal abkühlen, rief kurz darauf um Hilfe und konnte nur noch tot geborgen werden. Und auch im Feldmarksee in Sassenberg starb ein 27-Jähriger bei einem Badeunfall. Nach dem Unfall mit 2 toten Kindern in Dienstlaken prüft die Polizei, ob bei der 47-jährigen Autofahrerin ein medizinischer Notfall vorlag. Das hat die Kreispolizei in Wesel am Abend bestätigt. Nichts spreche für eine absichtliche Tat. Hitze wird zu einem immer größeren Problem für die deutsche Wirtschaft. Das zeigt eine Untersuchung des Kreditversicherers Allianz Trade. Zum einen würden steigende Temperaturen die Produktivität senken, zum anderen würden gleichzeitig die Energiekosten steigen. Bis 2030 seien dadurch Verluste von rund 112 Milliarden Euro möglich. Ein Alltag ohne WhatsApp, Instagram oder Facebook ist für viele von uns kaum noch vorstellbar. Der Meta-Konzern führt für seine wichtigsten Apps jetzt Bezahlmodelle ein mit neuen Funktionen. Bei Facebook und Instagram sollen verbesserte Analysen, Statistiken und Optionen zur Profilanpassung kommen. Das hat Meta in einem Video angekündigt. Wer das nutzen will, muss laut Medienberichten $4 pro Monat für Instagram Plus und Facebook Plus zahlen. Bei WhatsApp sollen es $3 sein. Meta selbst hat offiziell noch keine Preise genannt. Und das waren die Nachrichten mit Danny Hoppe.
3: Dankeschön, Danny. Jetzt blicken wir aufs Radio WAF-Wetter. 7:03 haben wir. Die Sonne scheint, die Sonne bleibt uns den ganzen Tag heute erhalten. In der Summe bis zu 16 Stunden Sonne nonstop. Dazu Tageshöchstwerte von bis zu 22 Grad. Aktuell messen wir 9 Grad in Westkirchen, 9 sind es auch in Sennenhorst.
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4: Und wir schauen auf den schnellsten Verkehrs- und Blitzerservice hier bei uns. Die Melli erinnert uns da über WhatsApp nochmal dran, dass die Ortsdurchfahrt Freckenhorst seit gestern abgesperrt ist. Da ist eine Baustelle. Also plant euch da auf jeden Fall mehr Zeit ein. Die Ortsdurchfahrt Freckenhorst ist die nächsten Tage erstmal dicht. Geblitzt wird in Freckenhorst auf der Hothmarer Straße und in Fellern auf dem Hellweg. Und wenn ihr sonst noch was habt, dann könnt ihr das jederzeit gerne hier bei uns melden. Das geht über die kostenlose 0800 4x5 345.
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3: Was gibt es eigentlich Schöneres, als bei diesem schönen Wetter da draußen bei uns im Kreis spontan den Grill rauszuholen?
4: Ja, da gehe ich komplett mit. Mein Problem ist dann eher manchmal, woher besorge ich jetzt noch ganz schnell mein Grillfleisch?
3: Ja, Lösungen gibt es und darüber sprechen wir gleich. Wir wünschen euch einen schönen guten Morgen.

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1: 7:10 haben wir es mittlerweile am Donnerstagmorgen und auch heute scheint die Sonne hier bei uns im Kreis. Super Wetter. Und zack ist der Grill bei uns an. Simon, du bist da ja der Superspezialist. Fleisch ist dein Gemüse.
2: Ja, ne? Kann man quasi so sagen. Ne? Ich liebe es tatsächlich zu grillen. Nur ein Problem habe ich dann doch häufiger, als mir dann lieb ist. Man möchte spontan zum Beispiel an so einem schönen Sonntagnachmittag grillen. Aber sonntags hat üblicherweise kein Supermarkt auf. Auch keine Fleischerei bei uns im Kreis. Also die Metzger haben auch geschlossen. Da habe ich natürlich jetzt inzwischen die Alternative gefunden. Und zwar Grillfleischautomaten.
1: So, und davon haben wir inzwischen einige hier bei uns im Kreis Warendorf, zum Beispiel in Sünninghausen, da gibt es einen Automaten, der gehört zu Kampmanns Hofladen. Annette Kampmann, der läuft richtig gut, oder? Vor allem an Feiertagen, wie vor kurzem an Pfingsten.
3: Ja, und zwar gerade bei gutem Wetter sind die Spontankäufe, die sind einfach da. Jetzt über Pfingsten mussten sie den wenigstens zweimal am Tag auffüllen. Ich sag mal, dann gehen die Nackensteaks, das sind dann 10-mal und die Würstchen sind 15-mal gezogen worden und das Hähnchen ist 16-mal gezogen worden. Das geht über den ganzen Tag.
2: Tja, alles was lecker ist, findet man in diesem Automaten, auch Grillkäse oder zum Beispiel Gemüsewürstchen.
1: Ja, klingt schon super, aber man muss auch sagen, nicht alle Automaten funktionieren immer einwandfrei. Was machen wir, wenn der jetzt kaputt ist?
3: Es ist ja eine Maschine und mal fallen auch Würstchen oberhalb einer Ablage, dann kann man kein Produkt mehr ziehen. Manche melden sich dann gar nicht und fahren dann einfach wieder weiter. Aber andere klingeln bei uns dann am Hoftor.
2: So, und wer jetzt nicht extra bis nach Sünninghausen fahren möchte, um einen solchen Grillfleischautomaten einfach mal auszuprobieren. Es gibt ja auch in anderen Stellen hier bei uns im Kreis Grillfleischautomaten. Zum Beispiel in Sassenberg, dort an der Fürchdorfer Straße.
1: Oder in Warendorf, My Meatbox an der Straße Hohenhorst 4. Und in Sendenhorst, der Regiomat auf dem Hof Gerd Holling an der Weststraße.
2: In diesem Sinne, einen guten Appetit.

0: 16 nach 7 haben wir's. Gleich machen wir einen kurzen Ausflug in die 80er. Für den Gute-Laune-Kick, Come on Eileen von den Dexys Midnight Runners, spielen wir euch in der nächsten Viertelstunde.
1: Wir sind in diesem Fall Regina und Simon und sagen guten Morgen.

0: 19 Minuten nach 7 zeigt die Uhr bei uns im Kreis Warendorf und man sollte meinen, jetzt kommt erst so richtig Fußballstimmung auf.
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0: Gestern war sie dann aber doch noch bei vielen Fans, ich würde sagen, so ein bisschen betrübt.
2: Ja, die deutsche Nationalmannschaft hat am Mittag in Herzogenaurach ihr Lager aufgeschlagen. Da soll jetzt für die WM trainiert werden. Viele Fans haben vor den Toren auf ihre Nationalelf gewartet, mit Trikots, Autogrammkarten, wollten Bilder machen. Und die meisten Spieler sind einfach an denen vorbeigelaufen.
0: Ja, genau zwei sind angehalten fürs Foto machen. Leroy Sané und David Raum. Gut, vielleicht sind die Jungs auch schon so ein bisschen hochfokussiert unterwegs. Mhm. Sind ja wichtige Spiele bald.
2: Ja, mit Tunnelblick. Ansonsten, und das gibt mir ja wieder Hoffnung, sollte die Stimmung im Trainingslager aktuell sehr gut sein. Bundestrainer Julian Nagelsmann hat bei der Pressekonferenz eine richtig gute Familie beschworen. Sportdirektor Rudi Völler sei zum Beispiel der gute Laune-Onkel.
0: Ist schon irgendwie sehr, sehr niedlich, wie ich ja finde. Ne? Wie so eine große Klassenfahrt. Im Juni geht's dann kollektiv in die USA. Studienfahrt quasi. Dort spielt Deutschland das erste WM-Spiel gegen Curaçao am 14. Juni ist es soweit.

0: Einen wunderschönen guten Morgen wünschen wir euch. Hier sind Regina und Simon, jetzt um genau 7.23 Uhr.
1: Und unser Kollege Alex Jakob bringt euch gleich auf den aktuellsten Stand. Was ist gleich um 7:30 dein Thema?
2: Ja, Regina und Simon, da war richtig viel los gestern Abend am Feldmarksee. Polizei, Feuerwehr, DLRG und ein Rettungshubschrauber waren im Einsatz. Was genau los war, das erfahrt ihr gleich.
1: Gleich ist um 7.30 Uhr.
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0: Guten Morgen am Donnerstagmorgen hier bei uns im Kreis Warendorf. 7:30 haben wir's und somit Zeit für die Nachrichten jetzt mit Alex Jakob.
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2: Schönen guten Morgen. Im Iran-Krieg spitzt sich die Lage weiter zu. Sowohl Iran als auch die USA melden weitere Angriffe, trotz Waffenruhe. Auch Kuwait soll beschossen worden sein. Hitze wird für die deutsche Wirtschaft immer mehr zum Problem. Zum einen steigen dadurch die Energiekosten, auf der anderen Seite sinke die Produktivität. Das zeigt eine neue Auswertung. Bis 2030 seien Verluste von mehr als 100 Milliarden Euro möglich. Und jetzt die Nachrichten für den Kreis Warendorf. Im Feldmarksee in Sassenberg ist am Abend ein Mann ums Leben gekommen. Gegen 18 Uhr war er im Wasser untergegangen. Ein Zeuge sah das und alarmierte sofort die Rettungskräfte. Mike Mattes aus der Redaktion hat mehr Infos.
3: Feuerwehr und die LRG waren im Großeinsatz, um den 27-Jährigen zu finden. Rettungstaucher waren im Wasser und auch ein Hubschrauber kreiste über dem See. Nach rund einer halben Stunde konnten sie ihn leblos bergen. Unter Reanimation wurde er in ein Münsteraner Krankenhaus gebracht. Dort starb der Warendorfer wenig später. Die Ermittlungen der Polizei zur Unfallursache laufen.
2: Der wirtschaftliche Abwärtstrend trifft jetzt auch das Münsterland. Die Stimmung der Unternehmen bei uns hat sich deutlich verschlechtert. Das zeigt die aktuelle Konjunkturumfrage der Industrie- und Handelskammer Nordwestfalen. Kerstin Menke-Möller aus der Redaktion hat mehr Infos.
4: Rund 23% der befragten Unternehmen bewerten ihre aktuelle Geschäftslage als gut. Fast die gleiche Anzahl spricht von schlechten Geschäften. Und die Aussichten werden auch nicht rosig eingeschätzt. Nur 14,5% rechnen mit einer besseren Lage. Belastet werden die Betriebe laut IHK durch steigende Preise für Energie und Rohstoffe, durch gestörte Lieferketten und wachsende Unsicherheiten durch den Nahostkrieg. Dazu kommt dann noch eine wachsende Enttäuschung über die Bundesregierung.
2: Die IHK fordert, dass der jahrzehntelange Reformstau abgebaut wird und die Rahmenbedingungen verbessert werden. Nach einem großen LKW-Unfall gestern früh auf der A2 zwischen Gütersloh und Reda-Wiedenbrück kommt es heute nochmal zu Einschränkungen. Die Autobahn Westfalen muss eine Spur in Richtung Dortmund nochmal sperren, um die Schäden durch den Unfall zu beseitigen. Die Fahrbahn war stark in Mitleidenschaft gezogen worden. Rund 400 Liter Sprit waren ausgelaufen. Die Reparaturarbeiten sollen bis heute Nachmittag erledigt sein, heißt es von Autobahn Westfalen. 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
0: Dankeschön, Alex. Jetzt blicken wir um genau 7.33 Uhr aufs Wetter bei uns im Kreis Warendorf. Viel Sonne bekommen wir heute ab. In der Summe 16 Stunden Sonne nonstop. Dazu angenehme Temperaturen von bis zu 22 Grad. Aktuell messen wir 9 Grad in Wadersloh. 9 sind es auch in Warendorf und 9 Grad ebenfalls jetzt in Telgte.
5: Und dann noch der schnellste Verkehrs- und Blitzerservice hier bei uns in Freckenhorst. Haben wir eine Baustelle. Da ist die Ortsdurchfahrt deshalb aktuell dicht. Also wer da gleich eigentlich lang müsste, plant euch auf jeden Fall mehr Zeit ein. Die Baustelle steht da auch die nächsten Tage noch. Geblitzt wird in Freckenhorst auf der Hothmarer Straße und bei euch in Fellern auf dem Hellweg. Ansonsten war es das auch schon. Es sieht gut aus bei uns auf den Straßen. Sollte euch doch noch was auffallen, dann gebt uns gerne Bescheid über die kostenlose 0800 4x5 345.
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0: Mit uns, Regina und Simon sind hier. Wir bringen euch durch diese kurze Woche.
5: Und damit einen wunderschönen guten Morgen am Donnerstagmorgen.

0: 20 vor 8 haben wir es, am Donnerstagmorgen. Früher konnten wir Phishing-Mails oft direkt erkennen. Schlechte Grammatik, komische Adresse, alles viel zu offensichtlich. Mittlerweile werden die Betrüger aber leider immer besser.
1: Ja, das ist tatsächlich so. Die neue Masche ist jetzt richtig fies. Betrüger haben eine echte Mail-Adresse von Microsoft für Phishing missbraucht. Die Mails wirken komplett echt. Die Absenderadresse scheint ja zu stimmen.
0: Normalerweise bekommen Nutzer über diese Microsoft-Adresse Sicherheitsmeldungen oder Codes zugeschickt. In diesem Fall ist es wie bei jedem Phishing-Versuch. Ihr bekommt Spam-Links zugeschickt.
1: Und genau das macht es ja jetzt so besonders gefährlich, weil man irgendwann denkt, ja gut, sieht ja irgendwie normal aus. Deshalb sagen Experten, nicht nur auf die Mail-Adresse bitte schön schauen, sondern auch schauen, gibt es eine persönliche Anrede, eine Kundennummer? Wird vielleicht Druck gemacht, so dieses klassische, jetzt musst du handeln, sobald, jetzt sofort.
0: Genau, sobald irgendwo nämlich dringend steht, krieg ich direkt Puls, sowieso.
1: Ja, und niemals einfach auf Links bitteschön klicken. Lieber die echte Webseite oder die App direkt öffnen.
0: Ich finde es echt krass, wie professionell dieser Betrug inzwischen geworden ist. Früher musste man nur 3 Rechtschreibfehler finden und heute brauchst du gefühlt IT-Forensik.
1: Ja, das wird, glaube ich, noch schlimmer in den nächsten Jahren möglicherweise. Microsoft sind diese Betrugsversuche inzwischen auch bekannt. Die werden aktuell untersucht und dann hoffentlich ganz schnell auch unterbunden. 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

0: Es ist genau 7.46 Uhr, ihr hört Radio WAF mit der Morningshow und man hätte ja meinen können, dass nach dem Hunter-Virus-Ausbruch auf dem Kreuzfahrtschiff viele beim Thema Kreuzfahrten mittlerweile so ein bisschen zurückschrecken, aber das ist nicht der Fall. Immer mehr Deutsche lieben es, auf eine Kreuzfahrt zu gehen. Das zeigt eine ganz neue und aktuelle Umfrage.
1: Besonders interessant finde ich ja, dass scheinbar die Jüngeren, also die Generation Z, Kreuzfahrten für sich entdeckt hat. Das muss man dem Kollegen Kevin Zimmer erstmal erklären.
2: Ja, woran liegt das, ne? Suchen die Entspannung, da fragt man sich, wie kann in einer winzigen Kabine oder am Pooldeck, wo Liege an Liege stehen, Entspannung aufkommen? Ein Gefäß mit 2500 Menschen und du kannst ihnen nicht mal aus dem Weg gehen. Da kommt er wieder.
3: Hallo, guten Tag. Alles gut?
2: Also was will die Gen Z auf einer Kreuzfahrt? Ja, Land und Leute kennenlernen wohl kaum, weil du bist ja tagelang mit Deutschen unterwegs, ja? Alle übrigens mit der Haltung, das hab ich alles bezahlt, alles meins.
3: Ich hatte die ganze Zeit alles unter Kontrolle.
2: Mhm. Spätestens beim vierten, keine Ahnung, Rum-Cola stelle ich mal die steile These auf, dass das nicht mehr so ist. Aber was ist es dann? Machen wir uns nichts vor. Auf Kreuzfahrten geht es nur ums Fressen. 7 Restaurants, Punkt 18.30 Uhr öffnen die alle. 2500 Gäste, lasst mich rein. Ich hab bezahlt. Und dann gib ihm, was die Magenwand so aushält.
4: Der Mensch wächst an seinen Herausforderungen.
2: Man kann Wetten abschließen, wem die Rettungsweste am Ende doch noch passt oder wer vorher durch die Liege kracht. Liebe Gen Z, jeder soll ja Urlaub machen, so wie er das für richtig hält. Ja, aber

0: Dann habt ihr die ganzen Schweigeretreats im Hinterland von Bali und Achtsamkeitskurse im Weserbergland auf dem Gewissen, wenn ihr sie nicht mehr bucht. Wer soll's dann denn machen?
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1: Mit Danny Hoppe. Guten Morgen. Lange waren viele Autofahrer in Deutschland skeptisch, was den Umstieg auf ein E-Auto angeht. So langsam ändert sich das aber offenbar. Das zeigt das aktuelle E-Barometer des Versicherers Coburg. Demnach sind noch nie so viele Autofahrer von Benzinern oder Diesel auf ein reines Elektroauto umgestiegen wie zu Beginn des Jahres. Malte Albrecht aus dem News-Team. Wie sehen die Zahlen genau aus?
2: Also laut dem E-Barometer lag die Umstiegsquote in den ersten drei Monaten bei 7,5%. Aber zum Quartalsende im März, also nach Beginn des Irankriegs und dem starken Anstieg der Benzinpreise, lag die Quote noch höher, da kam sie auf fast 9%. Nach einer YouGov-Umfrage dürfte auch der neue staatliche E-Auto-Zuschuss für Mittel- und Niedrigverdiener ein Grund dafür sein, warum die Zahlen steigen. Besonders auffällig ist, junge Autofahrer unter 40 steigen gerade fast doppelt so häufig um wie noch im Vorjahr.
1: Und welche Marken sind da am beliebtesten?
2: Bei den Privatkäufern dominieren ganz klar ausländische Marken. Die belegen laut dem Versicherer 9 der ersten 10 Plätze. Ganz vorne liegt die tschechische VW-Tochter Skoda, gefolgt vom US-Konzern Tesla, dessen Verkaufszahlen sich wieder erholt haben. Als einziger deutscher Hersteller schafft es Opel in die Top 10 der privaten Wechselwilligen. Schaut man aber auf die Gesamtzulassungen inklusive Firmenwagen, liegt VW in der Statistik immer noch ganz vorne.
1: Danke, Malte. Und jetzt weitere Meldungen im Überblick. Schon zum zweiten Mal in dieser Woche haben die USA Ziele im Iran angegriffen. Teheran hat reagiert und nach eigenen Angaben einen Vergeltungsschlag auf einen US-Stützpunkt durchgeführt. Auch Kuwait meldete Angriffe mit Drohnen und Raketen. Die Gewerkschaft Verdi warnt vor einer Sparorgie bei den Kliniken. Sie hat das Klinikpersonal in mehreren deutschen Städten heute zu Protestaktionen aufgerufen. Die Bundesregierung setze mit ihrem Sparpaket die Qualität der Krankenversorgung aufs Spiel, heißt es von Verdi. Der US-Konzern Meta führt bei Instagram, Facebook und WhatsApp kostenpflichtige Plus-Modelle ein. Sie sollen Nutzerinnen und Nutzern mehr Funktionen und Inhalte bieten. Genaue Preise nannte Meta nicht. In US-Medien ist aber von umgerechnet rund 3,40 Euro pro Monat für Facebook und Instagram die Rede. 2024 war weltweit gesehen bisher das heißeste Jahr seit Beginn der Aufzeichnungen. Der Rekordwert lag rund 1,55 Grad über dem vorindustriellen Niveau. Die Weltwetterorganisation geht aber davon aus, dass dieser Rekord schon bald fallen wird, möglicherweise schon im nächsten Jahr. So steht es in einem Bericht der WMO. Denn für Ende dieses Jahres wird ein El Niño vorhergesagt, ein Klimaphänomen, das alle paar Jahre vorkommt. Dabei erwärmt sich das Meer im Pazifik vor Südamerika und Folgen sind hohe Niederschläge, aber auch Dürren. Laut WMO liegt die Wahrscheinlichkeit, dass eines der Jahre 2026 bis 2030 einen neuen Hitzerekord aufstellt, bei 86%. Und das waren die Nachrichten mit Danny Hoppe.
3: Dankeschön, Danny. Jetzt das Radio WAF Wetter. Wir sind zweistellig inzwischen. 11 Grad bekommen wir aus Oelde gemeldet. 11 sind es jetzt zum Beispiel auch in Fellern und 11 Grad ganz frisch gemessen in Sennenhorst. Maximal 22 Grad sind heute bei uns im Kreis Warendorf drin und dazu genauso wie gestern schon reichlich Sonnenschein.
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4: Und wir schauen auf den schnellsten Verkehrs- und Blitzer-Service hier bei uns. Da hat uns die Jutta gemeldet. Die Ortsdurchfahrt Freckenhorst ist in Fahrtrichtung Westkirchen gesperrt. Ansonsten kommt ihr da gut durch. Das ist ein guter Einwand, Jutta. Also Ortsdurchfahrt Freckenhorst in Fahrtrichtung Westkirchen ist wegen einer Baustelle dicht. Ansonsten sieht es aber gut aus. Geblitzt wird in Alverskirchen auf der L793, in Beckum auf der Ahlener Straße, in Freckenhorst immer noch auf der Hothmarer Straße und in Fellern auf dem Hellweg. Alles weitere gerne wie immer an die kostenlose 0800 4x5 345.
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3: Heute an Tag 3 dieser großartigen 4-Tage-Woche. Warum fühlt es sich an wie ein ganz neues Lebenskonzept?
4: Ich glaube, weil wir gerade alle merken, ja, so könnte sich tatsächlich Glück anfühlen.
3: Wenn es immer so wäre, definitiv. Auch ja. Wenn unser Bundeskanzler Friedrich Merz kein großer Fan von diesen Feiertagen ist. Wir sind es auf jeden Fall, genießen es zusammen, diesen vorletzten Morgen vor dem Wochenende. Wir sind Regina und Simon und sagen guten Morgen.

0: Jetzt ist es genau 11:11. Guten Morgen, ihr hört Radio WAF und das hier kennt ihr bestimmt. Ihr seid draußen im Garten am Grillen und plötzlich krabbelt euch was am Bein hoch.
1: Hier, auf.
0: Mittlerweile ist das echt krass geworden. Mit den Insekten, Regina, ich weiß nicht, ob es dir schon aufgefallen ist. Früher waren es ja eigentlich nur so ein paar Fliegen und Wespen. Mittlerweile denkt man sich beim Rasenmähen so, ist das hier tatsächlich noch Aalen oder bin ich schon in Australien angekommen?
1: Ja, in den Schlagzeilen ist auch gerade auch diese asiatische Tigermücke. Die ist schwarz-weiß gestreift und soll richtig aggro drauf sein. In südlichen Ländern überträgt die sogar schwere Krankheiten. Hier bei uns im Kreis ist das Risiko gering. Trotzdem steht sie aber unter Beobachtung.
0: Ja, und sowas im beschaulichen Kreis Warendorf, genauso wie mit der Nosferatu-Spinne.
1: Oh, geh mir weg mit Spinne, ey.
0: Die ist ja auch bei uns in der Region inzwischen unterwegs. Groß behaart, Totenkopfmuster auf dem Körper, sage ich dir.
1: Klingt für mich nach absoluter Gefahr, tatsächlich.
0: Ja, der Biss ist allerdings für uns Menschen zumindest meistens nicht gefährlich.
1: Meistens. Ja, die nette Spinne mit dem Totenkopf auf dem Rücken, die Nosferatu heißt. Wer kennt sie nicht?
0: Gibt es eigentlich ein Insekt, mit dem du klarkommst?
1: Mm.
0: Ja, dachte ich mir. Gibt es nicht. Wir wünschen euch trotzdem einen guten Morgen.

0: entspannt grooven wir uns ein in diesen Donnerstagmorgen. Simon und Regina sind hier mit Toto und Africa um jetzt 17 nach 8.
1: Ja, gleich gibt's eine ordentliche Portion Gänsehaut, damit wir dann auch wieder alle richtig wach werden. Das kann Post Malone immer ganz gut, zum Beispiel mit Chemical, gleich hier bei uns in der nächsten Viertelstunde bei

0: Die kurze Woche neigt sich allmählich dem Ende entgegen. 20 nach 8 ist es. Einen schönen guten Morgen. Und wir schauen jetzt mal eben, was da noch so geht bei uns im schönsten Kreis der Welt.
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0: Manchmal reicht ja so ein richtig gutes Theaterstück, so ein schöner Theaterabend, um komplett aus dem Alltag herauszukommen. Ne?
2: Im Theater am Wall in Warendorf läuft heute Abend deshalb die Komödie Der Theatermacher. Ein herrlich schräges Stück über einen exzentrischen Schauspieler, der kurz vor seiner großen Aufführung so langsam die Nerven verliert.
0: Zwischen Größenwahn, Familienchaos und ganz viel Theaterliebe wird's gleichzeitig komisch, absurd und überraschend ehrlich. Also perfekt für alle, die mal wieder lachen, staunen und einen ganz besonderen Abend erleben möchten.
2: Und für euch Trödelfans, in Warendorf gibt es Samstag einen Eltern-Kind-Flohmarkt von 9 bis 12 Uhr am Pfarrheim St. Marien. Und in Freckenhorst lockt von 10 bis 17 Uhr ein Straßentrödel mit über 80 Verkaufsständen im Wohngebiet neben der Buddenbaumstraße.
0: So, und am Sonntag gibt es dann noch einen ordentlichen Dorftrödel, und zwar in Vorhelm. Der startet um 10 und alle weiteren Veranstaltungstipps für uns hier in der Region findet ihr wie gewohnt im Netz auf radiowaf.de.
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0: Guten Morgen um 8.25 Uhr. Hier sind Simon und Regina.
1: Und gleich gibt's die Radio WAF-Lokalnachrichten um genau 8.30 Uhr. Ein Thema darin, ein tödlicher Badeunfall in Sassenberg am Feldmarksee, der sich am Abend ereignet hat.
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0: Von Post Malone geht's rüber in die Nachrichtenredaktion jetzt zu Alex Jakob. Wir haben genau 8.31 Uhr. Guten Morgen.
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2: Schönen guten Morgen. Die USA und Iran haben sich erneut trotz geltender Waffenruhe beschossen. Die USA griffen Stellungen des Iran an. Teheran reagierte mit einem Beschuss eines Schiffes. Auch Kuwait meldet einen Angriff. Die Menschen in Deutschland steigen vermehrt auf reine Elektroautos um. Laut einer Auswertung der Hoch Coburg liegt die Umstiegsquote seit Beginn des Iran-Kriegs bei fast 9%. Das sind so viele wie noch nie. Und jetzt die Nachrichten für den Kreis Warendorf. Im Feldmarksee in Sassenberg ist gestern Abend ein Mann ertrunken. Laut Polizei hatte ein Zeuge gesehen, wie der 27-jährige Warendorfer gegen 18 Uhr untergegangen ist. Mike Mattes berichtet für Radio WAF.
3: Innerhalb kürzester Zeit waren DLRG, Feuerwehr und Polizei vor Ort und auch ein Hubschrauber kreiste über dem Feldmarksee. Eine halbe Stunde später zogen die Rettungskräfte den Mann leblos aus dem Wasser. Er wurde reanimiert und in ein Krankenhaus nach Münster gebracht. Dort starb er noch am Abend. Die Unfallursache ist noch unklar.
2: Die Stadt Ennigerloh kann jetzt mit der praktischen Umsetzung ihres Haushalts für 2026 starten. Nach der Prüfung durch den Kreis Warendorf wurde der Etat freigegeben. Simone Rea aus der Redaktion hat die Infos.
4: Der Fehlbetrag von rund 8 Millionen Euro in diesem Jahr soll zunächst über Rücklagen ausgeglichen werden. Spätestens 2028 könnten diese aber aufgebraucht sein. Ennigerloh investiert insgesamt fast 57 Millionen Euro in ein neues Hallenbad, in eine Dreifachsporthalle und in die neue Feuer- und Rettungswache, unterstützt durch notwendige Förderprogramme, ohne die diese Großprojekte laut Stadt nicht möglich wären.
2: Bürgermeister Marc Behrendes fordert, dass die Rahmenbedingungen für die Kommunen deutlich verbessert und sie finanziell entlastet werden. Die Bever in Westbeverndorf ist wieder in einen natürlichen Flussverlauf gebracht worden. Auf rund 500 Metern Länge hat die Bever jetzt wieder mehr Platz. Die Renaturierung sorgt unter anderem für einen verbesserten Hochwasserschutz. Außerdem bietet die Fläche Lebensraum für Tiere und Pflanzenarten. Der Umbau hat rund 5 Monate gedauert. 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
0: Danke dir, Alex. Jetzt ist es 8.33 Uhr, da blicken wir aufs Radio-WAF-Wetter. 12 Grad sind es in Beckum, direkt am schönen Tutenbrooksee. 12 bekommen wir auch aus Aalen gemeldet und 13 Grad in diesem Augenblick in Warendorf. Heute erreichen wir maximal 22 Grad und dazu ist es jetzt schon sonnig und es bleibt vor allem auch den ganzen Tag richtig schön sonnig.
5: Und dann noch der schnellste Verkehrs- und Blitzerservice hier bei uns. Es stockt gerade unter anderem bei euch in Telgte auf der B51. Da müsst ihr auf jeden Fall etwas mehr Zeit einplanen aktuell. Ansonsten habt ihr auch einen frischen Blitzer gefunden. Der steht zwischen Beckum und Neubeckum auf der Dickerhoffstraße. In Beckum wird geblitzt auf der Ahlener Straße. In Alberskirchen immer noch auf der L793. In Freckenhorst auf der Hothmarer Straße. Und bei euch in Fellern, das steht da auf dem Hellweg. Wenn ihr außerdem noch was habt, dann meldet uns das gerne an die kostenlose 0800 4x5345.
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5: Gleich sprechen wir über Simons absolutes Lieblingsthema.
0: Oh?
5: Grillen.
0: Ja, natürlich.
5: Und vor allem, wo bekomme ich mein Grillfleisch spontan noch her, wenn alles zu hat?
0: Ja, das ist das kleine 1x1 eines jeden Hobbygrillers. Ja, sprechen wir nach 2 Songs drüber. Hier sind Regina und Simon. Wir wünschen euch einen wunderschönen guten Morgen.

0: 20 vor 9 haben wir es. Kaum lacht bei uns im Kreis die Sonne, dauert es ungefähr 7 Minuten und dann wird irgendwo hier bei uns schon der Grill angeschmissen. Simon, du bist Fachmann. Fleisch ist bei dir quasi Grundnahrungsmittel, kann man so sagen.
1: Ne? Ja, danke für diese wunderschöne Beschreibung meiner Ernährung. Aber ja, ganz so weit davon bist du nicht entfernt. Ich bin tatsächlich ein großer Grillfreund. Und mein größtes Problem ist häufig sonntags. Wo kriege ich dann gutes Grillfleisch her? Ich meine, der Supermarkt hat zu, der Fleischer hat zu. Also, was machen?
0: So, und für Leute wie dich gibt es den Grillfleischautomaten. Wir haben hier bei uns im Kreis einige, zum Beispiel in Sünninghausen am Kampmannshofladen. Mit der Betreiberin haben wir auch gesprochen, Annette Kampmann, und sie sagt, das Konzept läuft super.
2: Ja, und zwar gerade bei gutem Wetter sind die Spontankäufe, die sind einfach da. Jetzt über Pfingsten mussten sie den wenigstens zweimal am Tag auffüllen. Ich sag mal, dann gehen die Nackensteaks, das sind dann 10-mal, und die Würstchen sind 15-mal gezogen worden und das Hähnchen ist 16-mal gezogen worden. Das geht über den ganzen Tag.
0: Seit 5 Jahren gibt es das schon in Sünninghausen, aber nicht nur Fleisch und Würstchen könnt ihr euch da rausholen. Vegane Alternativen gibt es auch, sagt uns Johanna Kampmann.
3: Wir haben noch vegetarischen Grillkäse mit Kräutern von dem Bäcker von der Sanford aus Beckum. Und Gemüsewürstchen.
1: Ja, klingt großartig, oder? Was so ein Automat alles drauf hat. Wenn Sünninghausen für euch dann eher so ein bisschen schlecht erreichbar ist, Grillfleischautomaten gibt es zum Beispiel auch bei der Landfleischmanufaktur My Meatbox in Warendorf.
0: Oder auch die Riesenbox an der Hammerstraße in Aalen. Klingt alles gerade so ein bisschen wie Freizeitpark für Grillfans.
1: Ja, da bin ich genau richtig, ne? Also herzlich willkommen in meiner Welt. Guten Morgen. Baby, goodbye.

0: kriege ich nicht genug von diesem Song. Baby Goodbye ist das von Alle Farben. Hier sind Simon und Regina.
1: Kurzer Ohrenvergleich an dieser Stelle. 8:45 ist es. Guten Morgen am Donnerstagmorgen.

0: 8.48 Uhr haben wir es. Hier ist die Radio WAF Morning Show. Und man sollte meinen, jetzt erst kommt allmählich Fußballstimmung auf.
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0: hochfokussiert unterwegs. Mhm. Sind ja wichtige Spiele bald.
1: Ja, mit Tunnelblick. Ansonsten, und das gibt mir ja wieder Hoffnung, sollte die Stimmung im Trainingslager aktuell sehr gut sein. Bundestrainer Julian Nagelsmann hat bei der Pressekonferenz eine richtig gute Familie beschworen. Sportdirektor Rudi Völler sei zum Beispiel der Gute-Laune-Onkel.
0: Ist so irgendwie sehr, sehr niedlich, wie ich ja finde. Ne? Wie so eine große Klassenfahrt. Im Juni geht's dann kollektiv in die USA. Studienfahrt quasi. Dort spielt Deutschland das erste WM-Spiel gegen Curaçao. Am 14. Juni ist es soweit.

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2: Mit Danny Hoppe, guten Morgen. Egal ob Facebook, Instagram oder WhatsApp, fast jeder von uns nutzt die sozialen Medien des Meta-Konzerns täglich. Firmengründer Mark Zuckerberg will aber offenbar noch mehr Geld mit seinen Diensten verdienen. Malte Albrecht aus dem News-Team: Meta hat angekündigt, dass es weltweit neue Plus-Modelle geben soll. Die kosten was, sollen Nutzerinnen und Nutzern aber auch mehr Funktionen und Inhalte bieten.
3: Ja, und die fallen ganz unterschiedlich aus. Wer für Instagram oder Facebook Plus zahlt, soll mehr Möglichkeiten für die Gestaltung seines Profils bekommen. Außerdem werden verbesserte Analysen und Statistiken zu bestimmten Profilzugriffen bereitgestellt. Bei WhatsApp Plus geht es eher um Personalisierung, also zum Beispiel Premium-Sticker und individuelle Klingeltöne. Offizielle Preise gibt es noch nicht. In Medienberichten ist aber von umgerechnet etwa 3,40 Euro für Facebook und Instagram und 2,99 Euro für WhatsApp Plus die Rede.
2: Heißt, Meta will mit seinen Plus-Modellen nochmal zusätzlich Geld machen.
3: Korrekt. Meta setzt bisher vor allem auf Werbung. Man will sich jetzt aber offenbar breiter aufstellen und weniger abhängig von Werbeeinnahmen werden. In Europa gibt es ja schon seit gut 3 Jahren kostenpflichtige Versionen von Facebook und Instagram. Nutzer haben die Wahl zwischen einem kostenpflichtigen Angebot ohne Werbung und einer kostenlosen Variante mit Werbung. Langfristig sollen die neuen Angebote dann unter einer gemeinsamen Marke namens Meta One gebündelt werden.
2: Danke, Malte. Und jetzt weitere Meldungen im Überblick. Im Irankrieg spitzt sich die Lage wieder zu, trotz der geltenden Waffenruhe. Die USA haben in der Nacht erneut Ziele im Iran angegriffen. Der wiederum hat mit eigenen Angriffen reagiert, unter anderem auf einen US-Stützpunkt. Angaben zum Ort wurden nicht gemacht. Allerdings meldete auch Kuwait Drohnen- und Raketenangriffe. Die Außenminister der EU wollen heute in Zypern über die Lage in der Ukraine und mögliche Gespräche mit Russland beraten. Einen Russland-Gesandten wird Brüssel aber erstmal nicht ernennen, das hat die Außenbeauftragte Kallas gesagt. Kremlchef Putin hatte Altkanzler Schröder ins Spiel gebracht, das lehnt die EU aber ab. Noch nie sind so viele Autofahrer vom Verbrenner auf einen Stromer umgestiegen wie im ersten Quartal des laufenden Jahres. Das zeigt das neue E-Barometer des Versicherers Coburg. Demnach lag die Umstiegquote bei 7,5%. Als Gründe gelten der Iran-Krieg und die neue Förderprämie. Seit dem Morgen gibt es bei uns in NRW eine Razzia im Rockermilieu. Es geht um Drogen und Waffen. Spezialeinsatzkommandos haben deshalb jeweils 4 Gebäude in Gelsenkirchen und Gladbeck durchsucht, außerdem noch ein weiteres im niedersächsischen Steinfeld. Das hat die Polizei vorhin bestätigt. Demnach wird gegen 8 Männer aus der Rockerszene ermittelt. Festnahmen gab es bisher aber nicht. Der Einsatz dauere noch an, heißt es. Und das waren die Nachrichten mit Danny Hoppe.
4: Danke dir, Danny. Jetzt das Radio WAF Wetter für den ganzen Kreis um 9:03. Es geht aufwärts mit den Temperaturen. 13 Grad bekommen wir jetzt aus Aalen direkt am Blauen Wasserturm gemeldet. 13 sind es auch in Ennigerloh und sage und schreibe 14 Grad in Ostbevern. Maximal 22 Grad sind heute drin und dazu gibt's reichlich Sonnenschein.
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5: Und wir schauen auf den schnellsten Verkehrs- und Blitzer-Service hier bei uns. Da wird geblitzt zwischen Beckum und Neubeckum auf der Dückerhoffstraße, in Beckum auf der Aalener Straße, in Alverskirchen, da steht der Blitzer auf der L793, in Freckenhorst immer noch auf der Hothmarer Straße und bei euch in Fellern, da wird geblitzt bei Tempo 50. Wenn ihr noch was habt, dann meldet uns das gerne an die kostenlose 0800 4x5 345.
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4: Jo, so ist es. Wir sagen guten Morgen und sie hier hat heute Geburtstag.
5: Kylie Minogue wird heute 58 Jahre alt. Wir sagen Happy Birthday an der Stelle und wir haben gleich einen, der sie bis heute total toll findet.
4: Ja, Atze Schröter nach 3 Hits am Stück. Guten Morgen, sagen wir 2.

0: 9:15 ist es. Guten Morgen, die Radio WAF Morning Show am Donnerstagmorgen. So ein ordentliches Horoskop haben wir leider für euch heute Morgen nicht am Start, aber dafür ein bisschen unnützes Wissen.
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4: Ja, nee, ist klar.
5: So, kaum war ich die Woche in Hamburg mit dem Auto unterwegs und hatte geparkt, kam auch schon so eine männliche Politesse, um die Falschparker über den Löffel zu barbieren, wie man so schön sagt. Was ist eigentlich der richtige Ausdruck für männliche Politesse, fällt mir gerade ein. Politasse? Polizecke? Nee, jetzt mal ernsthaft. Männliche Politesse, wie ist es denn richtig? Polomat, Polohorst, Polonaise, Holy Poly, Politur? Warte mal, ich guck mal eben. Ich frage mal eben die Kollegen von ChatGPT. Wie geil ist das denn? Hier steht's. Die männliche Form der Politesse nennt man offiziell Politeur. Das steht hier wirklich. Wie geil ist das denn? Dem Politeur ist nichts zu schwören. Politeur. Ja, siehst du, jetzt sind wir alle wieder etwas schlauer. Willkommen hier bei Ihrem Wissenspodcast. Man wird nicht blöder mit Atze Schröder.
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0: Tina Turner im besten Mix. 9.25 Uhr ist es. Hier sind Regina und Simon.
1: Gleich um halb haben wir noch die Nachrichten mit unserem Kollegen Alex Jakob.
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0: So langsam geht's halt echt aufwärts mit den Temperaturen. Ich merke es jetzt gerade schon hier bei uns im Studio. Wobei, wir haben eine Klimaanlage. Ich möchte mich ja eigentlich nicht beschweren, aber die ist aus ökologischen Gründen jetzt gerade noch aus. Jetzt ist es 9.30 Uhr, 9:30, Zeit für die Nachrichten mit Alex Jakob.
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2: Schönen guten Morgen. Im Iran-Krieg spitzt sich die Lage weiter zu. Sowohl Iran als auch die USA melden weitere Angriffe, trotz geltender Waffenruhe. Auch Kuwait soll beschossen worden sein. Die Außenminister der EU wollen heute in Zypern über die Lage im Ukraine-Krieg beraten. Einen Russland-Gesandten wollen die Staaten erstmal nicht benennen. Und jetzt die Nachrichten für den Kreis Warendorf. Im Feldmarksee in Sassenberg ist am Abend ein Mann ums Leben gekommen. Gegen 18 Uhr war er im Wasser untergegangen. Ein Zeuge sah das und alarmierte sofort die Rettungskräfte. Mike Mattes aus der Redaktion hat mehr Infos.
3: Feuerwehr und die LRG waren im Großeinsatz, um den 27-Jährigen zu finden. Rettungstaucher waren im Wasser und auch ein Hubschrauber kreiste über dem See. Nach rund einer halben Stunde konnten sie ihn leblos bergen. Unter Reanimation wurde er in ein Münsteraner Krankenhaus gebracht. Dort starb der Warendorfer wenig später. Die Ermittlungen der Polizei zur Unfallursache laufen.
2: Die Stimmung in der Wirtschaft im Münsterland hat sich deutlich verschlechtert. Das zeigt die neue Konjunkturumfrage der Industrie- und Handelskammer Nordwestfalen. Gründe sind unter anderem der Nahostkonflikt, hohe Kosten und die schwache Nachfrage. Alisa Klinert aus der Redaktion mit den Infos.
4: Vor allem steigende Energie- und Rohstoffpreise sowie gestörte Lieferketten setzen vielen Unternehmen zu. Laut IHK rechnen inzwischen deutlich mehr Betriebe mit schlechteren Geschäften als noch zu Jahresbeginn. Besonders angespannt bleibt die Lage in der Industrie und im Handel. Viele Firmen wollen außerdem weniger investieren und beim Personal sparen. Im Münsterland ist die Stimmung zwar besser als in der Emscher-Lippe-Region, auch hier wächst aber die Sorge vor weiterer Stagnation.
2: Die IHK fordert wegen der schlechten Lage bessere wirtschaftliche Rahmenbedingungen von der Bundesregierung. Nach einem großen LKW-Unfall gestern früh auf der A2 zwischen Gütersloh und Reda-Wiedenbrück kommt es heute nochmal zu Einschränkungen. Die Autobahn Westfalen muss eine Spur in Richtung Dortmund nochmal sperren, um die Schäden durch den Unfall zu beseitigen. Die Fahrbahn war stark in Mitleidenschaft gezogen worden. Rund 400 Liter Sprit waren ausgelaufen. Die Reparaturarbeiten sollen bis heute Nachmittag erledigt sein, heißt es von Autobahn Westfalen. 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
0: Dankeschön, Alex. Und jetzt die aktuellen Temperaturen für uns im Kreis Warendorf um 9.33 Uhr. 13 Grad messen wir in Sünninghausen, 13 Grad sind es auch in Westbevern, 14 Grad in Enniger und 14 Grad in diesem Augenblick auch in Neubeckum direkt am Bahnhof. Maximal 22 Grad sind heute drin, dazu reichlich Sonne bis heute Abend, in der Summe sogar 16 Stunden Sonne nonstop.
5: Und dann noch der Blick auf die Straßen mit dem schnellsten Verkehrs- und Blitzerservice hier bei uns in der Region. Da können wir auch schon direkt auf unsere Blitzer schauen. Die stehen zwischen Beckum und Neubeckum auf der Dückerhoffstraße. In Beckum wird immer noch geblitzt auf der Ahlener Straße. In Alberskirchen, da haben wir einen Blitzer auf der L793. In Freckenhorst auf der Hothmarer Straße. In Fellern immer noch auf dem Hellweg und zwischen Sendenhorst und Rennsteinfurt, da steht er auf der L851. Blitzer, Staus, Störungen, das alles könnt ihr uns gerne jederzeit melden. Das geht über unsere kostenlose 0800 4x5 345.
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5: Mit der Radio WAF Morning Show. Das sind wir, Simon Panock und Regina Chaton. Und wir begleiten euch noch ein letztes Stück durch diesen Donnerstagmorgen.
0: Ja, so sieht es aus. Schön, dass ihr dabei seid. Gemeinsam jetzt mit Clock, Clock und Sorry. Guten Morgen.

0: Jetzt ist es 9.43 Uhr bei uns im schönen Kreis Warendorf. Eine Uhrzeit, über die wir uns hier total freuen, denn 9.43 Uhr bedeutet, hey, es geht auf in Richtung Feierabend. Aber keine Sorge, wir sind ja morgen pünktlich ab 6 dann auch schon wieder zurück. Hier übernimmt jetzt gleich ab 10 erstmal die Kollegin Ina Artig und ich sehe, sie sucht gerade auch schon ihr Deo. Ja, und das ist ihr Thema gleich.
1: Was ist das perfekte Deo bei dieser Hitze? Simon, was benutzt du für eins?
0: Ein Männerdeo natürlich, aber ich muss gestehen, bei dieser Hitze brauche ich es auch durchaus dreimal am Tag, damit ich nicht müffelig hier mit dir im Studio stehe.
1: Also gleich ab in die Dusche auf jeden Fall. Simon Panuk und Regina Schadorf.
0: Hey, das geht doch noch, oder rieche ich?
1: Gerade noch geht es.
0: Okay, danke
1: Simon Panuk und Regina Schadorf sagen tschüss und bis morgen.
0: Bis morgen früh.

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1: Mit Danny Hoppe. Guten Morgen. Das kostenlose Hautkrebs-Screening steht vor dem Aus, denn die Bundesregierung will hier bei der anstehenden Gesundheitsreform Geld einsparen. Die Deutsche Krebshilfe und andere Experten warnen vor der Streichung und sie dürften sich durch die neuen Zahlen des Statistischen Bundesamts bestätigt fühlen. Denn demnach hat sich die Zahl der Hautkrebsbehandlungen im Krankenhaus in den vergangenen 20 Jahren fast verdoppelt. Malte Albrecht aus dem News-Team, du hast die konkreten Zahlen für uns.
2: Ja, zuletzt mussten rund 120.000 Menschen wegen Hautkrebs stationär behandelt werden. Das waren knapp 95% mehr als noch im Jahr 2004. Besonders drastisch haben die Fälle von hellem Hautkrebs zugenommen, der in Verdacht steht, durch Sonnenlicht mit ausgelöst zu werden. Der schwarze Hautkrebs kommt noch immer vergleichsweise selten vor, gilt aber als aggressiver, weil er Metastasen bilden kann. Männer sind von Hautkrebs etwas häufiger betroffen als Frauen und auch die Zahl der Todesfälle ist gestiegen. Im Jahr 2024 starben rund 4.600 Menschen an Hautkrebs. Mehr als die Hälfte von ihnen war 80 Jahre oder älter.
1: Ja, seit 2008 können Versicherte ab 35 Jahren ja alle zwei Jahre zum Hautkrebs-Screening gehen, aber genau das steht jetzt auf dem Prüfstand.
2: Richtig, die Krankenkassen müssen sparen und deshalb sollen bei der Gesundheitsreform einzelne Kassenleistungen wegfallen, eben auch das Hautkrebs-Screening. Eine Expertenkommission argumentiert nämlich, es sei nicht belegt, dass das Screening Krankheits- und Todesfälle reduziere. Kritik kommt unter anderem von der Organisation CAMPACT. Wer bei der Vorsorge kürze, riskiere, dass Hautkrebs viel zu spät entdeckt werde, heißt es. Und ähnlich sieht das auch die Deutsche Dermatologische Gesellschaft. Früh erkannt lasse sich Hautkrebs besser behandeln und eine Kostenexplosion verhindern.
1: Danke, Malte. Und jetzt weitere Meldungen im Überblick. Schon zum zweiten Mal in dieser Woche haben die USA Ziele im Iran angegriffen. Teheran hat reagiert und nach eigenen Angaben einen Vergeltungsschlag auf einen US-Stützpunkt durchgeführt. Auf welchen genau, sagte der Iran nicht. Allerdings meldete auch Kuwait am Morgen Angriffe mit Drohnen und Raketen. In Gelsenkirchen, Gladbeck und im niedersächsischen Steinfeld hat es am Morgen Razzien im Rockermilieu gegeben. Spezialeinsatzkommandos haben insgesamt 9 Gebäude durchsucht. Das hat die Polizei bestätigt. Demnach geht es bei den Durchsuchungen um Waffen und Drogen. Ermittelt wird gegen 8 Männer. In NRW hat es wieder 2 tödliche Badeunfälle gegeben. In Herne ertrank am Abend ein 20-Jähriger. Er wollte sich laut Polizei nach einer Joggingrunde im Rhein-Herne-Kanal abkühlen, rief kurz darauf um Hilfe und konnte nur noch tot geborgen werden. Und auch im Feldmarksee in Sassenberg starb ein 27-Jähriger bei einem Badeunfall. Die Deutschen tun sich weiter schwer mit dem Umstieg aufs E-Auto, aber so langsam wird die Skepsis offenbar weniger. Das zeigt das neue E-Barometer des Versicherers Coburg. Denn da gab es jetzt im ersten Quartal einen Rekord beim Umstieg aufs E-Auto. 7,5% der Autokäufer seien in dieser Zeit vom Verbrenner auf einen Stromer umgestiegen, heißt es. Einen Anstieg beobachtete der Versicherer vor allem nach Ausbruch des Iran-Kriegs. Laut einer neuen YouGov-Umfrage sagt außerdem fast jeder Fünfte, dass er sich wegen der neuen staatlichen Förderung wahrscheinlich früher als geplant ein E-Auto anschaffen wolle. Und das waren die Nachrichten mit Danny Hoppe.
3: Und dann schauen wir auf das Wetter für unseren Kreis. Heute genießen wir nochmal einen perfekten Sommertag light. Viel Sonne gibt es, angenehme 23 Grad. Morgen wird es dann richtig heiß mit bis zu 29 Grad. Also besser schon mal Sonnencreme und Ventilator bereitlegen. Abends sind dann Gewitter möglich. Und am Samstag gibt es bei sommerlichen 24 Grad die perfekte Mischung aus warm und angenehm.
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3: Hallo Autofahrer, hier ist Radio WAF mit dem schnellsten Verkehrs- und Blitzerservice für die Region. Es läuft soweit ohne Staus, ohne Störungen, aber es wird geblitzt. Zwischen Sendenhorst und Drinsteinfurt, auf der B475 zwischen Beckum und Neubeckum, in Beckum auf der Ahlener Straße, Höhe Everswinkel auf der L793 und die Gulaschkanonen sind aktiv in Freckenhorst, immer noch auf der Hotmacher Straße und in Fellern auf dem Hellweg. Wenn euch noch was auffällt, sagt kurz Bescheid, kostenlos unter 0800 4 mal die 5, 3, 4, 5. Kommt gut an.
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3: Mit 3 Hits am Stück geht's durch den Vormittag. Los geht's mit Lady Gaga. Abracadabra. Ich bin Ina Artig. Schön, dass ihr eingeschaltet habt.

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0: Gleich haben wir es 21:45 und weil es ja so schön sommerlich ist bei uns im Kreis, kümmern wir uns mal um euren Urlaub. Und da sprechen wir ja in diesen Tagen viel über Kreuzfahrten. Die einen lieben sie, andere eher weniger. Fakt ist aber auch, diese Reisen boomen. Kreuzfahrten sind längst nicht mehr nur was für Rentner, sondern auch junge Leute entdecken diese Art von Urlaub für sich. Wir haben mit Jan Brücker vom Kreuzfahrtreiseveranstalter Phoenix Reisen gesprochen und er hat uns erzählt, warum der Hype immer noch so hoch ist bei den Reisenden.
1: Also die sind immer noch sehr beliebt, weil man innerhalb kurzer Zeit sehr viele Ziele sehen und erleben kann. Gleichzeitig muss man einmal Koffer packen, es ist rundum organisiert, man muss sich um nichts kümmern. Das ist einfach eine attraktive Urlaubsform.
0: Ja, spannend ist auch, immer mehr Jüngere haben Lust auf Urlaub auf dem Wasser. Ein Grund dafür, man kommt schnell mit anderen Reisenden in Kontakt.
1: Also für jüngere Leute ist es interessant, dass sie an Bord der Schiffe auch sehr viel geboten bekommen, viele Bars, viel Unterhaltungsprogramm, viele Sachen sich zu beschäftigen, auch mit Gleichaltrigen halt in Kontakt zu kommen. Gerade an Bord ist man natürlich in so einer Community auch unterwegs und da fällt es einem leichter, Leute kennenzulernen. Und da kann ich mir schon vorstellen, dass es für die junge Generation eben sehr attraktiv ist, darüber auch zu connecten.
0: Die Kreuzfahrten boomen und vor allem auch bei der jüngeren Generation geht der Trend nach oben.

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1: Mit Alex Jakob. Schönen guten Tag. Nach dem tödlichen Unglück im Feldmarksee in Sassenberg bleibt das Strandbad heute geschlossen. Das hat die Stadtverwaltung heute Morgen mitgeteilt. Gestern am frühen Abend war ein 27 Jahre alter Mann aus Warendorf im See ertrunken. Alle Rettungsversuche blieben erfolglos. Trotz Reanimation verstarb er später im Krankenhaus. Zur Unglücksursache gibt es noch keine Angaben. Die Polizei hat Ermittlungen aufgenommen. Der wirtschaftliche Abwärtstrend trifft jetzt auch das Münsterland. Die Stimmung der Unternehmen bei uns hat sich deutlich verschlechtert. Das zeigt die aktuelle Konjunkturumfrage der Industrie- und Handelskammer Nordwestfalen. Kerstin Menke-Möller aus der Redaktion hat mehr Infos.
2: Rund 23% der befragten Unternehmen bewerten ihre aktuelle Geschäftslage als gut. Fast die gleiche Anzahl spricht von schlechten Geschäften. Und die Aussichten werden auch nicht rosig eingeschätzt. Nur 14,5% rechnen mit einer besseren Lage. Belastet werden die Betriebe laut IHK durch steigende Preise für Energie und Rohstoffe, durch gestörte Lieferketten und wachsende Unsicherheiten durch den Nahostkrieg. Dazu kommt dann noch eine wachsende Enttäuschung über die Bundesregierung.
1: Die IHK fordert, dass der jahrzehntelange Reformstau abgebaut wird und die Rahmenbedingungen verbessert werden. In West-Beverndorf sind die Renaturierungsarbeiten an der Bever abgeschlossen. Der Fluss hat dort auf rund 500 Metern wieder mehr Platz bekommen. Matthias Träger berichtet für Radio WRF.
3: In den vergangenen 5 Monaten wurden unter anderem 2 Altarme der Bever wieder angeschlossen und neue Flachwasser- und Überflutungsbereiche geschaffen. Außerdem sorgen Kiesbänke, Baumstämme und neue Uferzonen künftig für mehr Lebensraum für Tiere und Pflanzen. Jetzt soll sich die renaturierte Fläche möglichst natürlich weiterentwickeln. Deshalb bittet die Stadt Techte darum, die neuen Bereiche nicht zu betreten.
1: Die Maßnahme diene außerdem dem Hochwasserschutz, weil sich das Wasser dort künftig besser ausbreiten und langsamer abfließen kann, heißt es von der Stadt Techte. 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
4: Und jetzt der Blick auf das Wetter für unseren Kreis. Heute zeigt sich das Wetter von seiner entspannten Seite. Sonne satt und bis zu 23 Grad, also perfekt, um durchzulüften. Morgen dreht der Sommer dann richtig auf und bringt uns heiße 29 Grad. Abends können dann Gewitter runterkommen. Und am Samstag wird es mit 24 Grad wieder etwas angenehmer. Perfekt fürs Grillen, Freibad oder den Abend draußen. Hallo Autofahrer, hier ist Radio WAF mit dem schnellsten Verkehrs- und Blitzerservice für die Region. Es läuft soweit ohne Staus, ohne Störungen, aber es wird geblitzt. Zwischen Sendenhorst und Drinsteinfurt, auf der B475 zwischen Beckum und Neubeckum, in Beckum auf der Ahlener Straße, Höhe Everswinkel auf der L793 und die Gulaschkanonen sind aktiv in Freckenhorst, immer noch auf der Hotmacher Straße und in Fellern auf dem Hellweg. Wenn euch noch was auffällt, sagt kurz Bescheid, kostenlos unter 0800 4x5 345. Kommt gut an.
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4: Morgen wird es ja wieder heiß. Wir werden schön schwitzen. Und da stellen sich viele die Frage, nehme ich besser ein Deo oder ein Antitranspirant? Klären wir gleich. Ich bin Ina Artig. Einen schönen Donnerstag euch.

0: Kelly, Rakim, Mondes.
1: Was für ein schöner Tag heute bei uns im Kreis. Und heute können wir noch mal schön durchlüften. Morgen müssen wir die Bude aber wieder verrammeln. Es wird wieder heiß. Wir kratzen an der 30-Grad-Marke. Da schwitzen wir dann wieder schön zusammen, selbst wenn wir nichts tun. Hoffentlich versagt das Deo nicht. Oder sollten wir doch besser ein Antitranspirant nehmen? Also ein Deo sorgt ja dafür, dass man nicht nach Schweiß riecht. Ein Antitranspirant soll das Schwitzen generell verringern. Dominik Kotzur aus der Redaktion. Also was passt denn jetzt am besten zu mir?
2: Das hängt vor allem von deiner Haut ab. Wer empfindliche Haut hat, sollte lieber alkoholfreie Deos benutzen, weil Alkohol die Haut reizen kann. Auch Duft und Farbstoffe können allergische Reaktionen auslösen. Antitranspirants helfen besonders an heißen Tagen oder wenn man viel schwitzt, etwa in vollen Bahnen oder beim Radfahren. Direkt nach dem Rasieren oder auf verletzter Haut sollte man Antitranspirant aber lieber nicht benutzen, weil die Haut sonst zusätzlich gereizt werden kann.
1: Und wenn ihr auf die Inhaltsstoffe guckt, dann müsst ihr bei dem Wort Aluminiumsalze überhaupt nicht zusammenzucken. Angeblich sollten die ja mal gefährlich sein, sind sie aber nicht, sagen Fachleute, unter anderem vom Bundesinstitut für Risiko-

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1: Mit Danny Hoppe. Guten Tag. Die geplante Gesundheitsreform der Bundesregierung sorgt weiter für viel Kritik. Die Gewerkschaft Verdi protestiert deshalb heute gegen die geplanten Einsparungen im Gesundheitswesen und spricht von einer Sparorgie. In mehreren Kliniken soll es heute Proteste, Kundgebungen und andere Aktionen geben. Verdi hatte im Vorfeld nur ein paar Orte genannt, darunter Düsseldorf, Minden, Viersen, Remscheid und Mönchengladbach. Marc Weiß hat die Infos dazu.
2: Verdi will die Kliniken nicht lahmlegen, trotzdem sollen die Proteste sichtbar sein für Mitarbeiter, Patienten, Besucher und letztlich auch für die Politik, denn gegen deren Pläne richtet sich der Protest. Hintergrund ist das geplante Spargesetz der Bundesregierung zur gesetzlichen Krankenversicherung. Nach dem Gesetzentwurf sollen Tariferhöhungen in Krankenhäusern nicht mehr vollständig refinanziert werden, außerdem drohen Kürzungen bei der Finanzierung zusätzlicher Pflegekräfte. Nach Angaben von Verdi sollen die Krankenhausbudgets allein im Jahr 2027 bundesweit um über 5 Milliarden Euro sinken. Die Gewerkschaft sieht die Patientenversorgung in den Krankenhäusern in Gefahr und hält den Druck auf die Beschäftigten für viel zu hoch. Viele Kliniken arbeiteten schon jetzt am Limit. Weitere Einschnitte würden Personalabbau und wirtschaftlichen Druck verschärfen, heißt es. Die Beschäftigten hätten in den vergangenen Jahren hart für bessere Arbeitsbedingungen gekämpft. Es wäre jetzt ein fatales Signal, wenn diese Fortschritte zurückgedreht würden, heißt es von Verdi NRW.
1: Und jetzt weitere Meldungen im Überblick. Der Iran hat die nächtlichen US-Angriffe scharf verurteilt. Das Außenministerium warf den USA vor, wiederholt gegen die Waffenruhe verstoßen zu haben. Der Iran hat mit eigenen Angriffen auf einen US-Stützpunkt reagiert. Angaben zum Ort wurden aber nicht gemacht. Allerdings meldete auch Kuwait Drohnen- und Raketenangriffe. In deutschen Krankenhäusern sind zuletzt fast doppelt so viele Menschen mit Hautkrebs behandelt worden wie noch vor 20 Jahren. Das zeigen neue Zahlen des Statistischen Bundesamts. 2024 waren es demnach 120.000 Patienten, die stationär mit Hautkrebs behandelt wurden. Das sind 95% mehr als 2004. Der tote Buckelwal Timmy bleibt jetzt doch auf der Insel Anholt. Er soll am Wochenende an Land gezogen und dann in der nächsten Woche direkt am Strand obduziert werden. Das hat die dänische Umweltbehörde mitgeteilt. Der Bereich um den Wal werde dann abgesperrt, heißt es. Am Samstag ist in Werne eine Großdemo gegen den Bau neuer Gaskraftwerke geplant. Aufgerufen haben dazu Greenpeace, Fridays for Future, der BUND und Campact. Sie rechnen mit mehreren tausend Demonstranten. Unklar ist aber noch, wo die Demo startet. Das soll jetzt das Verwaltungsgericht Gelsenkirchen klären. Denn die Klimaschützer wollten eigentlich in Sicht und Hörweite eines mit Erdgas betriebenen Kraftwerks starten. Es befindet sich in Werne an der Stadtgrenze zu Hamm, wo die Klimaaktivisten ein Camp errichtet haben. Die Polizei hat allerdings einen alternativen Startpunkt der Demo zur Auflage gemacht. Man müsse Objekte der kritischen Infrastruktur schützen, hieß es zur Begründung. Dagegen klagt das Demobündnis jetzt. Wann das Gericht darüber entscheidet, ist noch unklar. Und das waren die Nachrichten mit Danny Hoppe.
3: Und dann schauen wir auf das Wetter für unseren Kreis. Mit viel Sonne und 23 Grad können wir es super gut aushalten. Morgen legen die Temperaturen dann nochmal nach. Wir kratzen an der 30-Grad-Marke. Abends sollten wir uns dann mal auf Gewitter einstellen. Und wer kein Fan der großen Hitze ist, der darf sich auf den Samstag freuen. 24 Grad gibt es dann und weiterhin viel Sonnenschein.
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3: Hallo Autofahrer, hier ist Radio WAF mit dem schnellsten Verkehrs- und Blitzerservice für die Region. Es läuft soweit ohne Staus, ohne Störungen, aber es wird geblitzt. Und zwar in Aalen auf der Hammerstraße, auf der B475 zwischen Beckum und Neubeckum. Und die Gulaschkanonen sind aktiv in Freckenhorst auf der Hotmarer Straße und in Fellern auf dem Hellweg. Wenn euch noch was auffällt, sagt kurz Bescheid, kostenlos unter 0800 4x5 345. Allen unterwegs, gute und sichere Fahrt.
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3: Auf geht's durch den Vormittag und gleich hab ich echt für euch. Du trägst keine Liebe in dir. Damit reisen wir zurück in die 90er. Vorher noch Sigma. Ich bin Ina Artig. Tag zusammen.

Die meisten Hits im besten Mix, die gibt's ja nur bei uns. Und er ist bis heute der international erfolgreichste Solokünstler aus Deutschland. Robin Schulz. Und seine Musik kennt ihr natürlich auf jeden Fall.

Seit über 13 Jahren ist er inzwischen im Showgeschäft unterwegs, hat einen Hit nach dem anderen veröffentlicht und schafft es trotzdem immer wieder frisch zu klingen. Genau das zeigt auch sein neuer Song Better Times. Dafür hat sich Robin Schulz mit Barbs zusammengetan, einer griechisch-amerikanischen Künstlerin, die heute in Berlin lebt. Gemeinsam haben die beiden einen Song aufgenommen, der sehr hitverdächtig ist. Der Song klingt retro und gleichzeitig modern, also schneller Beat und coole elektronische Sounds. Eigentlich ein perfekter Song für die warmen Temperaturen und ich finde, so darf der Sommer gerne anfangen. Hier sind Robin Schulz und Barbs mit Better Times.

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1: Mit Alex Jakob. Schönen guten Tag. Im Feldmarksee in Sassenberg ist gestern Abend ein Mann ertrunken. Laut Polizei hatte ein Zeuge gesehen, wie der 27-jährige Warendorfer gegen 18 Uhr untergegangen war. Mike Mattes berichtet für Radio WRF.
2: Innerhalb kürzester Zeit waren DLRG, Feuerwehr und Polizei vor Ort und auch ein Hubschrauber kreiste über dem Feldmarksee. Eine halbe Stunde später zogen die Rettungskräfte den Mann leblos aus dem Wasser. Er wurde reanimiert und in ein Krankenhaus nach München gebracht. Dort starb er noch am Abend. Die Unfallursache ist noch unklar.
1: Inzwischen hat die Sassenberger Stadtverwaltung reagiert. Das Strandbad bleibt aufgrund des Unglücks am heutigen Donnerstag geschlossen. Die Stadt Ennigerloh kann jetzt mit der praktischen Umsetzung ihres Haushalts für 2026 starten. Nach der Prüfung durch den Kreis Warendorf wurde der Etat freigegeben. Simone Rea aus der Redaktion hat die Infos.
3: Der Fehlbetrag von rund 8 Millionen Euro in diesem Jahr soll zunächst über Rücklagen ausgeglichen werden. Spätestens 2028 könnten diese aber aufgebraucht sein. Ennigerloh investiert insgesamt fast 57 Millionen Euro in ein neues Hallenbad, in eine Dreifachsporthalle und in die neue Feuer- und Rettungswache, unterstützt durch notwendige Förderprogramme, ohne die diese Großprojekte laut Stadt nicht möglich wären.
1: Bürgermeister Marc Behrendes fordert, dass die Rahmenbedingungen für die Kommunen deutlich verbessert und sie finanziell entlastet werden. Die Schülerinnen und Schüler der Rosa-Parks-Gesamtschule in Ennigerloh haben heute und morgen ein besonderes Bildungsangebot vor der Tür stehen. Der Space Bus One, das ist eine Kapsel, in der die Fünftklässler eine Reise in den Weltraum machen können. Es geht um Technik und Naturwissenschaften. Möglich wurde der Besuch des Space Bus One durch einen Wettbewerb des Bundesforschungsministeriums. Die Gesamtschule nahm teil und gewann den Besuch des mobilen Lernangebots. 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
4: Und hier ist das Wetter für unseren Kreis. Heute gibt es strahlenden Sonnenschein bei angenehmen 23 Grad. Ideales Wetter für draußen. Morgen wird es dann eine Ecke heißer mit bis zu 29 Grad. Morgen Abend können allerdings Gewitter durchziehen. Und am Samstag pendelt sich das Wetter bei herrlichen 24 Grad wieder ein bisschen entspannter ein. Hallo Autofahrer, hier ist Radio WAF mit dem schnellsten Verkehrs- und Blitzerservice für die Region. Es läuft soweit ohne Staus, ohne Störungen, aber es wird geblitzt. Und zwar in Aalen auf der Hammerstraße, auf der B475 zwischen Beckum und Neubeckum. Und die Gulaschkanonen sind aktiv in Freckenhorst auf der Hotmarer Straße und in Fellern auf dem Hellweg. Wenn euch noch was auffällt, sagt kurz Bescheid, kostenlos unter 0800 4x5 345. Allen unterwegs, gute und sichere Fahrt.
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4: Ich begleite euch durch den Mittag. Ich bin Ina Artig. Hi.
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0: Der Donnerstagvormittag, schön, dass ihr eingeschaltet habt. Und jetzt ist es ja soweit, es wird ernst, sollte man zumindest meinen. Die deutsche Fußballnationalmannschaft ist ja ins Trainingslager gestartet. Ab jetzt geht es ja eigentlich nur noch um Sport, also tatsächlich eigentlich. Kollege Sascha Fassbender aus der Redaktion, es gibt in den Trainingsquartieren ja auch immer wirklich verrückte Geschichten.
1: Oh ja, fangen wir mit meiner Lieblingsgeschichte an. 1974 ist Torwart Sepp Maier aus dem Trainingslager in Schleswig-Holstein abgehauen Richtung Hamburg, wo die Spielerfrauen ihr Quartier hatten.
0: Natürlich, so ganz zufällig.
1: Doof nur, dass die Bremse beim Auto von Sepp Maier offenbar ausfiel. Dem Torwart war die Reise zu den Spielerfrauen aber so wichtig, er fuhr mit Hilfe der Handbremse weiter. Am nächsten Tag hatte er dann Blasen an der Hand und musste das Training sogar abbrechen.
0: Gut, Weltmeister sind wir 74 trotzdem geworden.
1: Genau wie 2014 bei der WM in Brasilien. Da hatte man offenbar Bedenken, dass Essen vor dem Spiel gegen Brasilien könnte verunreinigt sein. Also schickten die den DFB-Mannschaftskoch höchstpersönlich auf den Markt. Er solle doch bitte abgepackte Lebensmittel holen.
0: So, wir brauchen also kuriose Geschichten aus dem Trainingslager der Fußball-Weltmeisterschaft. Dann klappt es auch garantiert mit dem Titel.
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1: Mit Danny Hoppe. Guten Tag. Lange waren viele Autofahrer in Deutschland skeptisch, was den Umstieg auf ein E-Auto angeht. So langsam ändert sich das aber offenbar. Das zeigt das aktuelle E-Barometer des Versicherers Hukoburg. Demnach sind noch nie so viele Autofahrer von Benziner oder Diesel auf ein reines Elektroauto umgestiegen wie zu Beginn des Jahres. Walter Albrecht aus dem News-Team, wie sehen die Zahlen genau aus?
2: Also laut dem E-Barometer lag die Umstiegsquote in den ersten 3 Monaten bei 7,5%. Aber zum Quartalsende im März, also nach Beginn des Irankriegs und dem starken Anstieg der Benzinpreise, lag die Quote noch höher, da kam sie auf fast 9%. Nach einer YouGov-Umfrage dürfte auch der neue staatliche E-Auto-Zuschuss für Mittel- und Niedrigverdiener ein Grund dafür sein, warum die Zahlen steigen. Die Anträge können zwar erst seit kurzem gestellt werden, aber rückwirkend bis Anfang Januar. Besonders auffällig ist, junge Autofahrer unter 40 steigen gerade fast doppelt so häufig um wie noch im Vorjahr.
1: Und welche Marken sind da am beliebtesten?
2: Bei den Privatkäufern dominieren ganz klar ausländische Marken. Die belegen laut dem Versicherer 9 der ersten 10 Plätze. Ganz vorne liegt die tschechische VW-Tochter Skoda, gefolgt vom US-Konzern Tesla, dessen Verkaufszahlen sich wieder erholt haben. Als einziger deutscher Hersteller schafft es Opel in die Top 10 der privaten Wechselwilligen. Schaut man aber auf die Gesamtzulassungen inklusive Firmenwagen, liegt VW in der Statistik immer noch ganz vorne.
1: Danke, Malte. Und jetzt weitere Meldungen im Überblick. Die Außenminister der EU wollen heute in Zypern über die Lage in der Ukraine und mögliche Gespräche mit Russland beraten. Einen Russland-Gesandten wird Brüssel aber erstmal nicht ernennen, das hat die Außenbeauftragte Kallas gesagt. Kreml-Chef Putin hatte Altkanzler Schröder ins Spiel gebracht, das lehnt die EU aber ab. Der Tankrabatt der Bundesregierung wird wohl nicht verlängert. Bundesverkehrsminister Schnieder hat diese Hoffnung vieler Autofahrer im Handelsblatt zumindest gedämpft. Der Staat komme irgendwann an die Grenzen seiner Möglichkeiten, sagte er. Der US-Konzern Meta führt bei Instagram, Facebook und WhatsApp kostenpflichtige Plus-Modelle ein. Sie sollen Nutzerinnen und Nutzern mehr Funktionen und Inhalte bieten. Genaue Preise nannte Meta nicht. In US-Medien ist aber von umgerechnet rund 3,40 Euro pro Monat für Facebook und Instagram die Rede. Während sich die meisten bei uns gerade wohl über das schöne Wetter freuen, ächzen Teile Frankreichs unter einer ersten heftigen Hitzewelle. Die zweithöchste Hitzewarnstufe des Landes wurde jetzt auch auf den Großraum Paris ausgeweitet. Dort werden heute bis zu 35 Grad erwartet. Im Süden Frankreichs könnte das Thermometer sogar die 39-Grad-Marke knacken. Die Temperaturen liegen in Frankreich momentan zwischen 10 und 15 Grad über denen, die für die Jahreszeit eigentlich üblich sind. Wegen dieser Rekordwerte hat die Regierung für den Nachmittag eine Krisensitzung einberufen. Sie steht in der Kritik, sie habe die Bevölkerung nicht auf die immer häufigeren und schlimmeren Hitzeperioden vorbereitet, heißt es. Das gelte auch für die Schulen. In vielen gäbe es weder Klimaanlagen, Vorhänge vor den Fenstern oder schattige Schulhöfe, sagt zum Beispiel die Opposition. Und das waren die Nachrichten mit Danny Hoppe.
3: Und dann schauen wir auf das Wetter für unseren Kreis. Heute genießen wir nochmal einen perfekten Sommertag light. Viel Sonne gibt es, angenehme 23 Grad. Morgen wird es dann richtig heiß mit bis zu 29 Grad. Also besser schon mal Sonnencreme und Ventilator bereitlegen. Abends sind dann Gewitter möglich. Und am Samstag gibt es bei sommerlichen 24 Grad die perfekte Mischung aus warm und angenehm. Hallo Autofahrer, hier ist Radio WAF mit dem schnellsten Verkehrs- und Blitzer-Service für die Region. Es läuft soweit ohne Staus, ohne Störungen, aber es wird geblitzt. Und zwar zwischen Sendenhorst und Wollbeck, in Beckum auf der B475 zwischen Beckum und Neubeckum, in Aalen auf der Hammerstraße und die Gulaschkanonen sind aktiv, in Freckenhorst auf der Hutmacher Straße und in Fellern auf dem Hellweg. Wenn euch noch was auffällt, sagt kurz Bescheid, kostenlos 0800 4x5 345. Gute Fahrt.
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3: Ein Blick auf die Uhr. Kurz nach 12 bei Michael Schulte ist es aber 5 Uhr morgens. 5 a.m. habe ich jetzt für euch. Ich bin Ina Artig. Einen schönen Donnerstag euch.

0: Gleich haben wir es 11:45 hier bei Radio WAF an diesem Donnerstag. 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
1: Mit Alex Jakob. Schönen guten Tag. Die Landstraße zwischen Milte und Ostbevern wird für einige Wochen dicht sein. Ab Montag wird die Strecke saniert und deshalb auf mehr als 3 Kilometern komplett gesperrt. Mehr dazu von Kerstin Menke-Möller aus der Redaktion.
2: Gesperrt ist der Abschnitt zwischen der Kreuzung Techter Landstraße in Milte und dem Bereich Schierl, und zwar bis Mitte Juli. Der Landesbetrieb Straßen NRW und die Baufirma wollen mit den Anliegern noch abstimmen, wie es mit Zufahrtsmöglichkeiten auf der Strecke aussieht. Der Verkehr soll großräumig über Müssingen und Techte umgeleitet werden. Für den Anliegerverkehr, beispielsweise Besucher der Tierklinik, soll eine weniger aufwendige Lösung gefunden werden, heißt es.
1: Nach dem tödlichen Unglück im Feldmarksee in Sassenberg bleibt das Strandbad heute geschlossen. Das hat die Stadtverwaltung heute Morgen mitgeteilt. Gestern am frühen Abend war ein 27 Jahre alter Mann aus Warendorf im See ertrunken. Alle Rettungsversuche blieben erfolglos. Trotz Reanimation verstarb er später im Krankenhaus. Zur Unglücksursache gibt es noch keine Angaben. Die Polizei hat Ermittlungen aufgenommen. Die Stadt Ennigerloh kann jetzt mit der praktischen Umsetzung ihres Haushalts für 2026 starten, teilt der Kreis Warendorf nach seiner Prüfung mit. Für das kommende Jahr rechnet Ennigerloh mit einem Minus von rund 8 Millionen Euro. Der Fehlbetrag soll zunächst über Rücklagen ausgeglichen werden. Spätestens 2028 könnten die Rücklagen aufgebraucht sein. Ennigerloh investiert unter anderem in ein neues Hallenbad, in eine Dreifachsporthalle und in die neue Feuer- und Rettungswache. 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
3: Und jetzt der Blick auf das Wetter für unseren Kreis. Heute zeigt sich das Wetter von seiner entspannten Seite. Sonne satt und bis zu 23 Grad, also perfekt, um durchzulüften. Morgen dreht der Sommer dann richtig auf und bringt uns heiße 29 Grad. Abends können dann Gewitter runterkommen. Und am Samstag wird es mit 24 Grad wieder etwas angenehmer. Perfekt fürs Grillen, Freibad oder den Abend draußen. Hallo Autofahrer, hier ist Radio WAF mit dem schnellsten Verkehrs- und Blitzer-Service für die Region. Es läuft soweit ohne Staus, ohne Störungen, aber es wird geblitzt. Und zwar zwischen Sendenhorst und Wollbeck, in Beckum auf der B475 zwischen Beckum und Neubeckum, in Ahlen auf der Hammerstraße, und die Gulaschkanonen sind aktiv in Freckenhorst auf der Hothmarer Straße und in Fellern auf dem Hellweg. Wenn euch noch was auffällt, sagt kurz Bescheid, kostenlos 0800 4x5 345. Gute Fahrt.
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3: Mein Name ist Ina Artig. Ich begleite euch durch den Mittag. Schön, dass ihr mit dabei seid.

0: Gleich haben wir es 12:15, ihr Lieben, hier bei uns im Kreis. Auch wenn ihr keine Fußballfans seid, solltet ihr euch das hier angucken. Die neue Netflix-Doku über Lukas Podolski ist nämlich da. Immer für einen Lacher gut und mit einer tollen Karriere von Poldi. Also vom Straßenfußballer zum Weltmeister. Luis Eck aus der Redaktion. Also du warst ja gestern bei der Premierenvorstellung mit dabei, hast die Doku als einer der ersten gesehen. Im Trailer kündigt Poldi ja an, es ist keine gewöhnliche Doku. Das stimmt wohl. Denn es gibt viele private Einblicke und Persönliches. Aber gibt es denn Szenen, die dir im Kopf geblieben sind? Worauf können wir uns denn da freuen?
1: Was ich richtig schön fand, war, dass in der Doku die Frau von Lukas Podolski das erste Mal ein Interview gibt, zumindest auf der Tonspur. Man merkt, das bedeutet Poldi ganz viel, hat er mir auch gestern nochmal auf der Premiere erzählt.
2: Ich wollte, glaube ich, dann auch, dass die Doku was Besonderes wird und nicht irgendwie der 50. Spieler, der dann sagt, oh, wie geil der Poldi war.
1: Und wo mir klar wurde, okay, Poldi will da mal wirklich eine andere Doku machen und ganz tief blicken lassen. In einer Szene sitzt er nackt unter der Dusche und schäumt sich den Pöppes ein. Ja, solche Szenen für Poldi aber kein Problem.
2: Wenn man die Hosen runterlässt, dann muss man die runterlassen und das gehört dazu.
0: Poldi, die Doku über Lukas Podolski erscheint offiziell am 4. Juni, also nächste Woche Donnerstag, pünktlich zu seinem 41. Geburtstag.
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1: Mit Christian Böder, guten Tag. Die Löhne in Deutschland sind zu Jahresbeginn schneller gewachsen als die Preise. Im Schnitt haben sie um mehr als 4% zugelegt, während die Preise nur um gut 2% gestiegen sind. Einzelheiten und Reaktionen auf die Entwicklung hat Thorsten Adolfs aus dem News-Team.
2: Das Statistische Bundesamt meldet, dass vor allem Leute mit geringem Einkommen davon profitieren. Mit zur positiven Entwicklung trage die Erhöhung des Mindestlohns bei, der seit Januar bei 13,90 Euro pro Stunde liegt. Deutlich mehr Geld in der Tasche haben nach Angaben der Statistiker vor allem diejenigen, die in Bereichen wie dem Bergbau, bei Versicherungen oder bei der Energieversorgung arbeiten. Außerdem bekommen viele Azubis zurzeit mehr Geld als früher. Damit bleibt unter dem Strich mehr Kaufkraft, was wichtig ist, damit wir konsumieren können und die Wirtschaft in Schwung bleibt. Auch wenn das aktuelle Plus erfreulich klingt, warnt das Wirtschafts- und Sozialwissenschaftliche Institut der Hans-Böckler-Stiftung vor einer möglichen Wende. Die Sorge ist groß, dass die Inflation bald wieder anziehen könnte und das Lohnwachstum dann komplett aufgefressen wird. Sollte es so kommen, könnte die Wirtschaft in diesem Jahr auf der Stelle treten, sagen die Experten. Das wäre bitter, denn schon die erste Hälfte der 2020er Jahre hat den Beschäftigten bis jetzt unter dem Strich stagnierende Reallöhne beschert.
1: Und hier haben wir weitere Nachrichten in der Zusammenfassung. Immer mehr Menschen in Deutschland sind empfänglich für einen Umstieg aufs E-Auto. Das liegt auch an den neuen staatlichen Förderungen. Laut dem E-Barometer der Versicherung Hug Coburg waren im ersten Quartal so viele deutsche Haushalte von einem Verbrenner auf ein Elektroauto gewechselt wie nie zuvor. Vor allem im März gab es eine sprunghafte Zunahme. Da hatte der Irankrieg die Spritpreise explodieren lassen. Schweden und die Ukraine wollen ein Abkommen zur Luftverteidigung bekannt geben. Die Ankündigung ist für diese Minuten geplant. Nach schwedischen Zeitungsberichten will Schweden der Ukraine mehrere ältere Modelle von Kampfflugzeugen aus eigener Produktion überlassen und mit Kiew über den Verkauf neuerer Modelle verhandeln. Die CDU hat eine Broschüre mit dem Titel Abstieg für Deutschland an alle Bundestagsabgeordneten der AfD verschickt. In der Broschüre übt die CDU scharfe Kritik an der Partei und wirft ihr unter anderem vor, an der Abschaffung der Demokratie zu arbeiten. Das bestätigte eine CDU-Sprecherin. Die Broschüre enthält auch ein Musterschreiben für den Austritt aus der AfD. Der deutsche Elektronikfachhändler Mediamarkt Saturn ist der größte seiner Art in Europa und gehört auch im deutschen Onlinehandel zu den Top 5. Doch der Konzern mit Sitz im bayerischen Ingolstadt soll unter chinesische Kontrolle kommen. Der E-Commerce-Riese JD.com will Mediamarkt Saturn übernehmen. In der Sache hat sich aber die EU-Kommission eingeschaltet. Sie nimmt die geplante Übernahme genauer unter die Lupe. Nach einer ersten Untersuchung gäbe es Hinweise, dass JD.com ausländische Subventionen bekommen hat, die den EU-Binnenmarkt verzerren könnten, heißt es von der Brüsseler Behörde. Das Geld könnte vom chinesischen Staat kommen, durch das der Online-Händler dann die Mitbewerber überbieten konnte. Die Kommission befürchtet auch, dass durch eine Fusion der Unternehmen China zu viel Einfluss auf den EU-Binnenmarkt bekommt. Die EU-Kommission hat nun bis Oktober Zeit für eine endgültige Entscheidung. Das waren die Nachrichten mit Christian Böder.
3: Dann schauen wir auf das Wetter für unseren Kreis. Mit viel Sonne und 23 Grad können wir es super gut aushalten. Morgen legen die Temperaturen dann nochmal nach. Wir kratzen an der 30-Grad-Marke. Abends sollten wir uns dann mal auf Gewitter einstellen. Und wer kein Fan der großen Hitze ist, der darf sich auf den Samstag freuen. 24 Grad gibt es dann und weiterhin viel Sonnenschein. Hallo Autofahrer, hier ist Radio WAF mit dem schnellsten Verkehrs- und Blitzerservice für die Region. Es gibt eine Meldung von der A2 und zwar Dortmund Richtung Hannover. Da ist zwischen Bielefeld Süd und Bielefeld Ost die Autobahn gesperrt, da brennt ein LKW. Eine Umleitung führt ab Bielefeld Süd über die U81. Ansonsten läuft soweit ohne Probleme, aber es wird geblitzt. Und zwar zwischen Sendenhorst und Wolbeck, in Beckum auf der Stromberger Straße, in Wadersloh auf der Langenberger Straße und die Gulasch Kanonen stehen in Freckenhorst auf der Hothmarer Straße und in Fellern auf dem Hellweg. Wenn euch noch was auffällt, sagt kurz Bescheid, kostenlos unter 0800 4x5 345. Gute Fahrt.
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3: Mit drei Hits am Stück geht's jetzt durch den Donnerstag. Wir starten mit einem 90er-Hit. Fool's Garden, Lemon Tree. Ich bin Ina Artig. Einen schönen Tag wünsche ich euch.

0: Der Donnerstagmittag hier bei Radio WHF. Atze Schröder hat ja in seiner Jobbeschreibung stehen, mach uns lachen. Aber wenn man Atzes Podcast Watt ne Woche hört, lernt man auch immer wieder was fürs Leben.
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2: Ja, nee, ist klar. So, kaum war ich die Woche in Hamburg mit dem Auto unterwegs und hatte geparkt, kam auch schon so eine männliche Politesse, um die Falschparker über den Löffel zu barbieren, wie man so schön sagt. Was ist eigentlich der richtige Ausdruck für männliche Politesse, fällt mir gerade ein. Politasse? Polizecke? Nee, jetzt mal ernsthaft. Männliche Politesse, wie ist es denn richtig? Polomat? Polohorst? Polonaise? Holy Poly? Politur? Warte mal, ich guck mal eben. Ich frage mal eben die Kollegen von ChatGPT. Wie geil ist das denn? Hier steht's. Die männliche Form der Politesse nennt man offiziell Politeur. Das steht hier wirklich. Wie geil ist das denn? Dem Politeur ist nichts zu schwören. Politeur. Ja, siehst du, jetzt sind wir alle wieder etwas schlauer. Willkommen hier bei Ihrem Wissenspodcast. Man wird nicht blöder mit Atze Schröder.
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1: Ich bin Simone Rea. Schönen guten Tag. Im Feldmarksee in Sassenberg ist gestern Abend ein Mann ertrunken. Die Leiche wird jetzt obduziert, sagte uns ein Sprecher der Polizei soeben auf Nachfrage. Das habe die Staatsanwaltschaft Münster am Mittag angeordnet. Laut Polizei hatte ein Zeuge gestern gegen 18 Uhr gesehen, wie der 27-jährige Warendorfer im Feldmarksee untergegangen ist. Rettungskräfte rückten an, der Mann wurde reanimiert und starb aber noch am Abend im Krankenhaus. Autofahrer müssen sich im Kreis Warendorf auf eine neue Sperrung einstellen. Ab Montag wird die Landstraße zwischen Milte und Ostbevern für einige Wochen dicht gemacht. Die Strecke ist zwischen der Kreuzung Telchter Landstraße und dem Bereich Schiel wird saniert. Der Landesbetrieb Straßen NRW und die Baufirma wollen mit den Anliegern noch abstimmen, wie es mit Zufahrtsmöglichkeiten aussieht. In Ennigerloh haben Schülerinnen und Schüler der Rosa-Parks-Gesamtschule heute und morgen ein besonderes Bildungsangebot vor der Tür stehen. Der Space Bus One, das ist eine Kapsel, in der die Fünftklässler eine Reise in den Weltraum machen können. Es geht um Technik und Naturwissenschaften. Möglich wurde der Besuch des Space Bus One durch einen Wettbewerb des Bundesforschungsministeriums. Beckum hat jetzt seinen ersten offiziellen Wanderweg. Passend zum schönen Wetter wurde jetzt der neue Höcksberg-Panorama-Rundweg vorgestellt. Kerstin Menke-Müller aus der Redaktion. 14 Kilometer lang ist der Rundweg.
2: Genau, auf dem Rundweg rund um den Höcksberg könnt ihr einiges entdecken.

0: ist das ein zauberhafter Tag heute bei uns im Kreis. Nicht zu heiß, nicht frisch. Ideal, um noch draußen was zu unternehmen. Was liegt denn bei euch heute noch an?
1: Ich denke mal mit Freunden ein bisschen Volleyball spielen draußen oder so.
2: Vielleicht ein bisschen spazieren gehen, mit dem Fahrrad fahren.
3: Spazieren gehen?
4: Wir gehen ins Freibad.
5: Ja, ich werde auch noch schwimmen gehen heute Abend mit meiner Freundin.
3: Gehe hier spazieren in der Stadt und gehe gerade shoppen.
6: Fahrrad fahren, leckeres Eis essen, durch die Stadt gehen. Und das schöne Wetter genießen.
0: Egal, was ihr macht, die Kollegin Leslie Runde begleitet euch dabei. Sie übernimmt jetzt gleich ab 14 Uhr. Damit bin ich für heute raus. Ich bin Ina Artig. Nehmt euch in die Arme, habt euch lieb. Wir hören uns morgen Vormittag pünktlich ab 10 Uhr wieder. Bis morgen. Tschüss.

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1: Mit Christian Böder, guten Tag. Die Wirtschaft in Nordrhein-Westfalen wächst in diesem Jahr deutlich langsamer als noch zuletzt erwartet. Grund dafür ist nach Einschätzung des RWI-Leibniz-Instituts vor allem der Iran-Krieg und die dadurch erneut gestiegenen Energiepreise. Besonders betroffen sind energieintensive Branchen. NRW-Wirtschaftsministerin Neubauer sieht darin eine weitere Folge der Abhängigkeit von fossilen Energieträgern. Aus dem Landtagsstudio in Düsseldorf berichtet José Nasiandi.
2: Die Wirtschaftsexperten rechnen für NRW in diesem Jahr nur noch mit einem Wachstum von 0,5%. Damit liegt NRW zwar in etwa auf Bundesniveau, die Belastungen durch steigende Energiepreise treffen das Industrieland aber besonders stark. Auch am Arbeitsmarkt zeigen sich erste Folgen. Die Zahl der sozialversicherungspflichtig Beschäftigten geht leicht zurück. Unter anderem die Chemieindustrie gerät laut Wirtschaftsministerin Neubauer unter Druck.
3: Wer abhängig ist, und das ist die Chemieindustrie, von funktionierenden Lieferketten, von stabilen Rohstoffpreisen, der struggelt natürlich, wenn durch den Iran-Krieg, durch die Schließung der Straße von Hormus, das ins Wanken gerät.
2: Für das kommende Jahr erwartet das RWI allerdings wieder eine leichte Erholung der Wirtschaft. Das Wachstum in NRW soll dann bei 0,8% liegen. Wichtigster Treiber sollen dann vor allem öffentliche Investitionen in die Infrastruktur sein.
1: Und hier haben wir weitere Nachrichten kompakt zusammengefasst. 9 von 10 Menschen in Deutschland stoßen im Internet regelmäßig auf Falschinformationen. Das geht aus einer Studie des Digitalverbands Bitkom hervor. Alarmierend ist demnach das Verhalten vieler Nutzer. Jeder zweite gab an, schon einmal falsche oder irreführende Inhalte weitergeleitet zu haben, obwohl Zweifel an deren Wahrheitsgehalt bestanden hatte. 2/3 können Falschinformationen nicht gut einschätzen. Der Billig-Online-Händler Temu soll 200 Millionen Euro an die Europäische Union zahlen. Die EU-Kommission hat die Strafe verhängt, weil der Online-Riese unsichere und gesundheitsgefährdende Produkte verkauft und verschickt hat. Temu habe in seinen Berichten an Brüssel deutlich unterschätzt, wie viele illegale Produkte auf seiner Plattform angeboten werden, heißt es aus Brüssel. Der deutsche Ableger der israelischen Holocaust-Gedenkstätte Yad Vashem kommt nicht nach NRW, sondern nach München. Die Stadt wurde wegen ihrer strategisch günstigen Lage und Bildungslandschaft ausgewählt, heißt es von Yad Vashem. Es handelt sich demnach um den ersten Ableger der Gedenkstätte in einem anderen Land. Neben der Holocaust-Bildungsstätte in München soll auch ein Ableger in Leipzig entstehen. Ein Alltag ohne WhatsApp, Instagram oder Facebook ist für viele von uns kaum noch vorstellbar. Der Meta-Konzern führt für seine wichtigsten Apps jetzt Bezahlmodelle ein mit neuen Funktionen. Für WhatsApp zum Beispiel soll es unter anderem Premium-Sticker und individuelle Klingeltöne geben. Bei Facebook und Instagram sollen verbesserte Analysen, Statistiken und Optionen zur Profilanpassung kommen. Das hat Meta in einem Video angekündigt. Wer das nutzen will, muss laut Medienberichten $4 pro Monat für Instagram Plus und Facebook Plus zahlen. Bei WhatsApp sind $3 geplant. Meta selbst hat offiziell noch keine Preise genannt. Das waren die Nachrichten mit Christian Böder.
4: Wir schauen aufs Wetter und da passt heute einfach wieder alles. Den ganzen Tag Sonne und angenehme 23 Grad bei uns im Kreis. Morgen wird es dann wieder wärmer, bis zu 29 Grad sind drin. Wir starten auch wieder mit Sonne. Gegen Abend kann es dann allerdings gewittern und auch nass werden bei uns im Kreis. Der Samstag fällt trockener aus, 12 Stunden Sonne und maximal 24 Grad. Kurzer Blick auf die Straßen, hier ist der schnellste Verkehrs- und Blitzerservice für die Region. Ihr meldet uns Blitzer in Beckum auf der Stromberger Straße, in Everswinkel wird auf der L520 geblitzt, in Freckenhorst auf der Hothmarer Straße, in Neubeckum auf der Dickerhoffstraße und in Fellern auf dem Hellweg. Falls ihr noch mehr seht, dann meldet euch gerne kostenlos bei uns. Nummer ist die 0800 4x5 345.
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4: Mit Leslie Runde im Studio. Kennt ihr diese Staus auf den Straßen, bei denen man 2 Minuten komplett genervt rumsteht, aber dann plötzlich einfach wieder weiterfahren kann, als wäre nie was gewesen? Genau solche Phantomstaus schauen wir uns gleich mal genauer an. Warum die überhaupt entstehen und was wir dagegen machen können, sprechen wir gleich drüber nach 3 Songs.

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0: Kennt ihr das? Ihr fahrt völlig entspannt auf der Autobahn, plötzlich wird gebremst, alle stehen und 2 Minuten später fährt's einfach wieder ganz normal weiter.
1: Ja, und die ganze Zeit guckst nach links und rechts und schaust, es gab keine Baustelle, niemand ist liegen geblieben. Wo bitte war denn jetzt das Problem?
0: Kollege Noah Brunner, dieses Phänomen hat tatsächlich einen Namen: Phantomstau.
1: Es klingt wie ein schlechter Geisterfilm, ist aber einfach nur typisch Autobahn. Also oft reicht schon eine einzige Person, die ganz kurz unnötig bremst. Also der Hintermann, der bremst dann etwas stärker, dann der nächste noch mehr und plötzlich stehen da hunderte Leute, obwohl eigentlich gar nichts passiert ist.
0: Also quasi Domino Day auf der Autobahn.
1: Also besonders oft passiert das bei viel Verkehr, Spurwechseln oder wenn Leute zu wenig Abstand halten. Und natürlich, sobald irgendwo irgendwer verträumt durch die Gegend guckt.
0: Kaum steht irgendwo ein Abschleppwagen, fahren plötzlich alle nur noch Schrittgeschwindigkeit.
1: Experten sagen deshalb auch, ruhig fahren und Abstand halten, das bringt wirklich was, weil dadurch diese Bremswellen gar nicht erst so extrem weitergegeben werden.
0: Ja, wenn man aber in einem richtigen Stau steht, dann gibt es tatsächlich ein paar Tricks, wie man besonders schnell durchkommt. Quatschen wir gleich drüber hier in der Show in der nächsten halben Stunde.

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1: Ich bin Simone Rea. Schönen guten Tag. Im Feldmarksee in Sassenberg ist gestern Abend ein Mann ertrunken. Die Leiche wird jetzt obduziert, sagte uns ein Sprecher der Polizei soeben auf Nachfrage. Das habe die Staatsanwaltschaft Münster am Mittag angeordnet. Laut Polizei hatte ein Zeuge gestern gegen 18 Uhr gesehen, wie der 27-jährige Warendorfer im Feldmarksee untergegangen ist. Rettungskräfte rückten an, der Mann wurde reanimiert und starb aber noch am Abend im Krankenhaus. Autofahrer müssen sich im Kreis Warendorf auf eine neue Sperrung einstellen. Ab Montag wird die Landstraße zwischen Milte und Ostbevern für einige Wochen dicht gemacht. Die Strecke ist zwischen der Kreuzung Telchter Landstraße und dem Bereich Schiel wird saniert. Der Landesbetrieb Straßen NRW und die Baufirma wollen mit den Anliegern noch abstimmen, wie es mit Zufahrtsmöglichkeiten aussieht. In Ennigerloh haben Schülerinnen und Schüler der Rosa-Parks-Gesamtschule heute und morgen ein besonderes Bildungsangebot vor der Tür stehen. Der Space Bus One, das ist eine Kapsel, in der die Fünftklässler eine Reise in den Weltraum machen können. Es geht um Technik und Naturwissenschaften. Möglich wurde der Besuch des Space Bus One durch einen Wettbewerb des Bundesforschungsministeriums. Beckum hat jetzt seinen ersten offiziellen Wanderweg. Passend zum schönen Wetter wurde jetzt der neue Höcksberg-Panorama-Rundweg vorgestellt. Kerstin Menke-Müller aus der Redaktion. 14 Kilometer lang ist der Rundweg.
2: Genau, auf dem Rundweg rund um den Höcksberg könnt ihr einiges entdecken. Er führt über 9 Stationen und vermittelt Wissenswertes zur Landschaft und Geschichte des Beckumer Südens. Ihr könnt komplett herumwandern, aber ihr könnt auch 2 kürzere Teilrouten wählen. Highlight ist unter anderem ein Abstecher zu einem jungsteinzeitlichen Großsteingrab. Und der Blick über die münsterländische Parklandschaft ist mit inbegriffen.
1: Der Weg ist gut ausgeschildert und familienfreundlich, allerdings nicht barrierefrei. 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
3: Das Wetter hat die perfekte Mitte gefunden. Es ist nicht zu heiß und nicht zu kalt. Angenehme 23 Grad schaffen wir heute bei uns im Kreis. Und dazu gibt es wieder den ganz Tag strahlenden Sonnenschein. Morgen starten wir ebenfalls mit viel Sonne. Gegen Abend ist dann allerdings ein Gewitter gemeldet. Und es soll auch nass werden bei bis zu 29 Grad. Der Samstag bleibt überwiegend trocken mit Sonne und 24 Grad. Kurzer Blick auf die Straßen. Hier ist der schnellste Verkehrs- und Blitzerservice für die Region. Es wird geblitzt in Freckenhorst auf der Hodmarer Straße, in Neubeckum auf der Dickerhoffstraße, in Fellern auf dem Hellweg, in Everswinkel auf der L520 und in Beckum auf der Stromberger Straße. Blitzer, Staus und Störungen meldet ihr uns kostenlos über die 0800 4x die 5345.
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3: Ein emotionaler Film in knapp 4 Minuten. Ich finde, so klingt The Fate of Ophelia von Taylor Swift, habe ich jetzt hier für euch in der Playlist. Ich bin Leslie Runde und starte heute Nachmittag mit euch zusammen in den Feierabend.

0: Sobald irgendwo Stau ist, passiert doch immer das Gleiche. Alle denken erstmal, sie hätten die geheime Ausweichroute entdeckt. Und plötzlich stehen dann 300 Leute gemeinsam durchs Wohngebiet im gleichen Schleichweg. Kollege Noah Wohner, wie komme ich denn möglichst schnell durch einen Stau?
1: Also Experten sagen, nicht jeder Stau sollte direkt umfahren werden. Also okay. Vor allem bei kurzen Staus, da lohnt sich das oft gar nicht, weil die Navi-Apps ja viele Autos gleichzeitig über dieselbe Ausweichstrecke schicken. Heißt, während du denkst, oh, ich trickse jetzt ganz clever das aus,
0: ja,
1: stehst du am Ende einfach woanders wieder im Stau.
0: Und manchmal verliert man durchs Abfahren sogar noch mehr Zeit wegen Ampeln, Ortsdurchfahrten oder engen Straßen.
1: Also besonders schwierig wird es natürlich an langen Wochenenden oder am Ferienbeginn. Also da sind die Ausweichstrecken oft genauso voll wie die Autobahn selbst. Experten empfehlen deshalb, ruhig bleiben, genug Abstand halten und nicht direkt hektisch ständig die Spur wechseln.
0: Ja, weil genau dieses dauernde Wechseln den Verkehr oft noch unruhiger macht.
1: Genau. Und ein Klassiker, viele bremsen ja schon, sobald irgendwo ein Bremslicht angeht. Ja, dadurch entstehen meistens diese berühmten Phantomstaus.
0: Ja, haben wir ja schon vor einer halben Stunde drüber gequatscht. Also manchmal ist die beste Strategie tatsächlich einfach entspannt bleiben, auch wenn das auf der A2 emotional natürlich fast unmöglich ist.

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1: Mit Christian Böder, guten Tag. Die Sommer werden heißer und das ist nicht gut, auch nicht für die wirtschaftliche Entwicklung. Laut einer neuen Studie entstehen ihr dadurch Milliardenkosten. Thorsten Adolfs aus dem News-Team, wo genau besteht da der Zusammenhang? Was passiert mit der Wirtschaft, wenn es draußen extrem heiß ist?
2: Also das große Problem ist, dass wir in Deutschland einfach nicht gut genug auf so heiße Phasen vorbereitet sind. Allianz Trade hat jetzt berechnet, dass die Produktivität bei sehr hohen Temperaturen spürbar sinkt. Und zwar sobald das Thermometer über 30 Grad klettert. Weil wir dann auch deutlich mehr Strom zum Kühlen brauchen, wirkt sich das auf die Energiekosten aus, die dadurch kräftig ansteigen. Und in der Folge gehen Investitionen zurück und lähmen so das künftige Wachstum. Wenn wir so weitermachen wie bisher, könnten uns bis zum Jahr 2030 wirtschaftliche Verluste von über 100 Milliarden Euro drohen, sagt die Versicherungsgruppe.
1: Und was muss jetzt passieren, damit wir das Ganze in den Griff bekommen?
2: Ja, die Experten sagen ganz klar, wir müssen endlich anfangen, Hitze bei der Planung als wichtigen Faktor voll einzukalkulieren. Andere Regionen sind da schon viel weiter, weil sie ihre Gebäude und Infrastruktur einfach besser an die hohen Temperaturen angepasst haben. Und die Zeit rennt. Allianz Trade sagt, dass der Staat und die Unternehmen schnell handeln müssen, um bei der Gesundheit und der Sicherheit für die Arbeitnehmer aufzuholen. Wer jetzt in eine klimafeste Infrastruktur investiere, sichere am Ende auch unsere Wettbewerbsfähigkeit, heißt es. Also es geht darum, Deutschland fit für die Zukunft zu machen, damit wir trotz der Hitze wirtschaftlich nicht den Anschluss verlieren.
1: Vielen Dank, Thorsten. Und hier haben wir weitere Nachrichten in der Zusammenfassung. Die Löhne in Deutschland sind zum Jahresbeginn schneller gewachsen als die Preise. Im Schnitt haben sie um mehr als 4% zugelegt, die Preise nur um gut 2%. Das meldet das Statistische Bundesamt. Mit zur positiven Entwicklung trage die Erhöhung des Mindestlohns bei, der seit Januar bei 13,90 Euro pro Stunde liegt, heißt es. Nach einem schweren Verkehrsunfall mit zwei toten Jugendlichen in Dienstlaken ermittelt die Staatsanwaltschaft gegen die 47-jährige Fahrerin des Unfallautos. Gegen die Frau bestehe der Verdacht der fahrlässigen Tötung, heißt es von der Staatsanwaltschaft Duisburg. Die 47-Jährige hatte bereits vor einem Jahr einen Unfall gehabt, als sie am Steuer ohnmächtig wurde. Die Frau war gestern Morgen aus ungeklärter Ursache von der Straße abgekommen und mit drei 12-jährigen Radfahrern zusammengestoßen. Am Samstag ist in Werne eine Großdemo gegen den Bau neuer Gaskraftwerke geplant. Aufgerufen dazu haben Greenpeace, Fridays for Future, der BUND und Camp Act. Sie rechnen mit mehreren tausend Demonstranten. Unklar ist aber noch, wo die Demo startet. Das soll jetzt das Verwaltungsgericht Gelsenkirchen klären. Denn die Klimaschützer wollten eigentlich in Sicht und Hörweite eines mit Erdgas betriebenen Kraftwerks starten. Es befindet sich in Werne an der Stadtgrenze zu Hamm, wo die Klimaaktivisten ein Camp errichtet haben. Die Polizei hat allerdings einen alternativen Startpunkt der Demo zur Auflage gemacht. Man müsse Objekte der kritischen Infrastruktur schützen, heißt es zur Begründung. Dagegen klagt das Demobündnis jetzt. Wann das Gericht darüber entscheidet, ist noch unklar. Das waren die Nachrichten mit Christian Böder.
3: Wir schauen aufs Wetter und das meint's heute wieder richtig gut mit uns. Sonne ohne Ende und angenehme 23 Grad bei uns im Kreis. In den nächsten Tagen geht's dann wieder nach oben mit den Temperaturen. Morgen schaffen wir 29 Grad. Für abends ist dann allerdings auch ein Gewitter und Regen gemeldet. Und Samstag sind bis zu 24 Grad gemeldet. Da soll's überwiegend trocken bleiben mit 12 Stunden Sonne. Kurzer Blick auf die Straßen. Hier ist der schnellste Verkehrs- und Blitzerservice für die Region. Es wird geblitzt in Fellern auf dem Hellweg, in Freckenhorst auf der Hodmarer Straße, in Everswinkel auf der L520, in Beckum auf der Stromberger Straße und in Aalen auf der Dolberger Straße. Wenn ihr noch mehr für uns habt, dann meldet euch gerne kostenlos bei uns. Nummer ist die 0800 4x5 345.
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3: Mehr muss ein perfekter Tag doch eigentlich gar nicht können. Sonne und angenehme Temperaturen. Wir starten zusammen in den Feierabend an diesem Donnerstagnachmittag. Ich bin Leslie Runde. Hi.

0: Falls ihr fürs Wochenende noch keinen Plan habt oder später im Feierabend 2 Stündchen abschalten wollt, Pause von der ganzen Sonne braucht, Kollegin Alisa Klinert hat jetzt den perfekten Kinotipp für euch.
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2: Historie, Spannung und ein wirklich hochkarätiger Cast. Das alles gibt's ab heute auf der großen Leinwand mit dem Film Nürnberg. Russell Crowe und Rami Malek liefern sich darin ein wirklich nervenaufreibendes psychologisches Duell. Es geht zurück ins Jahr 1945, direkt zu den berühmten Nürnberger Prozessen nach dem Zweiten Weltkrieg. Im Mittelpunkt steht der amerikanische Militärpsychiater Dr. Douglas Kelly, der die führenden Köpfe des NS-Regimes begutachten soll. Besonders die Begegnungen mit Hermann Göring entwickeln sich dann zu einem intensiven psychologischen Duell.
3: Dr. Kelly?
4: Können Sie mir sagen, wieso ich hier bin?
3: Keine Ahnung, Doc, ich bin nur der Übersetzer.
4: Was bitte gibt's denn hier zu übersetzen?
3: Warten Sie es ab.
5: Sie befinden sich in einem geheimen Militärgefängnis. Es beherbergt das, was vom Nazi-Oberkommando übrig ist.
4: Sir, ich bin ein guter Psychiater, aber das hier übersteigt möglicherweise meine Kompetenz.
6: Ich werde Hermann Göring vor Gericht stellen. Er ist jetzt das Gesicht der Nazis. Wenn er untergeht, werden sie alle untergehen.
7: Er wird versuchen, mich zu überlisten, aber niemand hat mich je besiegt.
4: Warum erschießen wir sie nicht einfach?
6: Ich mache keine Märtyrer aus ihnen. Ihnen wird kein Denkmal gesetzt.

0: Jeder Krieg endet vor Gericht. Die Welt muss erfahren, was diese Männer getan haben. Damit es nie wieder passieren wird.
1: Regisseur James Vanderbilt erzählt die Geschichte der Nürnberger Prozesse aus einer wirklich ungewöhnlichen Perspektive und wirft Fragen nach Machtverantwortung und menschlichen Abgründen auf. Ist ein super spannender Streifen. Nürnberg läuft ab sofort im Cinema Aalen, heute zum Beispiel um 17 Uhr. Wenn ihr geht, ganz viel Spaß im Kino.
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1: Ich bin Simone Rea, schönen guten Tag. US-Präsident Trump hatte sich jüngst optimistisch gezeigt, dass ein Deal mit dem Iran erzielt werden könne. In Teheran fürchten sich Experten nach neuen Attacken vor einer weiteren Eskalation. Die EU-Kommission hat gegen den chinesischen Online-Marktplatz Temu wegen illegaler Produkte eine Strafe in Höhe von 200 Millionen Euro verhängt. Das Unternehmen habe die Risiken und Schäden für Verbraucher nicht ordnungsgemäß bewertet, teilte die Brüsseler Behörde mit. Und jetzt die Meldungen für den Kreis Warendorf. Viele Fußballfans werden bestimmt enttäuscht sein, denn das Kreispokalfinale zwischen Rot-Weiß Aalen und der Beckumer Spielvereinigung findet am kommenden Mittwoch ohne Zuschauer statt, teilt heute der Fußballkreis Beckum mit. Darauf haben sich beide Vereine, Stadt Aalen sowie Polizei und Feuerwehr, geeinigt. Hintergrund ist die bekannte Rivalität der beiden Fanlager. Damit will man mögliche Zwischenfälle verhindern. Die Mehrkosten für Sicherheits- und Ordnungskräfte wären kaum zu stemmen. Die Polizei hatte zuvor das Kreispokalfinale als Risikospiel eingestuft. Das Strandbad am Feldmarksee in Sassenberg bleibt heute nach dem tödlichen Badeunfall geschlossen. Das hatte die Stadt am Vormittag mitgeteilt. Dort ist gestern Abend ein Mann ertrunken. Kerstin Menke-Möller aus der Redaktion. Gibt es denn erste Hinweise zu den Umständen?
2: Nein, aber es läuft inzwischen ein Todesermittlungsverfahren. Die Staatsanwaltschaft Münster hat am Mittag auch eine Obduktion angeordnet, bestätigte uns ein Polizeisprecher auf Nachfrage. Die Leiche des 27-jährigen Mannes soll voraussichtlich Anfang nächster Woche obduziert werden. Dann geht es auch um die Frage, ob der Warendorfer eine Vorerkrankung hatte. Die Polizei ermittelt.
1: Danke, Kerstin, für die Infos. Laut Polizei hatte ein Zeuge gestern gegen 18 Uhr gesehen, wie der 27-jährige Warendorfer im Feldmarksee untergegangen ist. Rettungskräfte rückten an, der Mann wurde reanimiert und starb aber noch am Abend im Krankenhaus. In Wadersloh ist eine Frau am Mittwochnachmittag auf offener Straße ausgeraubt worden. Die Polizei ermittelt und bittet um Hinweise. Alisa Klindert aus der Redaktion hat die Infos für uns.
3: Der Vorfall passierte gestern um kurz vor drei an der Gregor-Waldmann-Straße vor der Sparkasse. Laut Polizei war der Mann der Frau zunächst im Vorraum der Bank aufgefallen. Als sie das Gebäude wieder verließ, folgte er ihr bis zur Königstraße. Dort schubste er die Frau plötzlich zu Boden und nahm ihre Geldbörse an sich. Anschließend flüchtete der Täter mit einem grünen Herrenfahrrad.
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4: Wir schauen aufs Wetter und da passt heute einfach wieder alles. Den ganzen Tag Sonne und angenehme 23 Grad bei uns im Kreis. Morgen wird es dann wieder wärmer, bis zu 29 Grad sind drin. Wir starten auch wieder mit Sonne. Gegen Abend kann es dann allerdings gewittern und auch nass werden bei uns im Kreis. Der Samstag fällt trockener aus, 12 Stunden Sonne und maximal 24 Grad. Kurzer Blick auf die Straßen. Hier ist der schnellste Verkehrs- und Blitzerservice für die Region. Ihr meldet uns Blitzer. Die stehen in Aalen auf der Dolberger Straße. In Beckum wird auf der Stromberger Straße geblitzt. In Everswinkel auf der L793. In Freckenhorst auf der Hothmarer Straße. In Telchte auf der B64 und in Fellern auf dem Hellweg. Wenn ihr sonst noch was auf den Straßen seht, dann meldet euch gerne kostenlos bei uns. Nummer ist die 0800 4x5 345.
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4: Mit Leslie Runde hier im Studio. Im Moment ist die Stimmung ja irgendwie komplett anders, oder? Sobald die Sonne rauskommt, fühlen sich selbst plötzlich ganz normale Alltagsdinge besser an. Welche Sachen euch bei Sonne sofort mehr Spaß machen, darüber quatschen wir gleich nach drei Songs.

0: Schön, dass ihr mit dabei seid an diesem Donnerstagnachmittag. Sobald draußen die Sonne scheint, verändert sich doch sofort die komplette Stimmung. Alle laufen auf einmal viel entspannter rum, Musik klingt plötzlich besser und selbst so nervige Alltagsdinge fühlen sich auf einmal deutlich leichter an. Man geht auf einmal gerne einkaufen, man wäscht gerne sein Auto, der Feierabend wird länger, man bleibt irgendwo draußen hängen und plötzlich hat man wieder Energie für Sachen, auf die man eigentlich überhaupt keine Lust hat. Welche Dinge machen bei Sonne einfach sofort mehr Spaß, beziehungsweise fühlen sich bei Sonne leichter an?
1: Oh, Spaziergänge mit dem Hund, finde ich, machen bei Sonne einfach viel mehr Spaß. Erstmal, weil man morgens viel mehr Bock hat, rauszugehen. Und wenn man dann nachmittags oder abends nochmal die größere Runde geht, ist es natürlich mega cool, dann irgendwo ans Wasser zu gehen und zu schwimmen mit dem Hund. Das macht schon deutlich mehr Spaß bei Sonne als bei nieseligen Pisswetter.
2: Mit dem Fahrrad zur Arbeit fahren, das macht mit Sonne und Sommer viel mehr Spaß. Habe ich direkt heute gemacht.
0: Ja, ich finde ja, Sonne ist wirklich die einzige Sache, die gleichzeitig gute Laune, Sommerfeeling und leichte Wochenendstimmung liefern kann.

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1: Mit Christian Böder. Guten Tag. Nach dem gewaltsamen Tod der 12-jährigen Luise aus Freudenberg gibt es eine gerichtliche Entscheidung. Die Familie des Opfers erhält zumindest eine finanzielle Anerkennung. Die Einzelheiten zum Fall und zum Urteil hat Thorsten Adolfs aus dem News-Team.
2: Die Mädchen, die damals 12 und 13 Jahre alt waren, müssen insgesamt 125.000 Euro an Luises Familie zahlen. Dazu kommen die Beerdigungs- und Anwaltskosten. Die Richter sehen es als erwiesen an, dass die Täterinnen Luise vor gut 3 Jahren heimtückisch und aus niederen Beweggründen getötet haben. Sie hätten genau gewusst, was sie taten und müssten deshalb die volle Verantwortung für ihr Handeln tragen, so das Gericht. Der Mord an dem Mädchen mache bis heute fassungslos. Die hohe Summe, die die Eltern erhalten, verknüpfte das Gericht vor allem mit der Frage, wie sehr Luise in ihren letzten Minuten gelitten hat. Nach Ansicht des Gerichts war das Mädchen nach dem Angriff noch bei Bewusstsein und durchlebte Todesängste. Der Todeskampf habe bis zu einer halben Stunde gedauert. Luise starb an den Folgen von 74 Messerstichen und weiteren Verletzungen. Weil die Täterinnen zum Tatzeitpunkt noch strafunmündig waren, gab es in dem Fall eine zivilrechtliche Entscheidung und keinen Strafprozess. Das Urteil ist noch nicht rechtskräftig.
1: Und das sind weitere Nachrichten in der Zusammenfassung. Die immer heißer werdenden Sommer schaden auch der deutschen Wirtschaft. Das zeigt eine Studie des Versicherers Allianz Trade. Demnach sinkt die Produktivität von Beschäftigten ab 30 Grad deutlich. Außerdem steigen die Energiekosten, weil unter anderem mehr Strom fürs Kühlen gebraucht wird. Setzt sich der Trend fort, dann drohen bis zum Jahr 2030 wirtschaftliche Verluste von über 100 Milliarden Euro. Im Iran sind seit Kriegsbeginn vor 3 Monaten mehr als 6.000 Menschen festgenommen worden. Unter den Inhaftierten seien Demonstranten, Medienschaffende, Anwälte, Dissidenten und Angehörige ethnischer Minderheiten, heißt es in einem Bericht von Amnesty International. Im selben Zeitraum seien außerdem 39 politische Todesurteile vollstreckt worden. Um ihre Macht zu sichern, haben die Behörden einen umfassenden Angriff auf die Menschen im Iran gestartet, heißt es in einer Mitteilung der Menschenrechtsorganisation. Die Europäische Kommission hat eine Strafe von 200 Millionen Euro gegen den chinesischen Billig-Online-Marktplatz Temu verhängt. Es geht um den Vertreib illegaler Produkte. Temu habe die Risiken und Schäden für Verbraucher nicht ordnungsgemäß bewertet und verstößt damit gegen EU-Recht, heißt es aus der Behörde in Brüssel. Von dort berichtet Dieter Ebeling.
3: Von einem besonders schwerwiegenden Verstoß gegen EU-Regeln sprach die Kommission. 130 Millionen EU-Bürger seien bei Temu Kunden und das Risiko für sie sei zu groß. So sei ein hoher Prozentsatz von Ladegeräten mangelhaft gewesen. Zu viele Babyspielzeuge hätten zu viele Chemikalien enthalten und bei anderen habe Erstickungsgefahr bestanden. Temu kümmere sich zu wenig um die Sicherheit der verkauften Produkte.
1: Das waren die Nachrichten mit Christian Böder.
4: Das Wetter hat die perfekte Mitte gefunden. Es ist nicht zu heiß und nicht zu kalt. Angenehme 23 Grad schaffen wir heute bei uns im Kreis. Und dazu gibt es wieder den ganz Tag strahlenden Sonnenschein. Morgen starten wir ebenfalls mit viel Sonne. Gegen Abend ist dann allerdings ein Gewitter gemeldet und es soll auch nass werden bei bis zu 29 Grad. Der Samstag bleibt überwiegend trocken mit Sonne und 24 Grad. Kurzer Blick auf die Straßen. Hier ist der schnellste Verkehrs- und Blitzerservice für die Region. Ihr meldet uns Blitzer, die stehen in Telgte auf der B64. In Freckenhorst wird immer noch auf der Hothmarer Straße geblitzt, in Fellern auf dem Hellweg, in Everswinkel auf der L793 und in Beckum auf der Stromberger Straße. Falls ihr noch mehr seht, dann meldet euch gerne kostenlos bei uns. Nummer ist die 0800 4x5 345.
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4: Das Wetter läuft heute im Wohlfühlmodus. Angenehme Temperaturen im Kreis. Und ich bringe euch jetzt rein in den Feierabend. Ich bin Leslie Runde. Hi.

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1: Wir sprechen heute mit Tim Drees von der Sparkasse Münsterland Ost. Wir hören von 9 US-Angriffen im Iran. Das klingt nach sinkenden Aktienkursen.
2: Ja und nein. Der deutsche Aktienindex DAX verliert aktuell gut 0,5% und kämpft schon den ganzen Tag um die Marke von 25.000 Punkten. Es gibt aber auch Gewinner. Die Nachrichten beflügeln die Rüstungsbranche und so verzeichnet Rheinmetall heute ein Plus von 3% und damit deutliche Aufschläge. Hier wurde zudem der Eingang eines Großauftrages im Wert von 1 Milliarde Euro bekannt gegeben. Auch die Branchenkollegen Renk, TKMS und Hensoldt fallen heute mit deutlichen Aufschlägen zwischen 3 und 7% ins Auge.
1: Dann muss es ja auch Verlierer geben. Welche Aktien sind das heute?
2: Also der Leverkusener Pharma-Riese Bayer ist mit einer neuerlichen Klage in den USA konfrontiert. Der Konzern weist die Vorwürfe zwar zurück, aber die Anleger sind nicht zuletzt wegen der schon mal dagewesenen Klagen stark verunsichert. Die Aktie verliert rund 2%. Zudem belegen die zuletzt gut gelaufenen Aktien von Siemens, Siemens Energy und auch die Allianz das DAX-Ende.
1: Ansonsten hören wir heute Signale, dass der Tankrabatt nach dem Juni womöglich nicht verlängert wird. Deutet sich denn vom Ölmarkt etwas Entwarnung für die Autofahrer an?
2: Ja, seit dem Iran-Konflikt ist der Ölpreis nicht nur gestiegen, sondern unterliegt im Moment auch extremen Tagesschwankungen mit ständigem Hin und Her. Heute geht es übrigens mal wieder hoch. Insgesamt liegt der Preis aber rund 20% unter den Höchstständen seit Kriegsausbruch. Aber ich will wenig Hoffnung machen. Ohne eine Entspannung der geopolitischen Lage dürften die Spritpreise deutlich über dem Vorkriegsniveau bleiben.
1: Dankeschön, Tim Drees von der Sparkasse Münsterland Ost.
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1: Ich bin Simone Rea, schönen guten Tag. Rund 4 Monate nach der tödlichen Attacke auf einen Zugbegleiter in Rheinland-Pfalz wurde der 26-jährige Verdächtige wegen Mordes angeklagt, teilte die zuständige Staatsanwaltschaft mit. Es sei von einer Tat aus niedrigen Beweggründen auszugehen. Die Zahl der Hautkrebsfälle hat sich innerhalb von 20 Jahren fast verdoppelt. 2024 wurden gut 120.000, vor allem ältere Menschen, im Krankenhaus wegen Hautkrebs behandelt. Das geht aus aktuellen Zahlen des Statistischen Bundesamtes hervor. Und jetzt die Meldungen für den Kreis Warendorf. Jetzt steht es fest, das Kreispokalfinale zwischen Rot-Weiß-Aalen und der Beckumer Spielvereinigung läuft am kommenden Mittwoch als Geisterspiel, also ohne Zuschauer. Darauf haben sich beide Vereine, Stadt Aalen sowie Polizei und Feuerwehr, geeinigt, heißt es heute vom Fußballkreis Beckum. Matthias Träger aus der Redaktion, die Fans werden wohl sicherlich enttäuscht sein.
2: Ja, stimmt, aber offensichtlich ist das nicht anders möglich. Die Polizei hatte vorher das Finale zwischen Aalen und Beckum als Risikospiel eingeordnet, aufgrund der bekannten Rivalitäten der beiden Fanlager. Es wäre notwendig gewesen, deutlich mehr Ordner und Sanitäter bei dem Spiel im Aalener Weserstadion einzusetzen. Das hätte aber auch gleichzeitig zu erheblichen Mehrkosten geführt.
1: Durch die Austragung ohne Publikum sollen außerdem mögliche Zwischenfälle verhindert werden. Ab kommenden Montag gibt es auch in Telgte einen Mängelmelder. Hier könnt ihr Schlaglöcher, wilde Müllablagerungen oder Probleme auf Grünflächen direkt online an die Stadtverwaltung melden. Ohne Anmeldung und unkompliziert per Karte und Beschreibung, heißt es aus dem Telgter Rathaus. Wer möchte, kann den Bearbeitungsstand der Meldung später sogar online verfolgen. Den Mängelmelder findet ihr ab dem 1. Juni auf der Homepage der Stadt. Störungen bei Strom, Gas oder Wasser müssen allerdings weiterhin direkt an die zuständigen Anbieter gemeldet werden. Der Flughafen Paderborn-Lippstadt muss einen heftigen Rückschlag hinnehmen. Die Fluginitiative Skyhub PAD stellt ihren Betrieb zum 10. Juni ein. Alex Jakob aus der Redaktion fasst für uns zusammen.
3: Grund sind nach Flughafenangaben zu hohe Kosten, die einen weiteren Flugbetrieb unmöglich machen. Der Iran-Krieg hat für deutlich höhere Kerosinpreise gesorgt. Dazu gab es weniger Buchungen als erhofft. Skyhub PAD sorgte für die Flugverbindung von Paderborn nach München, die jetzt ersatzlos gestrichen wird. Erst Anfang September war das Projekt mit dem ersten Flug gestartet.
1: Die private Initiative war ins Leben gerufen worden, nachdem die Lufthansa die Verbindung Paderborn-München aufgegeben hatte. 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
4: Wir schauen aufs Wetter und das meint's heute wieder richtig gut mit uns. Sonne ohne Ende und angenehme 23 Grad bei uns im Kreis. In den nächsten Tagen geht's dann wieder nach oben mit den Temperaturen. Morgen schaffen wir 29 Grad. Für abends ist dann allerdings auch ein Gewitter und Regen gemeldet. Und Samstag sind bis zu 24 Grad gemeldet. Da soll's überwiegend trocken bleiben mit 12 Stunden Sonne. Kurzer Blick auf die Straßen. Hier ist der schnellste Verkehrs- und Blitzerservice für die Region. Ihr meldet uns Blitzer in Telgte auf der B64. In Fellern wird auf dem Hellweg geblitzt. In Ostbevernbrook auf der Schmedehausener Straße. In Freckenhorst auf der Hothmarer Straße. Und in Everswinkel auf der L793. Falls ihr noch mehr seht, meldet euch gerne kostenlos bei uns. Nummer ist die 0800 4x5345.
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4: Googeln wir in ein paar Jahren überhaupt noch so wie heute? Die klassische Suche mit endlosen Linklisten verändert sich gerade komplett. Warum die klassische Google-Suche vielleicht bald ganz anders aussieht, klären wir gleich nach 3 Songs. Ich bin Leslie Runde. Hi.

Kommt gut durch diesen sonnigen Donnerstagnachmittag. Mal eben schnell was googeln, das machen wir alle ständig. Aber genau diese klassische Google-Suche könnte sich gerade komplett verändern. Denn statt einfach nur 10 blaue Links auszuspucken, setzt Google jetzt immer stärker auf KI. Heißt, ihr bekommt direkt eine fertige Antwort, fast wie in einem Chat. Also nicht mehr, hier sind die Webseiten, such selbst, sondern eher hier, das ist wahrscheinlich die Antwort auf deine Frage. Das klingt natürlich erstmal ziemlich praktisch und positiv, vor allem, weil man sich dann durch weniger Seiten klicken muss. Aber genau das sorgt auch für Kritik, denn wenn die KI alles direkt zusammenfasst, landen viele Leute gar nicht mehr auf den eigentlichen Webseiten. Für Nachrichtenportale, Blogs oder kleinere Seiten könnte das zum Problem werden. Und dazu kommt, KI klingt oft sehr überzeugt, liegt aber auch mal daneben. Deshalb sagen Experten auch, Quellen trotzdem nochmal checken. Und spannend ist auch, wie schnell sich das Ganze jetzt gerade verändert. Viele junge Leute suchen inzwischen tatsächlich lieber direkt über KI-Chats statt über klassische Suchmaschinen. Also googeln verschwindet wahrscheinlich.

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1: Mit Christian Böder, guten Tag. Die Wirtschaft in NRW wächst in diesem Jahr deutlich langsamer als noch zuletzt erwartet. Grund dafür ist, nach Einschätzung des RWI-Leibniz-Instituts, vor allem der Iran-Krieg und die dadurch erneut gestiegenen Energiepreise. Besonders betroffen sind energieintensive Branchen. NRW-Wirtschaftsministerin Neubauer sieht darin eine weitere Folge der Abhängigkeit von fossilen Energieträgern. Aus dem Landtagsstudio berichtet José Nasiandi.
2: Die Wirtschaftsexperten rechnen für NRW in diesem Jahr nur noch mit einem Wachstum von 0,5%. Damit liegt NRW zwar in etwa auf Bundesniveau, die Belastungen durch steigende Energiepreise treffen das Industrieland aber besonders stark. Auch am Arbeitsmarkt zeigen sich erste Folgen. Die Zahl der sozialversicherungspflichtig Beschäftigten geht leicht zurück. Unter anderem die Chemieindustrie gerät laut Wirtschaftsministerin Neubauer unter Druck.
3: Wer abhängig ist, und das ist die Chemieindustrie, von funktionierenden Lieferketten, von stabilen Rohstoffpreisen, der struggelt natürlich, wenn durch den Iran-Krieg, durch die Schließung der Straße von Hormus, das ins Wanken gerät.
2: Für das kommende Jahr erwartet das RWI allerdings wieder eine leichte Erholung der Wirtschaft. Das Wachstum in NRW soll dann bei 0,8% liegen. Wichtigster Treiber sollen dann vor allem öffentliche Investitionen in die Infrastruktur sein.
1: Und das sind weitere Nachrichten, kompakt zusammengefasst. Nach dem gewaltsamen Tod der damals 12 Jahre alten Luise aus Freudenberg im Siegerland müssen die beiden Täterinnen Schmerzensgeld, Bestattungs- und Anwaltskosten in Höhe von rund 140.000 Euro an Luises Familie zahlen. Das hat das Landgericht Koblenz zum Ende eines Zivilverfahrens verkündet. Ein Strafprozess fand wegen des jungen Alters der Beschuldigten von damals 12 und 13 Jahren nicht statt. Die beiden Mädchen hatten laut Gericht Luise heimtückisch und geplant mit über 70 Messerstichen ermordet. Die Polizei in Hamburg hat nach dem untergetauchten Ex-RAF-Terroristen Ernst Volker Staub gefahndet. Die Suche lief an nach einem Hinweis aus der Bevölkerung, verlief aber erfolglos. Der mittlerweile 71-jährige Staub gilt als Komplize der erst gestern wegen mehrerer Raubüberfälle verurteilten RAF-Terroristin Daniela Klette. 9 von 10 Menschen in Deutschland stoßen im Internet regelmäßig auf Falschinformationen. Das geht aus einer Studie des Digitalverbands Bitkom hervor. Alarmierend ist demnach das Verhalten vieler Nutzer. Jeder Zweite gab an, schon einmal falsche oder irreführende Inhalte weitergeleitet zu haben, obwohl Zweifel an deren Wahrheitsgehalt bestanden habe. 2/3 könnten Falschinformationen nicht gut einschätzen, heißt es. Die Polizei fahndet im Ruhrgebiet nach einer Gruppe ungewöhnlicher Flüchtiger. Es handelt sich um mehrere Rhesusaffen, die aus einer Auffangstation in Witten geflohen sind. Die hochintelligenten, aber scheuen Tiere hatten vermutlich Mörtel aus einer Backsteinmauer gekratzt und konnten so ins Freie flüchten, so die Polizei. Vermutlich sind 6 Exemplare dieser sogenannten Tempelaffen entkommen, 3 seien aber bereits wieder aufgetaucht. Die restlichen sind aber noch flüchtig. Weil die Tiere nicht nur als scheu, sondern auch als ungefährlich gelten, wird nach ihnen nicht aktiv gesucht. Wer aber einen Affen auf seinem Balkon oder im Garten sitzen hat, der sollte die Polizei oder die Feuerwehr anrufen. Rhesusaffen sind etwa 1,5 Meter groß, haben ein hellbraunes Fell und rosa Gesichter. Das waren die Nachrichten mit Christian Böder.
4: Wir schauen aufs Wetter und das hat heute wieder einen richtig entspannten Frühsommertag für uns. Wir starten mit Sonne und angenehmen 22 Grad in den Feierabend. Der Freitag fällt ebenfalls vorerst sonnig aus mit warmen 29 Grad. Für abends ist dann allerdings ein Gewitter gemeldet und es kann nass werden. Der Samstag bleibt überwiegend trocken mit 12 Stunden Sonne und bis zu 24 Grad. Kurzer Blick auf die Straßen. Hier ist der schnellste Verkehrs- und Blitzerservice für die Region. Ihr meldet uns Blitzer. Die stehen in Telgte auf der B64. In Fellern wird auf dem Hellweg geblitzt. In Westbevern auf der Grevener Straße. In Bruck auf der Schmedehausener Straße. In Diestädte auf der Langenstraße. In Everswinkel auf der L793. Und bei euch in Freckenhorst wird auf der Hothmarer Straße geblitzt. Falls ihr noch mehr seht, meldet euch gerne kostenlos bei uns. Nummer ist die 0800 4x5 345.
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4: Sänger Kamrat schafft's gerade mal wieder aus Herzschmerz, einfach einen richtig guten Popsong zu machen. Sein neuer Song Hug Yourself klingt nach Sommer und gleichzeitig so ein bisschen nach, okay, dann eben ohne dich. Also kein trauriger Trennungssong zum Weinen, sondern eher einer mit guter Laune und diesem typischen Kamrat-Vibe. Ich spiele euch den Song gleich nach Ricky Martin und Shabusi hier in der Playlist. Ich bin Leslie Runde und bringe euch in den Feierabend. Weppa!

0: Hallöchen, wir sind's nochmal, die Radio WAF Morning Show, Simon Pannock und Regina Chaton. Die kurze Woche neigt sich ja allmählich dem Ende zu. Wir schauen jetzt mal eben nochmal mit euch, was da so los ist bei uns im Kreis.
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2: Manchmal reicht ja so ein richtig gutes Theaterstück, so ein schöner Theaterabend, um komplett aus dem Alltag herauszukommen. Ne?
0: Im Theater am Wall in Warendorf läuft heute Abend deshalb die Komödie Der Theatermacher, ein herrlich schräges Stück über einen exzentrischen Schauspieler, der kurz vor seiner großen Aufführung so langsam die Nerven verliert.
2: Zwischen Größenwahn, Familienchaos und ganz viel Theaterliebe wird's gleichzeitig komisch, absurd und überraschend ehrlich. Also perfekt für alle, die mal wieder lachen, staunen und einen ganz besonderen Abend erleben möchten.
0: Und für euch Trödelfans, in Warendorf gibt es Samstag einen Eltern-Kind-Flohmarkt von 9 bis 12 Uhr am Pfarrheim St. Marien. Und in Freckenhorst lockt von 10 bis 17 Uhr ein Straßentrödel mit über 80 Verkaufsständen im Wohngebiet neben der Buddenbaumstraße.
2: So, und am Sonntag gibt es dann noch einen ordentlichen Dorftrödel, und zwar in Vorhelm. Der startet um 10 und alle weiteren Veranstaltungstipps für uns hier in der Region findet ihr wie gewohnt im Netz auf radiowaf.de.
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1: Ich bin Simone Rea. Schönen guten Tag. US-Präsident Trump hatte sich jüngst optimistisch gezeigt, dass ein Deal mit dem Iran erzielt werden könne. In Teheran fürchten sich Experten nach neuen Attacken vor einer weiteren Eskalation. Rund 4 Monate nach der tödlichen Attacke auf einen Zugbegleiter in Rheinland-Pfalz wurde der 26-jährige Verdächtige wegen Mordes angeklagt, teilte die zuständige Staatsanwaltschaft mit. Es sei von einer Tat aus niedrigen Beweggründen auszugehen. Und jetzt die Meldung für den Kreis Warendorf. Das Kreispokalfinalspiel zwischen Rot-Weiß Aalen und der Beckumer Spielvereinigung findet am kommenden Mittwoch als Geisterspiel statt. Hintergrund sei die bekannte Rivalität der beiden Fanlager, teilte heute der Fußballkreis Beckum mit. Darauf haben sich beide Vereine, Stadt Aalen sowie Polizei und Feuerwehr, geeinigt. Man wolle mögliche Zwischenfälle verhindern. Die Mehrkosten für Sicherheits- und Ordnungskräfte wären kaum zu stemmen, hieß es weiter. Die Polizei hatte zuvor das Kreispokalfinale als Risikospiel eingestuft. Im Feldmarktsee in Sassenberg ist am Mittwochabend ein Mann ertrunken. Ein Todesermittlungsverfahren läuft inzwischen, sagte uns die Polizei. Weitere Infos von Kerstin Menke-Möller aus der Redaktion.
2: Die Staatsanwaltschaft Münster hat am Mittag auch eine Obduktion angeordnet, bestätigte uns ein Polizeisprecher auf Nachfrage. Die Leiche des 27-jährigen Mannes soll voraussichtlich Anfang nächster Woche obduziert werden. Dann geht es auch um die Frage, ob der Warendorfer eine Vorerkrankung hatte. Die Polizei ermittelt.
1: In Wadersloh ist eine Frau am Mittwochnachmittag auf offener Straße ausgeraubt worden. Ermittler gehen laut Polizei inzwischen Hinweisen nach, dass es sich bei dem Tatverdächtigen um einen 36-jährigen Mann aus Wadersloh handeln könnte. Alisa Klinert aus der Redaktion fasst für uns zusammen.
3: Der Vorfall passierte gestern um 3:15 an der Gregor-Waldmann-Straße vor der Sparkasse. Laut Polizei war der Mann der Frau zunächst im Vorraum der Bank aufgefallen. Als sie das Gebäude wieder verließ, folgte er ihr bis zur Königstraße. Dort schubste er die Frau plötzlich zu Boden und nahm ihre Geldbörse an sich. Anschließend flüchtete der Täter mit einem grünen Herrenfahrrad.
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4: Wir schauen zusammen auf das Wetter. Die Sonne bleibt uns auf jeden Fall auch jetzt im Feierabend treu und die Temperaturen bleiben angenehm im Kreis. Aktuell messen wir noch 22 Grad. Morgen starten wir ebenfalls sonnig in den Tag. Am Abend kann es dann allerdings gewittern und auch nass werden. Wir schaffen maximal 29 Grad. Der Samstag fällt trockener aus, 12 Stunden Sonne und bis zu 24 Grad. Kurzer Blick auf die Straßen. Hier ist der schnellste Verkehrs- und Blitzerservice für die Region. Es wird geblitzt in Telgte auf der B64, in Fellern auf dem Hellweg, in Bruck auf der Schmedehausener Straße, in Diestädte auf der Langenstraße, in Everswinkel auf der L793 und in Freckenhorst auf der Hothmarer Straße. Blitzer, Staus und Störungen meldet ihr uns kostenlos über die 0800 4x5 345.
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4: Also heute ist wirklich perfektes Wetter für alles, was jetzt nach Feierabend draußen stattfindet. Macht euch auf jeden Fall noch einen schönen restlichen Donnerstag. Ich bin Leslie Runde und für euch hier im Studio.

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0: Es gab Kritik, es gab Missverständnisse, aber jetzt herrscht Harmonie. Wir sind im zweiten Trainingslagertag der deutschen Nationalmannschaft und Kollege Sascha Fassbender, alle Zeichen stehen gerade auf Teambuilding.
1: Ja, noch mehr als das. Bundestrainer Julian Nagelsmann sagt das hier.
2: Dass wir jetzt für die nächsten Wochen wie eine Familie sind und dass jeder das Vertrauen zu seinem Nebenmann, zu seiner Nebenfrau hat, im gesamten Team, dass da nichts zwischen Spielern ist, zwischen Trainerteam, nichts irgendwie schwelzt und jeder immer offen die Dinge auch anspricht.
1: Statt Teambuilding will er eine Familie bilden.
0: Also jetzt volle Fahrt Richtung Harmonie.
1: Total. Nagelsmann will jedem Spieler eine Aufgabe geben, also auch denen, die jetzt vielleicht nicht spielen und auch nicht spielen werden. Es geht also viel um Zusammenhalt und um Stimmung. Manche Spieler hat er auch als Kaugummi bzw. als Kleber bezeichnet, weil die halt eben buchstäblich für den Zusammenhalt sorgen sollen. Und vielleicht funktioniert das ja auch nach diesem ganzen Hin und Her in der Vergangenheit. Morgen ist zum Beispiel ein Grillfest geplant mit allen Spielern und ihren Familien.
0: Ja, so sind wir Deutschen aber auch einfach. Es gibt Streit, dann ein Grillfest und dann lieben sich wieder alle.
1: So erhoffen wir uns das zumindest, denn kommenden Sonntag steht das Testspiel gegen Finnland an in Mainz und danach geht's dann so langsam Richtung USA.
0: Ja.
1: In North Carolina ist das WM-Quartier der Deutschen.
0: Und während unsere Nationalmannschaft sich auf den Grillabend morgen vorbereitet, verabschiede ich mich jetzt in den Feierabend. Ich wünsche euch noch einen schönen sonnigen Donnerstag. Ich bin Leslie Runde, raus für heute. Gleich ab 6 geht's hier dann weiter mit den Kollegen aus der Spätschicht.

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1: Mit Christian Böder, guten Tag. Die Löhne in Deutschland sind zu Jahresbeginn schneller gewachsen als die Preise. Im Schnitt haben sie um mehr als 4% zugelegt, die Preise nur um gut 2%. Einzelheiten und Reaktionen zum Trend hat Thorsten Adolfs aus dem News-Team.
2: Das Statistische Bundesamt meldet, dass vor allem Leute mit geringem Einkommen davon profitieren. Mit zur positiven Entwicklung trage die Erhöhung des Mindestlohns bei, der seit Januar bei 13,90 Euro pro Stunde liegt. Deutlich mehr Geld in der Tasche haben nach Angaben der Statistiker vor allem diejenigen, die in Bereichen wie dem Bergbau, bei Versicherungen oder bei der Energieversorgung arbeiten. Außerdem bekommen viele Azubis zurzeit mehr Geld als früher. Damit bleibt unter dem Strich mehr Kaufkraft, was wichtig ist, damit wir konsumieren können und die Wirtschaft in Schwung bleibt. Auch wenn das aktuelle Plus erfreulich klingt, warnt das Wirtschafts- und Sozialwissenschaftliche Institut der Hans-Böckler-Stiftung vor einer möglichen Wende. Die Sorge ist groß, dass die Inflation bald wieder anziehen könnte und das Lohnwachstum dann komplett aufgefressen wird. Sollte es so kommen, könnte die Wirtschaft in diesem Jahr auf der Stelle treten, sagen die Experten. Das wäre bitter, denn schon die erste Hälfte der 2020er Jahre hat den Beschäftigten bis jetzt unter dem Strich stagnierende Reallöhne beschert.
1: Und das sind weitere Nachrichten in der Zusammenfassung. Immer mehr Menschen in Deutschland sind empfänglich für einen Umstieg aufs E-Auto. Das liegt auch an der neuen staatlichen Förderung, heißt es im E-Barometer der Versicherung Hug Coburg. Demnach waren im ersten Quartal des laufenden Jahres so viele deutsche Haushalte wie noch nie von einem Verbrenner auf ein Elektroauto gewechselt. Der Ende Juni auslaufende Tankrabatt der Bundesregierung wird wohl nicht verlängert. Bundesverkehrsminister Schnieder hat diese Hoffnung vieler Autofahrer im Handelsblatt zumindest gedämpft. Der Staat komme irgendwann an die Grenzen seiner Möglichkeiten, sagte er. In deutschen Krankenhäusern sind zuletzt fast doppelt so viele Menschen mit Hautkrebs behandelt worden wie noch vor 20 Jahren. Das zeigen neue Zahlen des Statistischen Bundesamtes. 2024 waren es demnach 120.000 Patienten, die stationär mit Hautkrebs behandelt wurden. Das sind 95% mehr als 2004. Knapp 4 Monate nach dem tödlichen Angriff auf einen Zugbegleiter in Rheinland-Pfalz wird ein 26-Jähriger nun wegen Mordes angeklagt. Es war eine Tat aus niedrigen Beweggründen, sagt die zuständige Staatsanwaltschaft in Zweibrücken. Der mutmaßliche Täter soll den Bahnmitarbeiter nach einer Fahrkartenkontrolle mit Schlägen attackiert haben. Mehr dazu hat Claudia Wächter.
3: Die Tat hat viele geschockt, überall im Land, weil sie so sinnlos erscheint, die Situation so banal war. Der 26-Jährige fährt schwarz, wird bei einer Ticketkontrolle erwischt, soll den Zug verlassen und prügelt dann heftig auf den Bahnmitarbeiter ein. Das Opfer wird bewusstlos, stirbt später im Krankenhaus an einer Hirnblutung. Der mutmaßliche Täter, sagt die Staatsanwaltschaft, habe die Tat gestanden, bestreitet aber einen Tötungsvorsatz.
1: Soweit die Meldungen mit Christian Böder.
4: Also dieses Sommerfeeling ist einfach herrlich. Die Nacht wird schön entspannt, klar, trocken, frisch bei 7 Grad maximal. Ja, und morgen der Freitag, Temperaturen wieder mit viel Sonne. Später so ein paar Wolken bei 28 Grad. Kann es zum Abend so ein bisschen tröpfeln oder vielleicht auch mal ein kurzes Wärmegewitter geben. Jetzt für euch der Radio WRF Verkehrsservice. Ich habe keine Staus oder Behinderungen, aber Achtung, es wird geblitzt auf der K51 Dr. Rau Allee in Warendorf stehen sie. Dann auf der Füchthofer Straße in Sassenberg, auf der B475 Warendorfer Straße in Enningerloh und auf der Hart in Sendenhorst. 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
5: Ich bin Jenny Heimann und bei mir geht's gleich um die Rente ab 70. Die Forderungen danach werden ja wieder lauter. Aber kriegen das wirklich alle hin, auch im Handwerk? Thema gleich hier bei mir nach 3 jetzt am Stück.

0: Standort hier am Donnerstagabend und ja, die Überlegungen zum Renteneintrittsalter sorgen mal wieder für Gesprächsstoff, auch im Kreis Warendorf. Zuletzt gab es ja wieder Forderungen für eine Rente ab 70. Frank Tischner, der Hauptgeschäftsführer der Kreishandwerkerschaft Steinfurt-Warendorf, der kann den Ansatz auch grundsätzlich verstehen.
1: Für uns im Handwerk gilt allerdings, dass man ganz klar sagt, dass wir inzwischen auch eine breite Akzeptanz sehen, dass das Renteneintrittsalter bei steigender Lebenserwartung halt auch effektiv steigen muss. Ich glaube, das ist klar, dass das sagen uns die Zahlen, das sagen uns das Delta, was wir dort haben.
0: Allerdings, ein pauschaler Renteneintritt, also für alle, erst ab 70, das wird nicht in allen Handwerksbereichen funktionieren.
1: Verträglicher wäre hier eine Lösung, dass wir über die abschlagsfreie Rente, dass wir die an die Erwerbstätigkeit von 45 Jahren koppeln. Und so ist dann halt auch klar, wer später in den Arbeitsmarkt eintritt, der muss länger arbeiten oder halt auch Abschläge in Kauf nehmen.
0: Wer 45 Jahre eingezahlt hat, der sollte abschlagsfrei in Rente gehen, sagt Frank Tischner zum Thema Rente ab 70.

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1: Der Donnerstagabend, ja, und es gibt gute Nachrichten für die Unternehmen im Kreis Warendorf. Das Bundesverkehrsministerium fördert jetzt den Aufbau von Ladeinfrastruktur für schwere E-Lkw und das mit insgesamt 1 Milliarde Euro. Anträge können je nach Förderaufruf ab sofort bzw. ab Anfang Juni gestellt werden. Mit dabei sind kleine und große Unternehmen sowie Anbieter öffentlicher Ladeinfrastruktur. Ja, und alle wichtigen Infos zu den Förderbedingungen und den Fristen findet ihr auf der Homepage der GfW.
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1: Ich bin Simone Rea. Schönen guten Abend. Die EU-Kommission hat gegen den chinesischen Online-Marktplatz Temu wegen illegaler Produkte eine Strafe in Höhe von 200 Millionen Euro verhängt. Das Unternehmen habe die Risiken und Schäden für Verbraucher nicht ordnungsgemäß bewertet, teilte die Brüsseler Behörde mit. Der Betrieb Koch Kanaltechnik aus Münster wurde mit dem Integrationspreis Handwerk NRW 2026 ausgezeichnet. Aktuell seien dort 30 Menschen aus 10 Nationen beschäftigt. Der Betrieb unterstützt seine Mitarbeiter unter anderem auch mit Sprachkursen und bei der Wohnungssuche. Und jetzt die Meldungen für den Kreis Warendorf. Der konjunkturelle Abwärtstrend trifft jetzt auch die Wirtschaft im Münsterland. Die Stimmung der Unternehmen hat sich deutlich verschlechtert. Das zeigt die aktuelle Konjunkturumfrage der IHK Nordwestfalen. Kerstin Menke-Möller aus der Redaktion fasst für uns zusammen.
2: Rund 23% der befragten Unternehmen bewerten ihre aktuelle Geschäftslage als gut. Fast die gleiche Anzahl spricht von schlechten Geschäften. Und die Aussichten werden auch nicht rosig eingeschätzt. Nur 14,5% rechnen mit einer besseren Lage. Belastet werden die Betriebe laut IHK durch steigende Preise für Energie und Rohstoffe, durch gestörte Lieferketten und wachsende Unsicherheiten durch den Nahostkrieg.
1: Über 60% der Unternehmen sind unzufrieden mit den wirtschaftspolitischen Rahmenbedingungen. Über Jahrzehnte sei ein Reformstau aufgelaufen, sagt IHK-Präsident Lars Baumgürtel. Wie können Schulen Jugendliche besser auf das Berufsleben vorbereiten und Unternehmen gleichzeitig neue Fachkräfte gewinnen? Eine Möglichkeit ist dabei das IHK-Projekt Partnerschaft Schule-Betrieb. Das Gymnasium Joanneum in Ostbevern und das Maschinenbauunternehmen Windmöller und Hölscher aus Lengerich haben einen Kooperationsvertrag unterschrieben. Schülerinnen und Schüler bekommen praktische Einblicke in Ausbildung und Arbeitswelt, etwa durch Betriebsbesichtigungen. Der Flughafen Paderborn-Lippstadt muss einen heftigen Rückschlag hinnehmen. Die Fluginitiative SkyHubPad stellt ihren Betrieb zum 10. Juni ein. Alex Jakob aus der Redaktion fasst für uns zusammen.
3: Grund sind nach Flughafenangaben zu hohe Kosten, die einen weiteren Flugbetrieb unmöglich machen. Der Iran-Krieg hat für deutlich höhere Kerosinpreise gesorgt. Dazu gab es weniger Buchungen als erhofft. SkyHubPad sorgte für die Flugverbindung von Paderborn nach München, die jetzt ersatzlos gestrichen wird. Erst Anfang September war das Projekt mit dem ersten Flug gestartet.
1: Die private Initiative war ins Leben gerufen worden, nachdem die Lufthansa die Verbindung Paderborn-München aufgegeben hatte. 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
4: Die Nacht bleibt klar und trocken. Morgen dann wieder ein richtig schöner Sommerfreitag. Sonne satt, Temperaturen bei bis zu 28 Grad. Aber am Nachmittag steigt dann leider auch die Regen- und Gewittergefahr so ein bisschen. Also solltet ihr unterwegs sein, den Schirm auf jeden Fall mit einpacken. Jetzt für euch der Radio WRF Verkehrsservice. Ich habe keine Staus oder Behinderungen, aber Achtung, es wird geblitzt auf der K51 Dr. Rau Allee in Warendorf stehen sie. Dann auf der Füchthofer Straße in Sassenberg, auf der B475 Warendorfer Straße in Enningerloh und auf der Hart in Sendenhorst. 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
6: Also wir hier bei Radio WRF, wir sind ja echt happy. Seit letztem Jahr haben wir eine Kantine und die ist super. Die Mitarbeiter von Haber und Böcker in Oelde, die haben es sogar noch ein bisschen besser. Die haben nämlich sogar ein eigenes Betriebsrestaurant. Das ist das Karls und das ist eins der besten seiner Art in NRW und dafür wurde es jetzt sogar ausgezeichnet. Was so toll am Karls ist, das hört ihr gleich hier bei mir nach drei jetzt am Stück. Ich bin Jenny Heilmann. Schönen guten Abend.

0: Standort hier am Donnerstag. Ja, die Mitarbeiter von Hafer und Böcker in Oelde, die haben es ziemlich gut. Die haben ein eigenes Betriebsrestaurant, das Karls. Und das zählt jetzt ganz offiziell zu den 8 Besten in NRW und zu den 37 Besten in ganz Deutschland. Das hat der Food and Health Kantinentest ergeben. Caroline Kampmann von den Kampmann Business Restaurants betreibt das Karl mit und sagt: Wir haben auch einfach ein gutes Konzept.
1: Unser Konzept Nouvelle Cantine lebt natürlich von dem, wir sagen immer, Handwerk von der Pike auf. Das heißt wirklich Lebensmittel von woher kommt das Ei bis wie sieht es am Ende auf dem Teller aus. Die ganze Wertschöpfungskette entlang steht bei uns da im Mittelpunkt. Und dementsprechend ist es auch besonders wichtig, die Erzeugergemeinschaften in der Region zu unterstützen.
0: Ja, und auch wenn das Karls ein Restaurant ist und keine Kantine, sagt Andrea Sivolto, die ist Personalleiterin, wir haben die Preise für die Mitarbeiter auch ziemlich gut angepasst.
2: Wir haben uns als Arbeitgeber dann auch dazu entschlossen, die Preise entsprechend attraktiv zu gestalten, sodass möglichst viele Mitarbeitenden die Chance haben, auch an dieser neuen Pausensituation teilhaben zu können und unterstützen das natürlich im Rahmen unserer Preisgestaltung und können feststellen, dass wir hier ein gutes Angebot im angemessenen Preisniveau anbieten können.
0: Ja, die Mitarbeiter von Hafer und Böcker können sich auch direkt in den Speiseplan mit einbringen. Unter anderem können sie dafür sorgen, dass ihr Wunschmenü auf die Karte kommt. Und das kommt an, zum Beispiel bei Rainer Schopen.
3: Das finde ich ein super System, dass die Mitarbeitenden komplett in die Betriebsgastronomie mit einbezogen werden. Und das ist, sage ich mal, gerade heutzutage, dass man mitbestimmen kann, was kann ich essen. Ich gewinne vielleicht einen Preis noch damit, so ungefähr. Und das finde ich ein super Konzept, was aufgebaut wurde.
0: Klingt echt so, als sollte man da mal vorbeischauen. Denn das Betriebsrestaurant Karls kann man auch besuchen, wenn man nicht bei Hafer und Böcker arbeitet. Das war's von mir für heute. Ich bin Jenny Heimann und raus und wünsche euch jetzt noch einen schönen Donnerstagabend.

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1: Mit Christian Böder, guten Abend. Nach einem schweren Unfall mit zwei toten Schülern in Dienstlaken wird weiter ermittelt. Eine 47 Jahre alte Autofahrerin war gestern in eine Gruppe von Schülern gefahren, die mit ihren Rädern auf dem Weg zum Unterricht waren. Zwei 12-Jährige starben. Weitere Infos zum Fall hat Thorsten Adolfs aus dem News-Team.
2: Die Unfallfahrerin wurde schwer verletzt. Sie liegt im Krankenhaus und konnte noch nicht befragt werden. Die Frau soll schon im vergangenen Jahr einen Unfall verursacht haben, und zwar nach einem Ohnmachtsanfall. Ihr wurde deshalb damals ein Gerät implantiert, das die Herzaktivität überwacht. Die Ermittler wollen jetzt die Daten dieses Gerätes auswerten und ein Experte untersucht den genauen Unfallhergang. Im Moment wird wegen fahrlässiger Tötung gegen die Autofahrerin ermittelt. Die Anteilnahme in Dienstlaken ist groß. Viele Menschen legen an der Unfallstelle Blumen und Kerzen nieder, um ihre Trauer zu zeigen. Und um der verstorbenen Kinder gemeinsam zu gedenken, ruft die Stadt für morgen um 8:45 zu einer Schweigeminute auf. Für viele Schüler und Lehrer der betroffenen Schulen ist die Situation extrem belastend. Deshalb sind Schulpsychologen und Seelsorger im Einsatz, um den Beteiligten beizustehen. Dienstlakens Bürgermeister Panke sagte, die gesamte Schulgemeinschaft brauche jetzt Zeit und Ruhe, um den schweren Schock in den nächsten Tagen überhaupt irgendwie verarbeiten zu können.
1: Und das sind weitere Nachrichten, kompakt zusammengefasst. In den Bemühungen um ein Ende des Ukraine-Kriegs wird die EU keine klassische Vermittlerrolle übernehmen können. Das sagte die EU-Chefdiplomatin Kallas nach einem Treffen der EU-Außenminister in Zypern. Der Grund: Europa kann kein neutraler Vermittler sein, weil man an der Seite der Ukraine stehe und auch die eigenen Sicherheitsinteressen verteidige, sagte sie. Der israelische Regierungschef Netanyahu hat angeordnet, dass die israelische Armee 70% des Gazastreifens einnehmen soll. In einer im israelischen Fernsehen übertragenen Konferenz sagte er, man setze die Hamas aktuell massiv unter Druck und kontrolliere bereits 60% des Küstenstreifens. Seit Oktober gilt eigentlich eine Waffenruhe, doch beide Seiten verstoßen immer wieder dagegen. Für die NRW-Flughäfen läuft es besser als noch vor einem Jahr. Laut den Landesstatistikern starteten im ersten Quartal rund 3,3 Millionen Passagiere von einem der 6 großen Airports im Land, ein Plus von fast 6%. Süd- und Mitteleuropa stöhnen derzeit unter einer Hitzewelle. In Frankreich erreichen die Temperaturen mittlerweile Werte von bis zu 37 Grad. Ausgerechnet Griechenland bleibt von diesem Hitzetrend weitgehend verschont. Aus Athen berichtet Takis Zafos.
3: Ich bin froh, heute nicht in meinem Land zu sein, sagte eine britische Touristin im griechischen Fernsehen und sprach damit wohl vielen Urlaubern aus der Seele. Hier in Athen nämlich, wo im Sommer sonst immer wieder Hitzewellen auftreten, bleiben die Temperaturen tagsüber moderat bei rund 30 Grad. Während Westeuropa unter der Hitze stöhnt, genießt man hier den Sommer ganz ohne Sauna-Effekt.
1: Das waren die Nachrichten mit Christian Böder.
4: Also dieses Sommerfeeling ist einfach herrlich. Die Nacht wird schön entspannt, klar, trocken, frisch bei 7 Grad maximal. Ja, und morgen der Freitag, Temperaturen wieder mit viel Sonne. Später so ein paar Wolken bei 28 Grad. Kann es zum Abend so ein bisschen tröpfeln oder vielleicht auch mal ein kurzes Wärmegewitter geben.
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4: Jetzt für euch der Radio WRF Verkehrsservice. Ich habe keine Staus, aber Achtung, nicht so schnell. Es wird geblitzt. In Fellern auf dem Hellweg stehen sie uns, in Freckenhorst auf der Hodmaer Straße. 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
4: Es ist 7:15. Ihr macht vielleicht gerade Abendessen. Ich hab Bock auf Eis. Die Temperaturen sind auf jeden Fall eiswürdig. Ich spiele euch coole Musik von Teddy Swims gleich. Außerdem Madness und das hier Alessia Cara. Ich bin Jule Hoppe. Hi!

Hi zu euch, hier ist die Spätschicht im Radio. Ich bin Jule Hoppe und das ist mega ärgerlich. Boah, ich kann es so mitfühlen. Für alle, die jetzt seit Wochen schon irgendwie Germany's Next Topmodel gucken, heute Abend ja großes Finale im TV. Allerdings wissen angeblich jetzt schon ganz viele, wer gewonnen hat. Ja, das Finale wurde nämlich dieses Jahr nicht live produziert, sondern schon im Februar in Los Angeles aufgezeichnet. Und weil die neue Zeitschrift Harper's Bazaar mit den Gewinnern auf dem Cover wohl schon an die Abonnenten verschickt wurde, sind natürlich prompt die Fotos im Netz gelandet. Aber keine Panik, bei uns ist alles safe. Ich verrate euch natürlich nicht, wer gewonnen hat. Das müsst ihr heute Abend schon selber gucken.

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1: Ich bin Simone Rea, schönen guten Abend. Das Klimacamp im benachbarten Hamm wird immer voller. Unter anderem soll heute auch die Klimaaktivistin Greta Thunberg laut Medienberichten inzwischen angereist sein. Das Klimacamp im Lippepark wurde schon über Pfingsten eingerichtet wegen der geplanten Großdemo. Diese findet übermorgen am Samstag unter dem Motto Zukunft statt Gas, Energiewende verteidigen statt. Erwartet werden mehrere tausend Teilnehmende, auch die Bündnisgrünen aus Beckum wollen am Samstag nach Hamm fahren. Beim Kreispokalfinale zwischen Rot-Weiß-Aalen und der Beckumer Spielvereinigung bleiben am kommenden Mittwoch Fans draußen. Die Begegnung wird als Geisterspiel ausgetragen, teilte heute der Fußballkreis Beckum mit. Matthias Träger aus der Redaktion fasst für uns zusammen.
2: Die Polizei hatte vorher das Finale zwischen Aalen und Beckum als Risikospiel eingeordnet, aufgrund der bekannten Rivalitäten der beiden Fanlager. Es wäre notwendig gewesen, deutlich mehr Ordner und Sanitäter bei dem Spiel im Aalener Weserstadion einzusetzen. Das hätte aber auch gleichzeitig zu erheblichen Mehrkosten geführt. Und so sollen ohne Publikum außerdem mögliche Zwischenfälle verhindert werden.
1: Polizei und Veranstalter appellieren außerdem an alle Fans, am 3. Juni nicht nach Aalen zum Stadion oder in die Umgebung anzureisen. Ab kommenden Montag gibt es auch in Telgte einen Mängelmelder. Hier könnt ihr Schlaglöcher, wilde Müllablagerung oder Probleme auf Grünflächen direkt online an die Stadtverwaltung melden. Ohne Anmeldung und unkompliziert per Karte und Beschreibung, heißt es heute aus dem Telgter Rathaus. Wer möchte, kann den Bearbeitungsstand der Meldung später sogar online verfolgen. Den Mängelmelder findet ihr ab dem 1. Juni auf der Homepage der Stadt. 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
3: Die Nacht bleibt klar und trocken. Morgen dann wieder ein richtig schöner Sommerfreitag. Sonne satt, Temperaturen bei bis zu 28 Grad. Aber am Nachmittag steigt dann leider auch die Regen- und Gewittergefahr so ein bisschen. Also solltet ihr unterwegs sein, den Schirm auf jeden Fall mit einpacken. Jetzt für euch der Radio WRF Verkehrsservice. Ich habe keine Staus, aber Achtung, nicht so schnell. Es wird geblitzt. In Fellern auf dem Hellweg stehen sie uns, in Freckenhorst auf der Hodmaer Straße. 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
3: Kurz nach 7:30, Donnerstagabend, kurze Woche, wie herrlich sich das anfühlt. Ich habe euch ganz viel Musik eingeloggt, eben den besten Mix. Hier ist die Spätschicht, ich bin Jule Hoppe, hi.
6: Was?

Hier ist die Spätschicht im Radio. Jule Hopper mit euch an diesem Donnerstagabend. Eigentlich ja schon kleiner Freitag, oder? Ey, heute hatte ich mal ganz kurz das Gefühl an der Tankstelle. Ach guck, es geht doch ganz ohne Schnappatmung beim Volltanken. Aber Freunde der Nacht, was soll ich sagen? Wenn man sich das so anschaut, was da auf uns zukommt, dann könnte unser Sommerurlaub dieses Jahr ziemlich teuer werden. Denn aktuell profitieren wir ja alle von den Tankrabatten der Bundesregierung. Bedeutet, Benzin und Diesel sind künstlich so ein bisschen nach unten gedrückt. Ja, das Problem, am 30. Juni ist Schluss damit. Und das natürlich perfekt getimt, kurz vor den Sommerferien.

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1: Ich bin David Riemer. In den Verhandlungen zu einem Rahmenabkommen im Irankrieg gibt es angeblich einen wichtigen Fortschritt. Unterhändler aus den USA und dem Iran haben laut US-Kreisen eine vorläufige Einigung erzielt. US-Präsident Trump muss aber noch zustimmen, berichtet Axios.
2: Angeblich wurde der Deal schon vor 2 Tagen geschmiedet, aber Trump wollte noch drüber nachdenken. Zuletzt hatten neue Angriffe für Sorge um ein Halten der Waffenruhe gesorgt. Das Memorandum soll ein Ende des Krieges, die Öffnung der Straße von Hormuz und die Freigabe iranischer Vermögenswerte im Ausland festlegen. Die Waffenruhe soll weiter verlängert werden, bis alle weiteren Details geklärt sind. Das iranische Atomprogramm, Sanktionen und die Beseitigung von Seeminen in der Straße von Hormuz durch den Iran. Aus den USA, Tina Eck.
1: Bundesaußenminister Wadephul ist auf dem Weg nach New York zu den Vereinten Nationen und rührt noch einmal die Werbetrommel. Denn Deutschland kandidiert für einen Platz im UN-Sicherheitsrat, dem mächtigsten Gremium der Vereinten Nationen.
3: Wir möchten in dem Gremium einen aktiven Beitrag leisten für Frieden und Sicherheit, sagt Wadephul. Ganz konkret geht es um einen nicht ständigen Sitz bei den Vereinten Nationen. Doch ob das klappt, ist keineswegs sicher, denn es gibt Mitbewerber, Österreich und Portugal, und die haben ihre Kandidatur früher angemeldet. Außerdem kritisieren mehrere Länder Berlins Haltung im Gaza-Krieg. Kurz, die Wahl Anfang kommenden Monats könnte zur Wackelpartie werden. Claudia Wächter, Nachrichtenredaktion.
1: In den Bemühungen um ein Ende des russischen Angriffskrieges gegen die Ukraine wird die EU nach Einschätzung der EU-Chefdiplomatin Kallas niemals eine klassische Vermittlerrolle übernehmen können. Man wolle der Ukraine natürlich bei den Verhandlungen helfen, sagte Kallas. Ein neutraler Vermittler zwischen Russland und der Ukraine werde Europa aber nie sein können, denn man stehe an der Seite der Ukraine und verteidige auch die eigenen Sicherheitsinteressen, erklärte sie. Die italienischen Behörden haben Vermögenswerte im Wert von mehr als 200 Millionen Euro beschlagnahmt, die mit dem Mafia-Imperium des gestorbenen Bosses Matteo Messina Denaro in Verbindung stehen sollen. Bei einer groß angelegten Razzia in mehreren Ländern wurden 3 Personen festgenommen. Die Ermittlungen drehen sich um Geldwäsche aus Drogengeschäften. Sichergestellt wurden laut Polizei unter anderem Gold- und Luxusimmobilien an der spanischen Costa del Sol.
4: Also dieses Sommerfeeling ist einfach herrlich. Die Nacht wird schön entspannt, klar, trocken, frisch bei 7 Grad maximal. Ja, und morgen der Freitag, Temperaturen wieder mit viel Sonne. Später so ein paar Wolken bei 28 Grad. Kann es zum Abend so ein bisschen tröpfeln oder vielleicht auch mal ein kurzes Wärmegewitter geben.
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4: Jetzt für euch der Radio WRF Verkehrsservice. Ich habe keine Staus, aber Achtung, nicht so schnell. Es wird geblitzt. In Fellern auf dem Hellweg stehen sie uns, in Freckenhorst auf der Hodmaer Straße. 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
4: Es ist 8:15. Ihr braucht viel Musik an diesem Donnerstagabend, das spüre ich. Deswegen haue ich euch gleich Alex Warren auf die Ohren, außerdem Lady Gaga und das hier Soul Asylum und Runaway Train. Ich bin Jule Hoppe. Hi!

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hört die Spätschicht im Radio. Jule Hoppe für euch an diesem Donnerstagabend. Und ich habe mal gecheckt, ey, noch 14 Tage, dann startet endlich die Fußball-WM. Das Besondere an dieser WM ist tatsächlich zum ersten Mal mit 48 Teams, zum ersten Mal mit 104 Spielen und zum ersten Mal mit 3 Gastgeberländern. Für mich allerdings auch zum ersten Mal ohne meinen Lieblingsspieler Niklas Füllkrug. Ja, aktuell ist ja die Nationalmannschaft mitten in den WM-Vorbereitungen. Sie sind im Trainingslager. Nächste Woche geht es dann in die USA. Aber für alle Frühaufsteher und Nachteulen, wie ich ja finde, die perfekte WM. Denn durch die Zeitverschiebung gibt es Spiele zwischen morgens um 6 und auch gerne mal nachts um 3. Ich sehe uns alle schon auf Arbeit fix und fertig sitzen.

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1: Ich bin Simone Rea, schönen guten Abend. Das Klimacamp im benachbarten Hamm wird immer voller. Unter anderem soll heute auch die Klimaaktivistin Greta Thunberg laut Medienberichten inzwischen angereist sein. Das Klimacamp im Lippepark wurde schon über Pfingsten eingerichtet wegen der geplanten Großdemo. Diese findet übermorgen am Samstag unter dem Motto Zukunft statt Gas, Energiewende verteidigen statt. Erwartet werden mehrere tausend Teilnehmende, auch die Bündnisgrünen aus Beckum wollen am Samstag nach Hamm fahren. Beim Kreispokalfinale zwischen Rot-Weiß-Aalen und der Beckumer Spielvereinigung bleiben am kommenden Mittwoch Fans draußen. Die Begegnung wird als Geisterspiel ausgetragen, teilte heute der Fußballkreis Beckum mit. Matthias Träger aus der Redaktion fasst für uns zusammen.
2: Die Polizei hatte vorher das Finale zwischen Aalen und Beckum als Risikospiel eingeordnet, aufgrund der bekannten Rivalitäten der beiden Fanlager. Es wäre notwendig gewesen, deutlich mehr Ordner und Sanitäter bei dem Spiel im Aalener Weserstadion einzusetzen. Das hätte aber auch gleichzeitig zu erheblichen Mehrkosten geführt. Und so sollen ohne Publikum außerdem mögliche Zwischenfälle verhindert werden.
1: Polizei und Veranstalter appellieren außerdem an alle Fans, am 3. Juni nicht nach Aalen zum Stadion oder in die Umgebung anzureisen. Ab kommenden Montag gibt es auch in Telgte einen Mängelmelder. Hier könnt ihr Schlaglöcher, wilde Müllablagerung oder Probleme auf Grünflächen direkt online an die Stadtverwaltung melden. Ohne Anmeldung und unkompliziert per Karte und Beschreibung, heißt es heute aus dem Telgter Rathaus. Wer möchte, kann den Bearbeitungsstand der Meldung später sogar online verfolgen. Den Mängelmelder findet ihr ab dem 1. Juni auf der Homepage der Stadt. 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
3: Die Nacht bleibt klar und trocken. Morgen dann wieder ein richtig schöner Sommerfreitag. Sonne satt, Temperaturen bei bis zu 28 Grad. Aber am Nachmittag steigt dann leider auch die Regen- und Gewittergefahr so ein bisschen. Also solltet ihr unterwegs sein, den Schirm auf jeden Fall mit einpacken. Jetzt für euch der Radio WRF Verkehrsservice. Ich habe keine Staus, aber Achtung, nicht so schnell. Es wird geblitzt. In Fellern auf dem Hellweg stehen sie uns in Freckenhorst auf der Hutmaer Straße. 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
3: Es ist kurz nach 7:30. Bei euch ist vielleicht gerade Zeit für Abendessen. Dann lasst es euch schmecken. Richtig gute Musik. Passend dazu gibt's jetzt. Ich bin Jule Hoppe und spiele euch garantiert den besten Mix.

0: Hi zu euch, hier ist die Spätschicht im Radio an diesem Donnerstagabend und ganz ehrlich, bei diesen Wetterchen, ich könnte wirklich jeden Tag grillen. Ich weiß aber auch, dass wieder dieser Punkt kommen wird, an dem ich sage, boah, wenn ich noch einmal Nudelsalat sehe und Würstchen, dann raste ich aus. Aktuell liebe ich wirklich alles daran, deswegen jetzt mal, ich brauche ein paar Inspos von euch. Was haut ihr euch so auf den Grill?
1: Nackensteak.
2: Boah, ich finde Lachs echt gut.
3: Zucchini. In Öl einlegen, Salz, Pfeffer dran. Fertig.
4: Kartoffeln. Einfach nur in Scheiben, dann ein bisschen Gewürz drauf, meist so Paprika und dann einfach auf dem Grill ein bisschen anbraten lassen, ein bisschen wie Bratkartoffeln sind.
0: Okay, Bratkartoffeln auf dem Grill habe ich ehrlich gesagt noch nie probiert, aber ist auf jeden Fall eine Überlegung wert. Jule Hoppe mit euch an diesem Donnerstagabend. Hi.

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1: Ich bin David Riemer. In den Verhandlungen zu einem Rahmenabkommen im Irankrieg gibt es einen wichtigen Fortschritt. Unterhändler aus den USA und dem Iran haben laut US-Kreisen eine vorläufige Einigung erzielt. US-Präsident Trump muss aber noch zustimmen, berichtet Axios. Sollte Trump das tun, würde die Waffenruhe verlängert und Verhandlungen über Irans Atomprogramm aufgenommen. Knapp 4 Monate nach dem tödlichen Angriff auf einen Zugbegleiter in Rheinland-Pfalz wird ein 26-Jähriger nun wegen Mordes angeklagt. Es war eine Tat aus niedrigen Beweggründen, teilte die Staatsanwaltschaft mit. Der mutmaßliche Täter soll den Bahnmitarbeiter nach einer Fahrkartenkontrolle mit Schlägen attackiert haben.
2: Die Tat hat viele geschockt, überall im Land, weil sie so sinnlos erscheint, die Situation so banal war. Der 26-Jährige fährt schwarz, wird bei einer Ticketkontrolle erwischt, soll den Zug verlassen und prügelt dann heftig auf den Bahnmitarbeiter ein. Das Opfer wird bewusstlos, stirbt später im Krankenhaus an einer Hirnblutung. Der mutmaßliche Täter sagt, die Staatsanwaltschaft habe die Tat gestanden, bestreitet aber einen Tötungsvorsatz. Claudia Wächter, Nachrichtenredaktion.
1: Die EU-Kommission hat wegen illegaler Produkte eine Strafe in Höhe von 200 Millionen Euro gegen den chinesischen Online-Marktplatz Temu verhängt. Das Unternehmen habe die Risiken und Schäden für Verbraucher nicht ordnungsgemäß bewertet und verstoße damit gegen EU-Recht, das teilte die Brüsseler Behörde mit.
3: Von einem besonders schwerwiegenden Verstoß gegen EU-Regeln sprach die Kommission. 130 Millionen EU-Bürger seien bei Temu Kunden und das Risiko für sie sei zu groß. So sei ein hoher Prozentsatz von Ladegeräten mangelhaft gewesen. Zu viele Babyspielzeuge hätten zu viele Chemikalien enthalten und bei anderen habe Erstickungsgefahr bestanden. Temu kümmere sich zu wenig um die Sicherheit der verkauften Produkte. Aus Brüssel, Dieter Eberling.
1: Während der Hitzewelle in Frankreich mit Temperaturen von bis zu 37 Grad gibt es für Grundschüler im Ort Soustan statt Unterricht einen kostenlosen Besuch im Freibad. In den Klassenräumen waren bis zu 53 Grad gemessen worden, deshalb wurde der Unterricht abgesagt. Die rund 350 Schülerinnen und Schüler erhielten gratis Eintritt in ein Freibad. Wegen extremer Hitze gilt in 17 Departements die Warnstufe Orange. Außerdem wurden Züge gestrichen und im Großraum Paris Tempolimits sowie Fahrverbote verhängt.
4: Das Wetter. Der Abend bringt langsam ein bisschen Abkühlung mit sich. In der Nacht sinken die Temperaturen dann auf 14 bis 7 Grad. Der Himmel bleibt dabei klar und ab und zu zieht ein leichter Wind durch. Morgen am Freitag wird es dann nochmal richtig warm mit Spitzenwerten bis zu 31 Grad. Später kommen Gewitter dazu und die sorgen dann auch wieder für ein bisschen frischere Luft.
0: NRW Verkehr.
4: Mit einer Meldung von der A4 Köln Richtung Aachen zwischen Köln-Klettenberg und Kreuz Köln-West. 2 Kilometer, da dauert es eine gute halbe Stunde länger. Euch allen unterwegs eine gute und sichere Fahrt.
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4: So, es läuft ja auch gerade Germany's Next Topmodel Finale. Und es ist dieses Jahr ein bisschen was anders. Normalerweise wird das ja immer live gesendet. Dieses Jahr ist es voraufgezeichnet. Das heißt, Gewinnerinnen und Gewinner stehen jetzt schon fest. Aber wir wissen es natürlich noch nicht. Ich gucke da ganz gespannt auf den Fernseher, der hier über dem Mischpult hängt. Wer es denn dann am Ende sein wird, und ich finde grundsätzlich ja GNTM auch so eine coole Abkürzung, da würde ich auch gerne mal irgendwie was machen. Der Abend mit Leo Arrigi, D-A-M-L-A. Damla. Das klingt gar nicht so scheiße. Hier ist Taylor Swift. Ah.

0: Fast jeden Tag sind ja irgendwelche bescheuerten Gedenktage. Aber manchmal eben auch wichtige und gute. Zum Beispiel heute, da ist sowohl Internationaler Tag der Frauengesundheit als auch Internationaler Tag der Menstruationshygiene. Das sind Themen, die Männer schnell verunsichern, kann aber auch mal wichtige Fragen aufwerfen.
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2: Mal eine Frage an die Männer. Habt ihr eine Ahnung, was Tampons und Binden kosten? Oh, ich weiß, das Thema mögen wir Kerle nicht, ne? Es ist wie Beine rasieren. Unangenehm. Ja, die meisten Männer zucken beim Wort Binde ja schon zusammen. Aber klar, normal. Viele Männer haben eben Bindungsängste. Sorry, den konnte ich nicht liegen lassen. Aber jederzeit können wir über Fettauffangschalen beim Gasgrill diskutieren. Aber Hygiene? Pah! Frauensache. Trotzdem, gar nicht so billig die Dinger. Ich sollte die letzten Mal kaufen und ich bin fast hinten rübergekippt. Das ist ja kein Luxusartikel, sondern die braucht man einfach. Also, Frau brauchst. Naja. Und dann habe ich mal ChatGPT gefragt, was das kosten würde, wenn Tampons und Binden in Deutschland umsonst wären. Soll ich euch was sagen? Es wäre weniger als der Tankrabatt. Aber die einzige Periode, die die Regierung interessiert, ist die Wahlperiode. Zum Schluss aber nochmal eine ganz wichtige Frage. Meine Fettauffangschale beim Weber, ist die spülmaschinenfest eigentlich?
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Ein Kollege hatte hier gerade mexikanische Süßigkeiten dabei. Die sahen aus wie Baumrinde und haben auch geschmeckt wie Baumrinde. In verschiedenen Geschmacksrichtungen. Einmal mit so ein bisschen Wassermelone, einmal scharf, das war auch ganz interessant. Und eine Geschmacksrichtung habe ich noch nicht ausprobieren können. Die will er dann beim nächsten Mal mitbringen. Ich bin sehr gespannt. Danke, Lucian, für die Geschmacksexkursion. Sehr interessant. Ich habe den Namen leider vergessen, sonst würde ich es euch jetzt sagen. Weiß nicht, ob ich es empfehlen würde zu kaufen. Aber es ist auf jeden Fall eine Erfahrung. Ich bin Leo Arrighi, das Avicii.

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0: Es gab Kritik, es gab Missverständnisse. Aber jetzt ist Harmonie. Sofort.
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0: Wir sind im zweiten Trainingslagertag der deutschen Nationalmannschaft. Und Kollege Sascha Fassbender, alle Zeichen auf Teambuilding, oder?
2: Ja, noch mehr als das. Bundestrainer Julian Nagelsmann sagt das hier.
3: Dass wir jetzt für die nächsten Wochen wie eine Familie sind und dass jeder das Vertrauen zu seinem Nebenmann, zu seiner Nebenfrau hat, im gesamten Team, dass da nichts zwischen Spielern ist, zwischen Trainerteam, nichts irgendwie schwelt und jeder immer offen die Dinge auch anspricht.
2: Statt Teambuilding will er eine Familie bilden.
0: Und das nachdem Julian Nagelsmann in der Kritik steht, die eigentliche Nummer 1. Baumann soll ja für Manuel Neuer wieder auf die
2: Genau, und Nagelsmann hat ja auch immer mal wieder den erfolgreichen Stürmer Dennis Undav kritisiert und stattdessen erfolglosere Stürmer aufgestellt, wobei er sich für diese Kritik an Undav dann auch mittlerweile entschuldigt hat.
0: Und jetzt volle Fahrt Richtung Harmonie.
2: Total. Nagelsmann will jedem Spieler eine Aufgabe geben, also auch denen, die jetzt vielleicht nicht spielen und auch nicht spielen werden. Es geht also viel um Zusammenhalt und um Stimmung. Manche Spieler hat er auch als Kaugummi bzw. als Kleber bezeichnet, weil die halt eben buchstäblich für den Zusammenhalt sorgen sollen. Und vielleicht funktioniert das ja auch nach diesem ganzen Hin und Her in der Vergangenheit. Morgen ist zum Beispiel ein Grillfest geplant mit allen Spielern und ihren Familien.
0: Ja, so sind wir Deutschen aber auch einfach. Es gibt Streit, dann Grillfest und plötzlich lieben sich alle.
2: So er.

0: Weltmeisterschaft zu spielen. Und am Ende geht es dann auch nur um Fußball.
1: Dennoch wolle man niemanden den Mund verbieten.
2: Ja, eine Aussage, sportlich vermutlich der richtige Weg, sich auf den Fußball zu fokussieren. Durchaus. Wir haben das Ganze natürlich weiter im Blick. Das Trainingslager inzwischen Tag 2 in Herzogenaurach der deutschen Nationalmannschaft. Baby.

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1: Ich bin Diana Kramer. In den Verhandlungen zu einem Rahmenabkommen im Irankrieg gibt es angeblich einen wichtigen Fortschritt. Unterhändler aus den USA und dem Iran haben laut US-Kreisen eine vorläufige Einigung erzielt. US-Präsident Donald Trump muss aber noch seine Zustimmung geben, heißt es.
2: Angeblich wurde der Deal schon vor 2 Tagen geschmiedet, aber Trump wollte noch drüber nachdenken. Zuletzt hatten neue Angriffe für Sorge um ein Halten der Waffenruhe gesorgt. Das Memorandum soll ein Ende des Krieges, die Öffnung der Straße von Hormuz und die Freigabe iranischer Vermögenswerte im Ausland festlegen. Die Waffenruhe soll weiter verlängert werden, bis alle weiteren Details geklärt sind. Das iranische Atomprogramm, Sanktionen und die Beseitigung von Seeminen in der Straße von Hormuz durch den Iran. Tina Eck, USA.
1: Im Prozess um mutmaßliche Anschlagspläne auf ein Konzert von US-Star Taylor Swift in Wien ist der Angeklagte schuldig gesprochen worden. Die Geschworenen am Landesgericht Wiener Neustadt erkannten den 21-jährigen Österreicher auch bei der Bildung einer Terrorzelle für schuldig.
3: Die Attentatspläne auf das Taylor Swift-Konzert hatte der Hauptangeklagte freimütig gestanden. Mit Messern, einem Lastwagen oder einer Bombe wollte er möglichst viele Fans des US-Stars vor dem Wiener Ernst-Happel-Stadion töten. Schwieriger einzuordnen war seine Rolle bei der Bildung einer regelrechten Terrorzelle. Hier ging es letztlich um den Vorwurf der Beihilfe zum versuchten Mord. Aus Wiener Neustadt, Matthias Röder.
1: Der Tarifkonflikt für bundesweit rund 60.000 Beschäftigte bei der Deutschen Telekom ist beigelegt. Wie die Gewerkschaft Verdi und die Telekom mitteilten, wurde die Einigung in der 4. Runde nach einem 36-stündigen Verhandlungsmarathon erzielt. Vereinbart wurden nach Angaben beider Seiten höhere Entgelte und ein verlängerter Kündigungsschutz. Laut Verdi gibt es außerdem erstmalig einen Mitgliederbonus. Betriebsbedingte Kündigungen werden für die gesamte Laufzeit des Tarifvertrags ausgeschlossen. Nach dem Zusammenstoß von 2 Stadtbahnen in Hannover rechnen die Verkehrsbetriebe Östra mit einem Schaden in Millionenhöhe. Bei dem Unfall wurden laut Polizei 7 Menschen leicht verletzt. Nach ersten Erkenntnissen könnte eine falsch gestellte Weiche Ursache des Zusammenstoßes gewesen sein. Beide Bahnen entgleisten. Die Polizei hat die Ermittlungen aufgenommen.
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4: So einen schönen Abend euch. Hier ist Leo Arigi, jetzt mit sommerlicher Musik. Wir sind ja auch noch in der sommerlichen Woche. Morgen nochmal bis zu 31 Grad. Aber eben auch Gewitter, ihr habt es gehört. Und ich finde, man verschiebt dieses Gewitter irgendwie in den Hinterkopf und hat das nicht mehr so ganz auf dem Schirm. Und dann bist du unterwegs und irgendwie die Sonne knallt dir entgegen und dann denkst du, ach, ja stimmt, jetzt gewittert es ja gleich. Oder noch besser, dann donnert es plötzlich einmal, blitzt und da regnet aber ordentlich was auf dich runter. Also dann guckt mal, dass ihr morgen vielleicht irgendwie mit eurem Crush unterwegs seid. Habt ihr noch eine romantische Szene.

0: Ich wüsste es gar nicht so genau. Wen würde ich denn da mitnehmen?
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0: Wir reden diese Woche über die verschiedensten Arten von Urlaub. Jetzt geht's an einsame Orte. Ne? Ist ja auch so ein Ding, Urlaub machen, wo niemand ist. Ebenso wie auf einer einsamen Insel. Kollege Sascha Fassbender hat Ideen, wen wir alles so auf einer Reise brauchen.
2: Ich gründe eine Urlaubs-WhatsApp-Gruppe und packe rein. Also wichtig ist ja vor allem die Verpflegung. Du brauchst ja einfach einen Freund, der gut in der Küche ist.
3: Man kann Nudeln machen warm, man kann Nudeln machen kalt. Also man kann abends, morgens essen, wie man gerade Hunger hat.
2: Und natürlich, du willst ja auch nicht alleine essen. Du brauchst also auch jemanden an deiner Hand, der gern mit dir zusammen isst.
4: Hi, ich bin heute wieder mal im McDonald's. Hier mein Big Mac.
2: Boah, ziemlich deftig. Da braucht's Getränke zum Runterspülen. Vielleicht ja mal ein gemütliches Bierchen.
5: Wie viel hast du getrunken?
6: Einiges. Oh, aua.
5: Was hast du getrunken?
6: Wodka und Bier. Aua.
2: Ey, und denk dran, bei regnerischen Tagen oder so, wenn's mal nicht läuft oder wenn du Heimweh kriegst, da brauchst du Leute, die gute Laune verbreiten.
7: Das ist mein kleiner Stimmungstest. Wie ist die Stimmung hier? Zicke-zacke, zicke-zacke? Schlecht.
2: Und zu guter Letzt, auf so eine einsame Insel nehme ich jemanden mit, der sich schnell auskennt und geografisch den Überblick behält.
8: Vom Hauptbahnhof in München, ohne dass Sie am Flughafen noch einchecken müssen, dann starten Sie im Grunde genommen am Flughafen. Am Hauptbahnhof in München starten Sie Ihren Flug, weil das ja klar ist.
2: Weil das ja klar ist, brauche ich ja eigentlich keinen Urlaub. Also nie wieder.
9: Wir haben uns ausgeruht. Wir sind ein bisschen zu bequem geworden.

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Jetzt mit ein paar positiven Affirmationen in Form von Leonie. Die sagt nämlich, don't worry, egal was es ist, wodurch du gerade gehst. Ich bin hier und ich sag dir, es ist nicht so schlimm. Na komm, komm, hör mal ein bisschen zu hier. Wir machen jetzt mal hier ein bisschen loco, bisschen entspannt gemeinsam. Also, Leonie angesagt von mir, Leo Arigi. Passt doch. Schönen Abend euch.

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0: Linkin Park für euren Donnerstagabend. Emptiness Machine.
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0: Die Beliebtheitswerte für Kanzler Merz gehen in den Keller. Das Vertrauen in die Regierung laut Umfragen auch. Ja, es gab vielleicht zu viele Streitereien, verbale Pannen und ein Kanzler, der sich gewissermaßen nicht verstanden fühlt. Lesen wir immer häufiger in den Zeitungen, dass sich die Union in Berlin auf die Suche nach einem Ersatzkanzler macht, angeblich. Und da fällt der Blick häufig auf NRW-Ministerpräsident Hendrik Wüst. Wir fragen uns, wäre Wüst ein möglicher Ersatzkanzler? Wir fragen nach bei jemandem, der sich auskennt damit, nämlich José Nascianti, leitet unser Landtagsstudio und ist auch Politikexperte. José, wie nachvollziehbar ist denn jetzt diese Geraune darüber, dass Wüst als Kanzler übernehmen sollte?
2: Also ich finde es total verständlich, dass man in der CDU und auch in der CSU überhaupt nicht zufrieden ist mit Kanzler Merz. Es sind ja nicht nur die Umfragewerte, sondern auch die Tatsache, dass er in letzter Zeit kaum ein Fettnäpfchen ausgelassen hat. Und ich kann auch verstehen, dass viele dann nach Düsseldorf blicken und sich fragen, könnte Wüst das machen? Ich habe Wüst vergangene Woche auf seiner Reise nach Polen begleitet. Dort war er in heikler diplomatischer Mission unterwegs und er hat das, muss man sagen, gut gemacht. Wüst regiert hier in NRW zusammen mit den Grünen. Auch das klingt für viele in Berlin interessant. Viele in der CDU bereuen nämlich gerade, dass sie die Grünen im Wahlkampf so schlecht gemacht haben, weil es mit der SPD nicht so gut läuft.
0: Wie wahrscheinlich wäre das denn, dass Wüst bald das Kanzleramt übernimmt?
2: Naja, zum jetzigen Zeitpunkt ist das eher unwahrscheinlich. Wüst bereitet sich auf den Wahlkampf hier in NRW vor. Nächstes Jahr im April.

0: Merz bei der nächsten Bundestagswahl nicht mehr antritt und dann wüst aufgestellt wird. Sollte er die Landtagswahl im kommenden Jahr hier in NRW gewinnen, hätte er dann auch noch ein sehr gutes Arbeitszeugnis als Kanzlerkandidat.
1: In Berlin wird in der CDU hinter vorgehaltener Hand darüber getuschelt, ob Hendrik Wüst Friedrich Merz als Kanzler ablösen könnte. Eine Einschätzung dazu war das von José Nasciandi aus unserem Landtagsstudio. Dankeschön.
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1: Ich bin Diana Kramer. Die EU-Kommission hat wegen illegaler Produkte eine Strafe in Höhe von 200 Millionen Euro gegen den chinesischen Online-Marktplatz Temu verhängt. Das Unternehmen habe die Risiken und Schäden für Verbraucher nicht ordnungsgemäß bewertet und verstoße damit gegen EU-Recht, heißt es aus Brüssel.
2: 130 Millionen EU-Bürger seien bei Temu Kunden und das Risiko für sie sei zu groß. So sei ein hoher Prozentsatz von Ladegeräten mangelhaft gewesen. Zu viele Babyspielzeuge hätten zu viele Chemikalien enthalten und bei anderen habe Erstickungsgefahr bestanden. Temu kümmere sich zu wenig um die Sicherheit der verkauften Produkte. Aus Brüssel, Dieter Ebeling.
1: Steht ein Rahmenabkommen zum Irankrieg zwischen Teheran und Washington? Nach US-Berichten, wonach Unterhändler beider Seiten eine vorläufige Einigung erzielt hätten, heißt es jetzt aus dem Iran, ein Abkommen sei bislang weder fertiggestellt noch bestätigt. Das berichtet die den iranischen Revolutionsgarden nahestehende Nachrichtenagentur Tasnim am Abend. Berichte von US-Medien, wonach das Abkommen bereits abgeschlossen wurde, seien falsch. Ziel des Abkommens soll nach US-Angaben sein, die Waffenruhe zu verlängern, Verhandlungen über Irans Atomprogramm aufzunehmen und die Straße von Hormuz für den Schiffsverkehr zu öffnen. Die andauernden Reibereien in der schwarz-roten Koalition haben auch Spekulationen um Bundeskanzler Friedrich Merz ausgelöst. Jetzt hat sich Vizekanzler und Finanzminister Lars Klingbeil dazu geäußert. Er sagte zu den Medienberichten am Rande eines Treffens mit europäischen Amtskollegen in Berlin:
3: Ich habe nicht die Zeit, mich an solchen Spekulationen zu beteiligen. Ich habe mit dem Kanzler ein Vertrauensverhältnis. Wir wissen um die Aufgabe, die vor uns steht, innenpolitisch, europapolitisch, auch international. Und daran arbeiten wir, glaube ich, beide sehr gerne und werden das auch weiterhin tun.
1: Vizekanzler und SPD-Chef Lars Klingbeil. Für seine Anschlagspläne auf ein Taylor Swift-Konzert 2024 in Wien und für die Bildung einer Terrorzelle ist ein 21-jähriger Islamist zu 15 Jahren Haft verurteilt worden. Das Landesgericht Wiener Neustadt sah es als erwiesen an, dass der Österreicher mit nordmazedonischen Wurzeln im August vor 2 Jahren Fans des US-Superstars vor dem Ernst-Happel-Stadion in Wien attackieren wollte. Ein weiterer mitangeklagter Islamist wurde zu 12 Jahren Haft verurteilt.
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4: So, das finde ich ja auch geil. Musikclubs werden offiziell Kulturorte. Vorher waren sie Vergnügungsstätten. Unter anderem dazu zählen auch Wettbüros, Sexkinos oder Spielhallen. Und jetzt sind sie Kulturorte. Das heißt, die können jetzt auch in Mischgebieten, urbanen Gebieten oder Wohngebieten angesiedelt werden. Ja, das werden vielleicht einige schlecht finden, andere wiederum sehr schön. Kann man ja schön mal ausdiskutieren in unserer netten Debattierrunde. In jedem Fall wunderbar, wenn ihr vielleicht irgendwie, keine Ahnung, noch jung seid und eure Eltern davon überzeugen müsst, in den Club zu gehen, könnt ihr sagen, ja, nee, ich gehe jetzt zu einem Kulturort. Hammer-Gag, ja, ich weiß. Ich bin Leo Arrighi, das ist Genesis für euren Abend. Land of Confusion.

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0: Das ist Alex Warren. Fever Dream. Für diesen Donnerstagabend.
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0: Wir sprechen ja die ganze Woche über Kreuzfahrten. Aktuell Riesenreisetrend. Über die Jahre werden es immer mehr Kreuzfahrten, die in deutschen Häfen starten und die eben auch Passagiere aus Deutschland an Bord haben. Wir haben uns natürlich auch mal bei euch umgehört, wollten so wissen, wie sieht es denn da eigentlich aus? Kreuzfahrt eher ja oder nein?
2: Ja, noch nie gemacht, aber wäre bestimmt interessant zu sehen. So. Einfach mal so abgeschottet irgendwie von allem zu sein und dann aber auch mit anderen Leuten dann mal zusammen zu sein auf engem Raum. Ist bestimmt ganz lustig, ja.
3: Wir haben schon mal eine gemacht. War eigentlich ganz gut, aber ich bin sehr krank, deswegen. Also ich würde es nicht nochmal machen.
4: Bei mir war es eigentlich auch gut. Es war interessant, die verschiedenen Städte auch zu sehen und verschiedene Restaurants auch.
5: Ist gar nichts für mich. Ich habe keine Lust auf Städtetrips. Ist nicht meins. Fühle ich mich auch zu eingeengt.
0: Ja, kann ich auch verstehen. Es sind ja auch wirklich viele Leute auf engem Raum. Auf der anderen Seite kannst du viel sehen. Also hat alles seine Vor- und Nachteile. Wir reden noch bis morgen ganz ausgiebig hier über Kreuzfahrten, Vor- und Nachteile und alles rundherum.

Hier ist Leo Arigi, 11:30 durch. So, ich muss mal kurz auf die Uhr gucken. Jetzt mit Musik von wahrscheinlich einem der bekannteren Wuppertaler, Tim Kamrat. Geht ja aber nur unter Kamrat. Hack yourself.

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0: Benson Boone. Sorry, I'm here for someone else.
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0: Tatjana Maslany, Schauspielerin aus Kanada, hat zuletzt unter anderem Superheldin She-Hulk, also die weibliche Version des Hulks, gespielt und war davor auch in Orphan Black zu sehen, auch eine Serie, die von irgendwie allen möglichen Leuten abgefeiert wurde. Jetzt hat sie was Neues am Start und wir haben ja schon gesehen, sie hat schon viele erfolgreiche Sachen gemacht. Deswegen lohnt es sich natürlich auch mal, auf die neue Serie zu gucken. Maximum Pleasure Guaranteed, so heißt, die läuft auf Apple TV Plus. Und unser Film- und Serienexperte Jörg Albrecht macht mit uns den Check.
2: Das Ende ist am schwersten. Der Anfang ist immer vielversprechend.
3: Eine Lebensweisheit, die auch auf so einige Serien zutrifft. Fangen super an und kriegen am Ende die Kurve nicht. So viel kann ich schon verraten. Passiert Maximum Pleasure Guaranteed nicht, doch der Reihe nach.
4: Komm, trink ein Bier mit mir.
2: Dann schlafe ich wieder ein. Ich bin alt und gebrechlich.
3: Pola hat einen Videocall mit Trevor. Obwohl er bedeutend jünger ist als sie, scheinen die zwei ein Paar zu sein, so wie sie miteinander reden und vor allem auch flirten. Aber dann sagt er:
4: Ach, scheiße. Ich will kein Spielverderber sein, aber wir haben nur noch 6 Minuten. Es sei denn, du willst noch eine Stunde.
3: Trevor ist ein Sexworker, ein Camboy. Und Paula, so Mitte, Ende 30, geschieden und Mutter eines Mädchens, nimmt Trevors Dienste schon länger in Anspruch. Doch bei ihrem nächsten Call wird Paula Zeugin eines Verbrechens.
5: Oh mein Gott!
3: Trevor wird vor ihren Augen überfallen und zusammengeschlagen. Die Polizei glaubt allerdings nicht an ein Verbrechen. Also zumindest nicht an eins, bei dem Trevor das Opfer ist.
6: Naja, es ist gut möglich, dass der Überfall gefaked wurde.
7: Was meinen Sie mit gefaked?
3: Möglich ist Paula einem Scam aufgesessen. Das würde bedeuten, dass Trevor und ein Komplize Paula erpressen wollen. Die Indizien sprechen dafür, vor allem als Paula Anrufe erhält.
7: Trevor, lass es. Hör einfach auf, okay?
8: Wenn du die 15.000 nicht überweist, ist er tot. Hast du mich verstanden?
3: Was nach einer typischen Thriller- oder Krimiserie klingt, ist aber noch viel mehr, nämlich Familiendrama und schwarze Komödie. Und Tatjana Maslany kann als Paula zeigen, was sie schauspielerisch alles drauf hat. Da kann man den Serientitel nur unterschreiben. Maximaler Genuss ist garantiert.
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2: Ich bin Diana Kramer. In Deutschland sind noch nie so viele Besitzer von Autos mit Verbrennermotor auf E-Autos umgestiegen wie im ersten Quartal dieses Jahres. Das zeigt das E-Barometer des Versicherers Huck Coburg.
3: Es sind vor allem die Jüngeren unter 40, die auf E-Autos umsteigen. Im März zum Beispiel fast doppelt so viele wie im Durchschnitt des Jahres 2025. In dem Monat hat es ohnehin besonders viele Umsteiger gegeben. Das war ja nach Beginn des Iran-Krieges, als die Spritpreise so in die Höhe geschossen sind. Vor allem ausländische E-Autos sind laut Untersuchung beliebt bei den Käufern. Ganz vorne in der Rangliste die tschechische VW-Tochter Skoda vor Tesla. Thomas Thonfeld, Nachrichtenredaktion.
2: In den Verhandlungen zu einem Rahmenabkommen im Irankrieg gibt es nach US-Angaben einen wichtigen Fortschritt. Unterhändler aus den USA und dem Iran hätten eine vorläufige Einigung erzielt, heißt es aus US-Kreisen. Präsident Donald Trump müsse noch zustimmen, damit würde sich die Waffenruhe dann um 60 Tage verlängern und Verhandlungen über Irans Atomprogramm beginnen, so der Plan. Teheran dementiert allerdings, ein Abkommen sei bislang weder fertiggestellt noch bestätigt, berichtete die den iranischen Revolutionsgarden nahestehende Nachrichtenagentur Tasnim. 2024 war das heißeste Jahr seit Beginn der Aufzeichnungen, aber der Rekord dürfte laut Weltwetterorganisation schon bald fallen. Die Wahrscheinlichkeit, dass in diesem oder in den kommenden Jahren die globalen Durchschnittstemperaturen noch höher steigen, liege bei 86%.
4: Viele schwitzen schon jetzt in dieser besonders frühen Hitzewelle des Jahres. Da braucht man nicht viel Vorstellungskraft, um bald Rekorde purzeln zu sehen. Schon das nächste Jahr könnte das bisher heißeste Jahr 2024 übertreffen, glauben die Experten. Das liegt am natürlichen Wetterphänomen El Niño, das traditionell für höhere Temperaturen sorgt. Das Ziel aus dem Weltklimavertrag, die Erwärmung auf 1,5 Grad zu begrenzen, könnte erneut übertroffen werden. Christiane Ulrich, Genf.
2: Die EU-Kommission hat gegen den chinesischen Online-Händler Temu eine Strafe in Höhe von 200 Millionen Euro verhängt. Zur Begründung hieß es aus Brüssel, Temu gehe nicht ausreichend gegen illegale Produkte auf seiner Plattform vor und bewerte die Risiken für Verbraucher nicht ordnungsgemäß. Vor allem Elektro-Kleingeräte waren bei Sicherheitstests durchgefallen.
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5: So, und da sind wir endlich im Freitag. Das wird aber auch höchste Zeit nach dieser kurzen Woche. Kommt gut rein. Ray, jetzt. Hey, hey, hey.

0: größtes Kreuzfahrervorurteil, das ist doch nur was für Rentner, oder? Nee, im letzten Jahr haben knapp 1,5 Millionen Menschen ihre Kreuzfahrt von einem deutschen Hafen aus gestartet. Das sind nochmal gut 4% mehr als noch im Jahr davor. Wir haben mit Jan Brücker vom Kreuzfahrtreiseveranstalter Phoenix Reisen aus Bonn gesprochen. Er hat uns erzählt, warum der Hype immer noch so hoch bei den Reisenden ist.
1: Also die sind immer noch sehr beliebt, weil man innerhalb kurzer Zeit sehr viele Ziele sehen und erleben kann. Gleichzeitig muss man einmal Koffer packen, es ist rundum organisiert, man muss sich um nichts kümmern. Das ist einfach eine attraktive Urlaubsform.
0: Und was ich jetzt beispielsweise nicht gedacht hätte, immer mehr Jüngere haben Lust auf Urlaub auf dem Wasser. Ein Grund dafür, man kommt schnell mit anderen Reisenden in Kontakt.
1: Also für jüngere Leute ist es interessant, dass sie an Bord der Schiffe auch sehr viel geboten bekommen, viele Bars, viel Unterhaltungsprogramm, viele Sachen sich zu beschäftigen, auch mit Gleichaltrigen halt in Kontakt zu kommen. Gerade an Bord ist man natürlich in so einer Community auch unterwegs und da fällt es einem leichter, Leute kennenzulernen. Und da kann ich mir schon vorstellen, dass es für die junge Generation eben sehr attraktiv ist, darüber auch zu connecten.
0: Ich habe immer gedacht, hier, wenn du da kannst du mit Opa und Oma connecten, aber doch nicht mit jüngeren Leuten, aber scheint anders zu sein. Kreuzfahrten boomen, vor allem bei der jüngeren Generation, bei der sogenannten Gen Z geht der Trend nach oben.
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Eine der erfolgreichsten Boybands aus den 90ern und Anfang der 2000er kommen zu uns nach NRW. Ja, die Backstreet Boys auch. 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

0: Roxette, It Must Have Been Love. Habt ihr das mitbekommen von einer Touristin aus Frankreich, die auf Sardinien in Italien war und 40 Kilo Steine und Muscheln und Sand von der Insel als Souvenir mitschleppte? Die muss jetzt 3.000 Euro Strafe bezahlen. Was wollte die mit dem Sand und den Steinen? Ich meine, die kommt aus Frankreich, die hat Küste, Land genug, ja? Wäre sie Holländerin gewesen, hätte ich ja noch verstehen können, ja, dass sie das ganze Zeug mitnimmt. Ich meine, das Land säuft fast ab. Die hätte das mitgenommen zur Landgewinnung.
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1: Ich bin Diana Kramer. Bis Ende Juni läuft noch der Tankrabatt. Erwartungen an eine Verlängerung darüber hinaus hat Bundesverkehrsminister Patrick Schnieder bereits gedämpft. Der Staat komme irgendwann an die Grenze seiner Möglichkeiten, sagte er dem Handelsblatt.
2: Für den Tankrabatt verzichtet der Staat auf Steuereinnahmen von bis zu 1,6 Milliarden Euro. Künftig sieht Verkehrsminister Schnieder eher Entlastungsbedarf beim Güterverkehr. Er verweist auf dessen Auswirkungen. Diese Preise würden weitergegeben. Lebensmittel und Waren des täglichen Bedarfs würden teurer. Die Gefahr, dass es an den Zapfsäulen zu einem echten Kraftstoffmangel kommt oder Flugzeuge ohne Kerosin dastehen, sieht er zumindest kurzfristig nicht. Ursula Winkler, Nachrichtenredaktion.
1: In den Verhandlungen zu einem Rahmenabkommen im Irankrieg gibt es angeblich einen wichtigen Fortschritt. Unterhändler aus den USA und dem Iran haben laut US-Kreisen eine vorläufige Einigung erzielt. US-Präsident Donald Trump müsse dem noch zustimmen, heißt es.
3: Angeblich wurde der Deal schon vor 2 Tagen geschmiedet, aber Trump wollte noch drüber nachdenken. Das Memorandum soll ein Ende des Krieges, die Öffnung der Straße von Hormuz und die Freigabe iranischer Vermögenswerte im Ausland festlegen. Die Waffenruhe soll weiter verlängert werden, bis alle weiteren Details geklärt sind. Das iranische Atomprogramm, Sanktionen und die Beseitigung von Seeminen in der Straße von Hormuz durch den Iran. Aus den USA, Tina Eck.
1: Der Iran hat derweil Hoffnungen auf eine schnelle Einigung gedämpft. Anders als aus Washington hieß es aus Teheran, das Abkommen sei bislang weder fertiggestellt noch bestätigt. Die schwierige Sicherheitslage im Osten der Demokratischen Republik Kongo ist nach Angaben des Generaldirektors der Weltgesundheitsorganisation Tedros die größte Herausforderung im Kampf gegen Ebola. Der WHO-Chef war am Abend in der am schwersten vom neuesten Ebola-Ausbruch betroffenen Region im Kongo eingetroffen. Allein im vergangenen Monat hätten Kämpfe rund 100.000 Menschen vertrieben. Das mache es äußerst schwierig, den Ausbruch einzudämmen, sagte Tedros und rief zu einem Waffenstillstand auf. Der Kadaver des verendeten Buckelwals bleibt nun doch auf der dänischen Insel Anholt und wird direkt am Strand obduziert. Dort liegt das Tier seit rund 2 Wochen im flachen Wasser. Der Wal werde an diesem Wochenende für die Obduktion an Land gezogen, teilte die dänische Umweltbehörde mit.
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4: So, letzter Tag der Woche ist damit schon angebrochen. Ja, der Freitag ist gerade mal... jetzt so 1 Stunde und ein paar zerquetschte alt. Ich würde mal sagen, wir lassen es ganz entspannt angehen und gleiten so rüber durch diesen letzten Arbeitstag ins Wochenende. Warum seid ihr eigentlich noch wach, wenn ihr noch arbeiten müsst? Ach, Nachtschicht, alles klar. Ich bin bei euch, auch wenn ihr nicht schlafen könnt und keine Nachtschicht habt. Kevin Zimmer hier, schöne Nacht.

0: Schöne Nacht mit uns und Jennifer Lopez, If You Had My Love. Auch in der Nacht wollen wir was zu lachen haben, deswegen haben wir ja unseren Comedian Atze Schröder. Der bringt euch hoffentlich zum Lachen, aber manchmal erfahren wir auch sehr, sehr wichtige Dinge von ihm.
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4: So, kaum war ich die Woche in Hamburg mit dem Auto unterwegs und hatte geparkt, kam auch schon so eine männliche Politesse, um die Falschparker über den Löffel zu barbieren, wie man so schön sagt. Was ist eigentlich der richtige Ausdruck für männliche Politesse, fällt mir gerade ein. Politasse? Polizecke? Nee, jetzt mal ernsthaft. Männliche Politesse, wie ist es denn richtig? Polomat? Polohorst? Polonese? Holy Poly? Politur? Warte mal, ich guck mal eben. Ich frage mal eben die Kollegen von ChatGPT. Wie geil ist das denn? Hier steht's. Die männliche Form der Politesse nennt man offiziell Politeur. Das steht hier wirklich. Wie geil ist das denn? Dem Politeur ist nichts zu schwören. Politeur. Ja, siehste, jetzt sind wir alle wieder etwas schlauer. Willkommen hier bei Ihrem Wissenspodcast. Man wird nicht blöder mit Atze Schröder.
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Hallo, schöne Nacht mit uns. Was war so der größte weibliche Star der 90er? Euch fällt sofort ein Name ein, oder? Natürlich. Sie hier, Britney Spears. Hier ist sie mit einem ihrer größten Hits, war auch einer der ersten. Wow. Hier ist Oops, I Did It Again, der bringt euch jetzt durch die Nacht. Yeah, yeah, yeah, yeah. Nicht einschlafen, Freunde. Bei dem Song nicht.

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0: Teddy Swims, Mr. Know-It-All. 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

0: Es gab Kritik. Es gab Missverständnisse. Aber jetzt bitte Harmonie. Sofort, bitteschön.
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0: Glaube ich, Tag 2 im Trainingslager der deutschen Fußballnationalmannschaft. Kollege Sascha Fassbender, alle Zeichen stehen auf hier. Teambuilding, ne?
2: Ja, sogar noch mehr. Bundestrainer Nagelsmann sagt das hier.
3: Dass wir jetzt für die nächsten Wochen wie eine Familie sind und dass jeder das Vertrauen zu seinem Nebenmann, zu seiner Nebenfrau hat im gesamten Team. Dass da nichts zwischen Spielern ist, zwischen Trainerteam, nichts irgendwie schwelt und jeder immer offen die Dinge auch anspricht.
2: Ja, also richtiges Family-Building fast schon.
0: Los, habt euch lieb jetzt.
2: Ja, so. Wirklich.
0: Und das nachdem Julian Nagelsmann. In der Kritik steht natürlich die eigentliche Nummer 1. Baumann soll ja für Manuel Neuer wieder auf die Bank. Das klingt nicht nach Harmonie.
2: Nee, nicht wirklich, genau. Und Nagelsmann hat ja auch immer mal wieder den wirklich erfolgreichen Stürmer Dennis Undav kritisiert und stattdessen eher erfolglosere Stürmer aufgestellt. Wobei er sich ja für die Kritik an Undav mittlerweile dann auch entschuldigt hat.
0: Sascha, ein bisschen mehr Harmonie bitte jetzt.
2: Ja, total. Das will Nagelsmann auf jeden Fall tun. Er will jedem Spieler eine Aufgabe geben, auch die, die nicht spielen. Es geht viel um Zusammenhalt und Stimmung. Hat er manche Spieler auch als Kaugummi und Kleber bezeichnet, die dann für den Zusammenhalt sorgen sollen. Und vielleicht funktioniert das ja auch nach diesem ganzen Hin und Her. Morgen ist zum Beispiel ein Grillfest mit allen Spielern und ihren Familien geplant.
0: Werden die Probleme weggegrillt, sozusagen. So. Wir sind so, wir Deutschen, ja? Gibt's Streit, gibt's erstmal ein Grillfest. Das lieben wir alle.
2: Ja, genau. Und so erhoffen wir uns das dann zumindest, dass das dann irgendwie funktioniert. Denn am kommenden Sonntag steht das Testspiel gegen Finnland an in Mainz. Und danach geht's dann so langsam Richtung USA. In North Carolina ist das WM-Quartier der Deutschen.

0: Hoffentlich haben wir nicht wieder so eine peinliche Armbinden-Diskussion oder irgendwie sowas. Das ist auch schön. Also, Teambuilding angesagt bei der deutschen Fußballnationalmannschaft. Ist aber auch krass, ne, wenn du als Spieler hörst, ich bin das Kaugummi.
1: Ja, genau. Ich bin der Kleber.
0: Ja, ja, das bist du ja auch hier bei uns im Sender.
2: Absolut. 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
1: Ich bin Diana Kramer. Steht ein Rahmenabkommen zum Irankrieg zwischen Teheran und Washington? Nach US-Berichten, wonach Unterhändler beider Seiten eine vorläufige Einigung erzielt hätten, heißt es jetzt aus dem Iran, ein Abkommen sei bislang weder fertiggestellt noch bestätigt. Das berichtet die den iranischen Revolutionsgarden nahestehende Nachrichtenagentur Tasnim. Ziel des Abkommens soll sein, die Waffenruhe zu verlängern, Verhandlungen über Irans Atomprogramm aufzunehmen und die Straße von Hormuz für den Schiffsverkehr zu öffnen. Nach einem Unfall mit 2 toten Schulkindern in Dienstlaken am Niederrhein hat die Staatsanwaltschaft ein Ermittlungsverfahren gegen die Autofahrerin wegen fahrlässiger Tötung eingeleitet. Die Frau hatte schon 2025 nach einer plötzlichen Ohnmacht einen Unfall verursacht.
2: Nach dem Unfall im letzten Jahr sei der Frau ein Gerät implantiert worden, das die Herzaktivität kontinuierlich überwacht. Diese Daten werden nun ausgewertet. Möglicherweise hatte die Frau auch beim letzten Unfall einen plötzlichen Ohnmachtsanfall. Hier war die 47-Jährige kurz vor Schulbeginn mit ihrem Auto in eine Gruppe von 3 12-jährigen Jungen gefahren. 2 der Schüler starben später im Krankenhaus, der 3. Junge wurde leicht verletzt. Die Fahrerin selbst liegt weiter schwer verletzt im Krankenhaus. David Riemer, Nachrichtenredaktion.
1: Wer morgen, also am Samstag,